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1: Ich bin Dirk Zeitler. Die Störung bei der Deutschen Bahn ist behoben. Der Verkehr läuft nun Schritt für Schritt wieder an, sagte ein Sprecher. IT-Experten der DB hätten pausenlos an der Entstörung gearbeitet, mit Erfolg. Der Bahnverkehr war am späten Dienstagabend wegen einer Funkstörung bundesweit eingestellt worden. Den Angaben des Sprechers zufolge war der digitale Bahnfunk gestört. Details nannte er nicht. Wie viel Schutz brauchen Kinder und Jugendliche in der digitalen Welt? Die Experten der Social Media Kommission der Bundesregierung legen heute Empfehlungen dazu vor. Dies betrifft beispielsweise ein Social Media Verbot oder die Einführung von Altersgrenzen.
2: Die SPD hat sich für ein vollständiges Verbot von Plattformen wie Instagram, TikTok und Co. für Kinder unter 14 ausgesprochen. Die Unionsfraktion ist laut einem ARD-Bericht dagegen für die Einführung von Altersgrenzen für bestimmte Angebote. Und zwar, wenn diese besonders suchtfördernde Elemente wie Push-Nachrichten oder Algorithmen verwenden. Der Staat müsse angesichts der Risiken für die psychische Gesundheit von Kindern stärker eingreifen und die Plattformbetreiber in die Pflicht nehmen, hieß es. Tanja Wagner, Nachrichtenredaktion.
1: In Deutschland rücken ein steigendes Rentenalter und eine weitreichende Umgestaltung der Alterssicherung näher. Union und SPD wollen die Empfehlung der Rentenkommission schnell 1:1 umsetzen. Das kündigten Bundeskanzler Merz und Sozialministerin Baas an.
3: Kern der Empfehlungen ist eine neue Kapitalrente. Sie soll das Rentenniveau stabilisieren. Dafür sollen Arbeitgeber und Arbeitnehmer 2% des Bruttoeinkommens zahlen, zusätzlich zum normalen Rentenbeitrag. Außerdem geplant ein schrittweise ansteigendes Renteneintrittsalter und keine Frührente ohne Abschläge mehr ab 63. Frühestens ab 64 soll man künftig in Rente gehen können, aber dann mit Abschlägen. Thomas Thonfeld, Nachrichtenredaktion.
1: Zum Sport. Englands Star-Offensive um Superstürmer Harry Kane ist an Ghanas Abwehrbollwerk verzweifelt und hat auf seiner Titelmission bei der Fußball-WM einen herben Dämpfer kassiert. Die Mannschaft kam gegen Ghana nicht über ein 0:0 hinaus. Ein wiedererstarkter Cristiano Ronaldo hat Portugal dagegen zum Comeback im Favoritenkreis geführt. Der Superstar traf beim 5:0 gegen Außenseiter Usbekistan zweimal. Mit einem 1:0-Sieg gegen Panama warte Kroatien die Chance auf den Einzug in die WM-Zwischenrunde.
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4: Good morning in the mornings. It's early mornings. 24. Juni haben wir es und wir haben es kurz nach 5, wirklich früh. Ich habe aber unseren Supermix für euch dabei, die Greatest Hits und das Beste von heute. Gleich mit Culture Club und Karma Chameleon. Für alle, die sich noch im Bett versteckle wollen, dann so aussehen wie die Bettdeck, farblich. Und vorher starten wir jetzt mit Miles Smith und Niall Horan. Drive safe, sichere Fahrt an alle, die schon auf der Gas unterwegs sind.
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1: Wir schreiben das Jahr 1946. Da wurde in der Gründungsverfassung des Landes Rheinland-Pfalz Mainz als Landeshauptstadt bestimmt. Allerdings war unser Städtchen damals so sehr vom Zweiten Weltkrieg zerstört, dass es hier eigentlich keine geeigneten Verwaltungsgebäude mehr gab. Unsere Landesversammlung musste also erstmal umziehen, und zwar ins Theater nach Koblenz tatsächlich. Erst 1951 konnte der Landtag ins Deutschhaus nach Mainz einziehen. Ministerpräsident war damals Peter Altmaier, der übrigens mit seinen 22 Jahren Amtszeit bis heute einen Rekord hält.
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1: Und auch mit einem herrlichen Song. Rick Astley haben wir gerade gehört. Together Forever ist doch ein Knallerding. Jetzt kümmern wir uns aber erstmal um Sachen, die wir vielleicht mal in einem Feuer verloren haben. Vielleicht im Lagerfeuer, vielleicht auch im Kamin. Bastille, Things We Lost in the Fire. Gemosche um kurz nach 5:30.
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1: Ich bin Dirk Zeichler. Die Störung bei der Deutschen Bahn ist dem bundeseigenen Konzern zufolge behoben. Der Verkehr läuft nun Schritt für Schritt wieder an, sagte ein Sprecher. IT-Experten der DB hätten pausenlos an der Endstörung gearbeitet, mit Erfolg. Der Bahnverkehr war am späten Abend wegen einer Funkstörung eingestellt worden. Vertreter der islamistischen Taliban sind erstmals seit ihrer Machtübernahme in Afghanistan von der EU-Kommission zu Gesprächen in Brüssel empfangen worden. Das bestätigte ein Sprecher der Europäischen Kommission. Demnach ging es bei dem Austausch um die Abschiebungen von Afghanen in ihrer Heimat.
2: Die EU-Staaten wollen mehr afghanische Kriminelle, die ein Sicherheitsrisiko sind, in deren Heimat abschieben. Schon im Januar hatten 20 Staaten die EU-Kommission um Hilfe bei den Abschiebungen gebeten. Das Ganze ist aber heikel. Erstens, weil die EU die Taliban nicht als legitime Regierung anerkennt. Daher ist auch die Rede von technischer Ebene. Zweitens aber auch, weil den Taliban schwere Menschenrechtsverletzungen angelastet werden. Deutschland hofft dennoch in der Zukunft auf 3 Abschiebeflüge pro Monat. Aus Brüssel, Editha Ebeling.
1: Frankreich hat den heißesten Tag seit Beginn der Messungen 1947 erlebt. Die Durchschnittstemperatur für das französische Festland kletterte auf knapp 30 Grad. In der Spitze wurden teilweise Werte deutlich über 40 Grad gemessen.
3: Nach der heißesten Nacht folgt in Frankreich der heißeste Tag seit Jahrzehnten. Riesige Teile des Landes ächzen unter Hitze. Noch nie gab es in so vielen Gegenden Hitzewarnung rot. Und ein Ende ist noch immer nicht in Sicht. Auch für Touristinnen und Touristen haben die hohen Temperaturen mittlerweile Folgen. So schließen Eiffelturm und Louvre schon um 16 Uhr und selbst bei Mont-Saint-Michel in der sonst eher kühleren Normandie rieten die Betreiber Besuchern dazu, lieber wann anders zu kommen. Aus Paris, Rache Sommer.
1: Zum Sport. Englands Star-Offensive um Superstürmer Harry Kane ist an Ghanas Abwehrbollwerk verzweifelt und hat auf seiner Titelmission bei der Fußball-WM einen herben Dämpfer kassiert. Die Mannschaft von Trainer Thomas Tuchel kam gegen die Afrikaner nicht über ein 0:0 hinaus. Ein wieder erstarkter Cristiano Ronaldo hat Portugal dagegen zum Comeback im Favoritenkreis dieser Fußball-WM geführt. Der Superstar traf zweimal beim 5:0 gegen Außenseiter Usbekistan.
4: Da ging's ganz schön rund und aktuell habe ich gerade gesehen, Kolumbien genau hat gegen Kongo mit 1:0 gewonnen. Da ist Klatsch, glaube ich, vor 2 Minuten abgepfiffen worden. Gell, wisst ihr Bescheid? Wird schon mitten in der Nacht gespielt. Wir halten euch gerne auf dem Laufenden. Schauen wir uns das Wetter im Antenne Mainzland an. Es sieht wirklich herrlich aus, wie die Sonne hier gerade aufgeht. Bei unserem Fischstörplatz wird hier hin raus Richtung Rheinrunde noch so ein bisschen abgebaut. Von der Johannisnacht sieht aber alles wieder ganz gut aus. So ein paar Abgrenzungstollen und so stehen auch da. Und die Sonne scheint so ein bisschen drüber. Das ist wirklich, das ist herrlich. Aktuell geht's auch noch. Also Fenster aufgerobbt und durchgelüftet. Wenn euch 22 Grad genug sind, denn bis 35 Grad sind heute wieder drin. Also jetzt durchlüften und heute nicht wie gestern ein paar Wölkchen am Start, sondern wirklich ganz viel Sonne. Heißt natürlich in der Nacht auch sternklarer Himmel. Könnt ihr wieder Sterne gucken. Das könnt ihr auch im T-Shirt machen. Und in die kurze Hose. Morgen am Donnerstag dann bis 36 Grad drin. Also es bleibt heiß. Gebt auf euch Acht.
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4: Die aktuelle Verkehrslage da draußen schauen wir uns natürlich auch mal an. Die sieht aber zurzeit sehr entspannt aus. Mir liegen keine aktuellen Verkehrsstörungen vor. Ich wünsche euch eine gute und sichere Fahrt da draußen. Blitzermeldungen habe ich 3 Stück noch für euch. Ein Enforcement-Blitzer steht auf der Geschwister-Scholl-Straße. So circa 100 Meter vor der Kurmainz-Kaserne Richtung Stadt auswärts wird geblitzt, in 50 erlaubt. Der Leo aus Ebeschem, der war so nett, mir das zu melden. Dann haben wir noch einen Enforcement-Blitzer in Olivgrün auf der A60 stehen. Allerdings mal Bingen Richtung Mainz auf Höhe vom Parkplatz Heidenfahrt. 100er maximal erlaubt. Und noch einer steht auf der A671 im Mainz-Spitzdreieck drin, wenn ihr Richtung Hochheim wollt, und versteckt sich frecherweise hinter einem Brückenpfeiler. 100 dürft ihr maximal fahren. Wenn euch irgendwo noch ein weiterer Blitzer auffällt, gerne melden übers Hörertelefon oder per WhatsApp an die Mainz 304 3441.
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4: Und denkt an, euch ein gültiges Ticket zu holen, wenn ihr mit den Öffis unterwegs seid. Verstärkt kontrolliert wird nämlich heute früh die Buslinie Nummer 62, fährt von Weisenau den Friedrich-Ebert-Straße, so ist richtig, Richtung Gonsenheim zum Josef-Ludwig-Platz.
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4: Und natürlich habe ich unseren Supermix dabei, die Greatest Hits und das Beste von heute. Greatest Hit, Tasman Archer gleich, Somebody's Daughter und vorher Alex Warren mit dem Passenger.
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0: Tess Menacher, Somebody's Daughter. 6:12 haben wir im Antenne Mainz Land.
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0: Ihr Lieben, unser Land Rheinland-Pfalz unterstützt Städte und Landkreise mit dem kommunalen Integrationsmanagement, kurz KIM genannt. Und zwar beim Aufbau und der Koordination von Integrationsstrukturen eben vor Ort. Das hat das Innenministerium jetzt hier aus Mainz gemeldet. Ziel des dauerhaft angelegten Programms, ganz wichtig, ist es, Integrationsangebote eben besser zu vernetzen, Abläufe zu verbessern und passgenaue Lösungen in den Kommunen auch zu entwickeln. Teilnehmender Kommune fördert das KIM eine Vollzeitstelle für das Integrationsmanagement und weitere Sachkosten. Insgesamt stehen hierfür 3 Millionen Euro pro Jahr zur Verfügung.
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1: Everybody Hurts. Dieser Song von R.E.M. aus dem Jahr 1992 ist wie ein musikalischer Rettungsanker. Eine Hymne für all die Momente, in denen man denkt, man steht allein da. Und genau da setzt der Song an, mit einer ganz einfachen, aber umso wichtigeren Botschaft. Du bist nicht allein. Jeder leidet mal. Jeder. R.E.M., die Band um Frontmann Michael Stipe, war damals auf dem Höhepunkt ihrer Karriere. Doch statt sich in coolen Indie-Rock zu flüchten, haben sie mit Everybody Hurts einen Song geschrieben, der fast schon therapeutisch wirkt. Mit Streicherarrangements, einem ganz ruhigen Takt und einem Text, der mitten ins Herz trifft. Und noch was, der Song wurde von der amerikanischen Suizidpräventionsstelle empfohlen, weil er tatsächlich nachweislich vielen Menschen in schweren Momenten geholfen hat. Also, vielleicht braucht ihr heute jemand mal genau diese 3 Minuten. R.E.M. mit Everybody Hurts. Und du bist nicht allein. 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

0: Was für eine schöne musikalische Mischung. Zuerst Fesper mit Nothing Lasts Forever, dann sagt uns R.E.M. Everybody Hurts, aber Donna Summer singt I Don't Wanna Get Hurt. Ne? Haben wir eine musikalische Geschichte erzählt, schon am frühen Morgen, mehr haben es halb sieben gemacht.
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2: Mit Robert Schäfer einen schönen guten Morgen. Ab Montag beginnt auf der B9 zwischen Nierstein und Oppenheim eine mehrwöchige Fahrbahnerneuerung. Die Arbeiten erfolgen zunächst unter laufendem Verkehr, bevor ab Mitte Juli abschnittsweise eine Vollsperrung eingerichtet wird. Betroffen ist ein rund 2,1 Kilometer langer Abschnitt zwischen der Fähre Nierstein und Oppenheim Süd. Der Verkehr wird großräumig über die A61 und A63 umgeleitet. Grund für die Maßnahmen sind deutliche Fahrbahnschäden und notwendige Leitungsarbeiten. Die Arbeiten sind in mehrere Baufelder unterteilt und sollen insgesamt rund 5 Wochen dauern. Das Land Rheinland-Pfalz unterstützt Städte und Landkreise mit dem kommunalen Integrationsmanagement, KIM, beim Aufbau und der Koordination von Integrationsstrukturen vor Ort. Das meldet das Innenministerium in Mainz. Ziel des dauerhaft angelegten Programms ist es, Integrationsangebote besser zu vernetzen, Abläufe zu verbessern und passgenaue Lösungen in den Kommunen zu entwickeln. Pro teilnehmender Kommune fördert das KIM eine Vollzeitstelle für das Integrationsmanagement und weitere Sachkosten. Insgesamt stehen hierfür 3 Millionen Euro pro Jahr zur Verfügung. Das Mainzer Leibniz-Zentrum für Archäologie, LEIZA, startet gemeinsam mit weiteren Partnern das neue Forschungsprojekt Konstruenz. Ziel ist es, römische Monumentalbauten am Rhein und an der Donau als Quellen für Gesellschaft, Umwelt und Herrschaft neu zu entdecken. Im Mittelpunkt stehen unter anderem Bauwerke in Mainz, Köln und Regensburg. Mit Hilfe digitaler Methoden soll erforscht werden, wie Bauprojekte das Römische Reich geprägt haben, etwa in Bezug auf Ressourcen, Umwelt und soziale Strukturen. Das Projekt wird in den kommenden 5 Jahren mit rund 2,5 Millionen Euro durch den European Research Council, ERC, gefördert. Zwei Wissenschaftler der Johannes Gutenberg Universität Mainz erhalten vom Europäischen Forschungsrat Fördergelder in Millionenhöhe. Professor Dr. Edward Lemke und Professor Dr. Andreas Walter wurden jeweils mit einem ERC Advanced Grant ausgezeichnet. Lemke forscht daran, Proteinstrukturen und ihre Veränderungen in lebenden Zellen sichtbar zu machen. Walter untersucht künstliche und lebende Zellen, die miteinander interagieren und neue biohybride Systeme bilden können. Die Förderung gilt als eine der wichtigsten europäischen Forschungsförderungen für exzellente und innovative Wissenschaft. Insgesamt werden ihre Projekte über einen Zeitraum von 5 Jahren mit rund 2 bis 3 Millionen Euro unterstützt. Das Mobilitätscenter der Mainzer Mobilität bleibt dauerhaft am Schillerplatz. Das hat das Unternehmen mitgeteilt. Mit dem dauerhaften Standortwechsel soll das bisherige Verkehrscenter außerdem einen neuen Namen bekommen und wird zum Mobilitätscenter. Ursprünglich ist das Center nur als Zwischenlösung vom Hauptbahnhof an den Schillerplatz gezogen. Grund waren Renovierungsarbeiten. Der Standort am Schillerplatz hat sich in den letzten Monaten als zentrale und bei den Kunden beliebte Anlaufstelle etabliert, so die Mainzer Mobilität. Daher soll das Mobilitätscenter dauerhaft in der City bleiben.
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0: Schauen wir uns jetzt aber das Wetterchen im Antenne Mainzland an. Wie sieht's denn da draußen aus? Sehr schön und sehr freundlich, wie der Tag startet. Wenn ihr jetzt noch ein bisschen Frischluft wollt, die etwas kühler ist. Ich sehe da draußen jemand am Joggen gerade unterwegs. Ja, jetzt ist der richtige Zeitpunkt, weil ansonsten wird's ganz schön heiß da draußen, heiß im Antenne Mainzland. Auch wird der Haas zu heiß. 22 Grad messe ich jetzt schon vom City-Studio am Fischtorplatz. Bis 35 Grad sind heute drin. Ganz viel Sonne, wenig Wolken am Himmel. Gebt bitte auf euch auf die anderen 8, gell?
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0: Die aktuelle Verkehrslage schauen wir uns auch mal an. Es ist ein bisschen was los auf der A60 Mainz Richtung Rüsselsheim im Mainz-Spitzdreieck. Haben wir 1 Kilometer stockenden Verkehr. Dann auf der A60 Mainz Richtung Bingen zwischen Mainz-Wittensaarstraße und dem Dreieck Mainz. 2 Kilometer dichter bis stockender Verkehr. Und auch im Dreieck Mainz schon auf der A643, wenn ihr da Richtung Wiesbaden fahrt. Ja, Höhe Gonsenheim, 2 Kilometer dichter bis stockender Verkehr. Tendenz steigend, weil da natürlich mehr los ist. Natürlich haben wir auch immer noch die Sperrung. Wir fragen uns all, wann sie endlich aufgelöst wird. Auf der A671 zwischen eben Hochheim Süd und Gustavsburg haben wir eine Vollsperrung über den Main. Deswegen werden die anderen Brücken im Antenne-Mainzland mehr genutzt, genau wie die Theodor-Heuss-Brücke auch. Können wir auch in den nächsten Minuten damit rechnen, dass da mehr los ist. Ich wünsche euch eine gute und sichere Fahrt. Blitzermeldungen habe ich 3 Stück für euch. Ein Enforcement-Blitzer steht auf der Geschwister-Scholl-Straße, so circa 100 Meter vor der Kurmainz-Kaserne. Richtung stadtauswärts wird da geblitzt. Den 50 erlaubt, hat uns der Leo aus Ebbeschen gemeldet. Dann haben wir den olivgrünen Enforcement-Blitzer noch auf der A60 stehen. Bingen Richtung Mainz beim Parkplatz Heidenpfad sind 100 erlaubt. Und noch einer steht mitten im Mainspitz-Dreieck drin auf der A671, wenn ihr Richtung Hochheim wollt. Versteckt sich hinter einem Brückenpfeiler, fresh wie er ist. 100 da maximal erlaubt. Falls euch irgendwo noch weitere Blitze auffallen, dürft ihr mir die sehr gerne melden. Und zwar über das Antenne Mainz Hörertelefon oder per WhatsApp an die Mainz 304 3441.
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0: Und natürlich auch mit euch da draußen. Ihr wisst ja, ihr könnt uns immer, wenn ihr was auf dem Herzen habt, was wissen wollt oder jemand grüßen wollt, per WhatsApp eine Nachricht schicken. Und genauso hat das heute Morgen die Sandra aus Hechtsheim gemacht. Die Sandra hat nämlich eine sehr gute Freundin, die hat heute Geburtstag. Und diese Grüße will ich euch natürlich nicht vorenthalten. Hört mal rein.
3: Huhu, gute Masche, meine liebe Freundin, die Tanja aus der Oberstadt, die hat heute Geburtstag. Die möchte ich hiermit ganz lieb grüßen. Danke für deine langjährige Freundschaft. Auf noch viele, viele weitere Jahre. Hab heute einen ganz tollen Tag. Und feier schön, lass es krachen. Und wir sehen uns später. Dies wünschen dir deine Schwester und der Bruder Simba und Neo.
0: Tschüss, liebe Sandra, und alles, alles Gute natürlich auch von uns zum Geburtstag. Und wir haben uns von einem Vögelchen zwitschern lassen, dass du diesen Song ganz besonders gerne magst. Deswegen gibt's den jetzt auf die Ohren. Think Twice von Celine Dion.
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0: 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Alles Gute.

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0: Nirvana, come as you are. 7:15 haben wir es in Antenne Mainz, Land ihr Lieben, und hier ist euer
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0: Für heute, Miggi, Mittwoch, den 24. Juni. Krebs, die Sonne in eurem Zeichen, schenkt euch Klarheit und innere Stärke. Vertraut eurem Gefühl, es liegt nämlich heute goldrichtig. Löwe, eure Ausstrahlung ist kaum zu übersehen. Nutzt den Tag, um euch zu zeigen und eure Ideen einzubringen. Jungfrau, Ordnung im Außen bringt Ruhe im Innen. Heute lohnt es sich, alte To-Dos endlich mal abzuschließen. Waage, zwischenmenschlich läuft es harmonisch. Ein ehrliches Gespräch kann heute mehr bewegen, als ihr denkt. Skorpione, eure Intuition arbeitet auf Hochtouren. Hört genau hin, zwischen den Zeilen steckt heute Wichtiges. Schütze, die Lust auf Neues wächst. Ein spontaner Plan oder Perspektivwechsel bringt euch frischen Wind. Steinbock, Geduld und Konsequenz zahlen sich heute aus. Bleibt bei eurem Kurs, auch wenn andere vielleicht zweifeln. Wassermann, kreative Einfälle kommen heute fast wie von selbst. Schreibt sie auf, darin steckt nämlich Potenzial. Fische, eure emotionale Tiefe hilft euch, Situationen besser zu verstehen. Achtet aber darauf, euch nicht zu sehr zu verlieren. Widder, eure Energie ist stark, aber dosiert sie klug. Mit etwas Ruhe erreicht ihr heute mehr als mit Tempo. Stier, heute geht es um Stabilität und kleine Genussmomente. Gönnt euch etwas, das euch wirklich erdet. Und Zwillinge, heute läuft vieles über Kommunikation und Timing. Wenn ihr spontan bleibt, ergeben sich starke Chancen.
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1: Ihr Lieben, es ist Miggedy Mittwoch. Schief, schiefer Karaoke. Muss ja nicht immer schief sein. Der ein oder andere kann vielleicht wirklich singen. Der Ort, an dem jeder einfach so zum Bühnenstar werden kann. Denn unser Schick und Schön verwandelt sich eben ins Schick und Schief. Den Karaokeabend der Extraklasse. Denn nicht nur ihr könnt eure Lieblingssongs da zum Besten geben. Es gibt auch ein spannendes Spiel. Ja, Host Max singt nämlich auch kräftig mit. Und wer als erstes errät, was all seine Songs gemeinsam haben, der gewinnt auch einen tollen Preis. Einlass ist heute ab 19.30 Uhr im Schick und Schief bei uns in Mainz. Und eine zweite Weltkriegsbombe, die wird gefunden und auf einmal wird ein gesamtes Viertel evakuiert. Darum geht es in dem Film Blindgänger. Verschiedenste Menschen treffen da aufeinander, die sich sonst nie begegnet wären. Und auch das Leben der Bombenentschärferin wird zunehmend schwieriger. Klingt spannend, ist es auch. Wer wissen will, wie es weitergeht, der muss heute Abend schnell sein und zwar in die Bar jeder Sicht gehen. Dort wird nämlich dieser geniale Film zur Primetime um 20:15 gezeigt. Eintritt ist frei, Spenden sind natürlich sehr gerne gesehen. Und weil Mittwoch ist, ihr Lieben, heißt es, die guten alten Klassiker der 2000er liegen schon viel zu lange zurück. Also lasst sie uns doch wiederentdecken mit DJ Bert im Kulturclub schon schön bei uns in Mainz. Ob Every Time We Touch von Cascada oder Low von Flo Rida vielleicht, das wohl euer Nostalgiegefühl wieder aufleben lassen. Oder ganz andere Songs, heute um 23 Uhr geht's los. Eintritt ist auch hier frei. Egal für was ihr euch entscheidet, ich wünsche euch auf jeden Fall gute Unterhaltung. Ganz viel Spaß und einen schönen Mittwoch.

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1: Ich bin Babette Büchner. 2 Stunden lang ging nichts mehr. Eine technische Störung hat den Zugverkehr der Deutschen Bahn in der Nacht bundesweit lahmgelegt. Mittlerweile fahren die Züge wieder. Bis sich alles normalisiert hat, muss aber noch mit Verspätungen und kurzfristigen Fahrtausfällen gerechnet werden. Der Grund für den Stopp des Bahnverkehrs war demnach eine Störung des digitalen Bahnfunksystems GSMR. Wie viel Schutz brauchen Kinder und Jugendliche in der digitalen Welt und wie viel Freiraum? Die Experten der Social-Media-Kommission der Bundesregierung legen heute Empfehlungen dazu vor.
2: Die SPD hat sich für ein vollständiges Verbot von Plattformen wie Instagram, TikTok und Co. für Kinder unter 14 ausgesprochen. Die Unionsfraktion ist laut einem ARD-Bericht dagegen für die Einführung von Altersgrenzen für bestimmte Angebote. Und zwar, wenn diese besonders suchtfördernde Elemente wie Push-Nachrichten oder Algorithmen verwenden. Während Deutschlands Ärzte ein Social-Media-Verbot befürworten, warnen Kritiker, Jugendlichen die Chancen auf Teilhabe, Information, Bildung oder Vernetzung zu verwehren. Tanja Wagner, Nachrichtenredaktion.
1: Frankreich hat den heißesten Tag seit Beginn der Messungen 1947 erlebt. Die Durchschnittstemperatur für das französische Festland kletterte auf knapp 30 Grad. In der Spitze wurden teilweise Werte deutlich über 40 Grad gemessen.
3: Nach der heißesten Nacht folgt in Frankreich der heißeste Tag seit Jahrzehnten. Riesige Teile des Landes ächzen unter Hitze. Noch nie gab es in so vielen Gegenden Hitzewarnung rot. Und ein Ende ist noch immer nicht in Sicht. Auch für Touristinnen und Touristen haben die hohen Temperaturen mittlerweile Folgen. So schließen Eiffelturm und Louvre schon um 16 Uhr und selbst bei Mont-Saint-Michel in der sonst eher kühleren Normandie rieten die Betreiber Besuchern dazu, lieber wann anders zu kommen. Aus Paris, Rache Sommer.
1: Und zum Sport. Englands Superstürmer Harry Kane ist an Ghanas Abwehrbollwerk verzweifelt und hat auf seiner Titelmission bei der Fußball-WM einen herben Dämpfer kassiert. Am Ende stand es 0:0. Besser lief es für Portugal und Cristiano Ronaldo. Der Superstar traf beim 5:0 gegen Außenseiter Usbekistan zweimal. Als erster Spieler überhaupt hat der 41-Jährige jetzt bei 6 Weltmeisterschaften getroffen. Außerdem besiegte Kroatien Panama mit 1:0.
4: Vielen Dank für die Infos. Weitere News gibt's natürlich wieder auf die Ohren in einer halben Stunde in unseren Top-Meldungen aus Mainz, Wiesbaden und der Region von und mit Robert Schäfer. Wir gucken uns aber jetzt erst einmal das Wettische an, auch auf der Weide, wo die Schafe grasen. Ist ein bisschen warm, die könnten wir mal scheren. 23 Grad messen wir noch hier vom City-Studio am Fischtorplatz. Bis 35 Grad sind heute tatsächlich drin, also gebt auf euch und auf andere Acht. Trinkt genug, muss nicht immer schaube sein. Es kann auch mal Wasser zwischendrin vielleicht, denn der ist auch. Die aktuelle Verkehrslage schauen wir uns auch mal an für alle, die mit dem Auto da draußen unterwegs sind. Wie sieht's aus auf der Gas? Ja, ein bisschen was los auf unserer A60, wenn ihr Mainz Richtung Rüsselsheim unterwegs seid. Da haben wir nämlich aktuell, und zwar im Mainspitz-Dreieck, 1 Kilometer Stau. Auf der A643 ist mehr los, Mainz Richtung Wiesbaden zwischen dem Dreieck Mainz und dem Schiersteiner Kreuz über 4 Kilometer stockender Verkehr. Dauert es also ein bisschen länger, genau wie wenn ihr auf der Theodor-Heuss-Brücke Richtung Kostheim und Kastell rüber wollt. Da stockt und staut es sich auch schon ein bisschen. Und statt einmal auf der Pariser Straße, Ecke Geschwister-Scholl-Straße genauso. Ansonsten liegen mir noch keine größeren Störungen vor. Euch wünsche ich eine gute und ganz sichere Autofahrt da draußen. Blitzermeldungen habe ich auch für euch am Start. 2 Stück. Ein Enforcement-Blitzer steht auf der Geschwister-Scholl-Straße, so circa 100 Meter vor der Kurmainz-Kaserne. Und zwar wird da Richtung Stadt auswärts geblitzt, 50 erlaubt. Leo aus Ebeschim hat es gemeldet. Und noch einer steht mitten im Mainspitz-Dreieck drin, auf der A671, wenn ihr Richtung Hochheim fahrt, versteckt hinter einem Brückenpfeiler. 100 dort maximal erlaubt. Wenn euch irgendwo noch ein weiterer Blitzer auffällt, gerne melden über das Antenne Mainz Hörertelefon oder per WhatsApp an die Mainz 304-3441.
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4: Und denkt dran, euch ein gültiges Ticket zu holen, wenn ihr mit den Öffis unterwegs seid. Da wird nämlich heute früh die Buslinie 62 verstärkt kontrolliert, fährt von Weisenau der Friedrich-Ebert-Straße Richtung Gonsenheim und da zum Josef-Ludwig-Platz.
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4: Und ich bin nicht allein im Studio. Es ist früh, 7.05 Uhr. Ich habe nämlich Gäste am Start. Manuel und Johannes Christ von Mayence Music Management sind bei mir. Gute Morgen, ihr Lieben.
5: Gute Morgen.
4: Jetzt am Wochenende geht's nämlich wieder los. Nee, stimmt gar nicht. Moje geht's schon los. Moje am Donnerstag geht's schon los. Kultur im Park heißt nämlich wieder in Bodenheim. Deswegen seid ihr bei mir zu Gast. Auf was wir uns da freuen können, das verratet ihr mir gleich, hoffe ich.
5: Ja, wenn du lieb bist.
4: Sehr schön. Ich versuch's mal ein bisschen auch an die Seele zu gehen jetzt, ja. Mit ein bisschen Liebe und musikalisch. Bruno Mars, On My Soul und dann in der Halle mit uns, oder? Das ist in Ordnung für euch, so machen wir es. Dann bleibt da. Und ihr bleibt dran. Bis gleich.
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0: Mars on my soul. 7:09 haben wir sie im Antenne Mainzland. Gute Morgen, sag ich zu Johannes und zu Manuel von Mayence Music Management. Schön, dass ihr da seid, ihr Lieben. Es geht nämlich wieder rund und zwar ab morgen schon geht's wieder los. Das heißt Kultur im Dollespark in Bodenheim. Ihr Lieben, was habt ihr denn so Schönes geplant dieses Jahr?
1: Morgen startet es mit einer Tina Turner Tribute Show. Simply Tina heißt das. Oh. Am Freitag kommt Atze Schröder.
0: Geil.
1: Ja. Mit seinem Comedy-Programm Love Machine am Samstag. Ist schon der 6. Mainzer Abend.
0: Krass, ja.
1: Ja, haben wir schon ganz schön oft gemacht.
2: Ne? Und macht immer noch Spaß.
0: Ja. Definitiv, ja.
1: Und am Sonntag kommt Heavy Saurus, die Metalband für Kinder.
0: Das ist komplett für die ganze. Ich finde das auch immer geil bei Heavy Saurus, wie du den Eltern ansiehst, dass sie Metaler sind und ihre Kinder da so langsam hinbewegen möchten. Was jetzt, glaube ich, so eigentlich gar nicht richtig funktionieren würde, aber durch Heavy Saurus klappt das. Das ist auf jeden Fall schon mal geil.
2: Absolut genial.
0: Was für die komplette Familie dabei. Du hast gesagt, 6. Mainzer-Abendhammer. Ist es dann auch das 6. Kultur im Park oder wann habt ihr damit angefangen? Auch vor 6 Jahren oder schon länger her? Überleg gerade.
2: Es ist das 6. Mal in Bodenheim.
0: Ja.
2: Wir haben Kultur im Park vorher schon mal in Laubenheim angefangen. Also es ist, glaube ich, das 8. Mal Kultur im Park.
0: Ach was? Ja, ja.
2: Kommt das hin?
1: Nee, 7. Mal.
2: Siebte Mal.
1: Corona.
2: 2020. Während Corona, genau. Ja, sind dann umgezogen nach Bodenheim. Und in Bodenheim haben wir den Mainzer Abend etabliert. Lustigerweise außerhalb von Mainz. Aber geht total auf.
0: Vor den Toren der Stadt. Aber selbstverständlich, natürlich geht es sehr gut auf. Gibt's eine Lieblingsveranstaltung zwischen den vier? Weil ihr habt ja immer für jeden irgendwie was dabei. Vielleicht der Mainzer Abend, wo ihr natürlich auch selber mit der hübschen Bübsche spielt. Oder?
1: Ich glaube, also für mich ist es tatsächlich der Mainzer Abend.
0: Ja,
1: weil, keine Ahnung, du kennst das Backstage, Mann. Es kommen alle zusammen.
0: Ja,
1: und
0: ja,
1: es kommen wirklich dieses Jahr, ich wüsste nicht, wer fehlt, so gefühlt. Ne? Also es sind wirklich alle da und es freuen sich alle drauf. Und das ist für mich immer ein Highlight, muss ich sagen.
0: Ja, wenn man sich untereinander wieder sieht und Spaß macht, das ist immer schön. Aber wenn wir jetzt nochmal starten mit Tina Turner, diese Tribute Show, was können wir uns denn da genau freuen? Morgen geht's ja da schon los. Und ihr habt gesagt, ihr habt eventuell noch ein paar Tickets dabei. Wer Tina Turner Fan ist da draußen?
1: Ja, auf jeden Fall. Tina Turner Show, Simply Tina, ist eine sehr, sehr coole Show, die das sehr authentisch wiedergibt. Ich denke, Tina Turner, die ganzen Songs, alles Banger, macht Laune und die Show ist so pünktlich rum, dass man auch abends noch Fußball schauen kann danach.
0: Stimmt, genau, das kommt ja auch noch. Man spielt ja Donnerstag, gell?
2: Ja, ein Länderspiel.
0: Um 10, um 22 10 Uhr. Los, ja, genau. Ganz genau. Ja. Also, braucht ihr überhaupt keine Ausrede, ne? Zu Tina Turner könnt ihr auf jeden Fall vorbeikommen. Und dann ist Atze am Start am Freitag mit Love Machine. Ist das ein neues Programm, was er am Start hat für euch? Oder ist das ein aktuelles, mit dem er tourt? Das
2: ist ein aktuelles, mit dem er tourt. Wir kennen Atze schon. Wir haben ihn schon mal auf der Bühne gehabt und es ist ein total herzlicher Mensch. Das macht total Spaß mit ihm, also total unkompliziert. Deswegen freuen wir uns, dass er wiederkommt. Im Dollespark war er noch nicht, wir hatten ihn mal in Laubenheim. Mhm. Deswegen neue Location für ihn, bekanntes Setting für uns. Wir freuen uns sehr auf den Freitag.
1: Und er hat immer die besten Tipps für Serien.
2: Das stimmt.
1: Genau, es ist 2-3 Jahre her, dass wir uns das letzte Mal gesehen haben. Ich habe jetzt alle Serien durch, die er mir empfohlen hat.
0: Jetzt hat er wieder neue Gepäck.
1: Das ist der einzige Grund, warum wir ihn gefragt haben.
0: Hier, Arzt, wir brauchen wieder neue Serien. Das hast du doch im Boden, aufzutreten.
3: Ja, das ist schön, das mag ich.
0: Warum habt ihr denn damals, klar, während der Corona-Zeit ist es entstanden, gesagt, wir möchten es machen, Kultur im Park? Oder warum ist euch denn auch gerade die Kulturförderung so wichtig? Warum liegt euch das so am Herzen? Weil man merkt ja, also abwechslungsreicher kann es ja nicht sein an dem Wochenende.
2: Ja, wir kommen ja so ein bisschen aus der, ich sage immer so ein bisschen platt, aus der Jugendarbeit, dadurch, dass wir eine Musikschule haben und auch unsere eigenen Orchester haben. Und wir wollten einfach irgendwo da mal rausgehen. Jetzt fehlen uns, wir kommen ja aus Laubenheim, so ein bisschen die Orte in Laubenheim dafür. Und deswegen sind wir eigentlich mal aus ganz pragmatischen Gründen in den Park in Laubenheim umgezogen und wollten da einfach mal ein breiteres Programm machen als das, was wir sonst so im Ort haben. Genau, jetzt sind wir seit 6 Jahren in Bodenheim, weil da einfach auch der Support einfach super da ist, muss man sagen. In Bodenheim kriegen wir sehr viel Unterstützung vom Ort und von der VG. Und es macht einen Riesenspaß. Und uns macht es auch einen Riesenspaß, diese Bandbreite irgendwie auf die Bühne zu bringen. Also ob es jetzt Comedy ist oder ob es eben Kinderveranstaltungen oder für Jugendliche sind. Ob es auch mal lokale Künstler sind, ganz viele ja, gell, am Mainzer Abend.
0: Genau,
2: Einfach diese Bandbreite macht uns einen Riesenspaß auch zu produzieren. produzieren und wir freuen uns da auch drauf. Auch wenn es heißt, bei 36 Grad heute Bauzäune zu stellen, gell? Das wird auch
0: ein gut, Spaß. Ja, ja, gut, Manuel, ich weiß nicht, ob ich sagen darf, du hast deinen Arm tatsächlich in einer Schlinge. Was ist passiert? Bist du über der Bauzaun gestolpert oder willst du es nicht verraten?
1: Doch, ich kann es gerne verraten. Also neulich saß ich auf dem Fahrrad, dann musste ich, also ich hatte kurz vor dem Wetterbericht gehört und gehört, dass es diese Woche sehr heiß werden soll. Und dann habe ich an die Bauzäune gedacht und dann habe ich mir gedacht, fall mal schnell vom Fahrrad, damit du ja keinen Bauzaun durch diesen Park tragen musst heute. Und ich glaube, es war eine gute Entscheidung. Nee, ich habe mir dabei das Schlüsselbein gebrochen und genau.
2: Das kommt halt bei raus, wenn man in der Grundschule den Fahrradführerschein schwänzt. Gell?
0: der Fahrradführerschein in der Grundschule, großartig. Ja, Johannes, du musst jetzt doppelt schaffen dann, oder wie ist
2: es? Ja, ich freue mich riesig. Naja, wir haben ein Helferteam. Wir haben ein Helferteam, was heute kommt. Auch extra nochmal rumgefragt. Also, falls noch jemand Lust hat, um 11 Uhr im Dolles Park. Ja, nee, das wird schon werden. Wir haben es immer geschafft und wir werden es auch dieses Mal schaffen, auch mit drei Armen.
0: Ja. Einer mehr und einer mehr zum Schaffen, einer mehr zum blöden Sprichrobben, ne, dass du so, dich auf die Fratz gelegt hast. Da kann man es ja auch mal machen.
1: Irgendwer muss da ja die Leute umkommandieren.
0: Genau. Also ihr Lieben, keine Ausreden mehr. Kommt vorbei, Donnerstag Tina Turner, Freitag haben wir Atze Schröder, Samstag haben wir den Mainzer-Abend und Sonntag ist Heavy Saurus am Start. Habe ich so richtig aufgezählt.
1: Kommt korrekt.
0: Wunderbar. Und Tickets habt ihr auch dabei, und zwar wer zu Tina Turner oder Atze Schröder will. Ne? Ihr Lieben, dann schickt mir eine WhatsApp ins Studio oder ruft mich an, Mainz 304 3441. Und mal gucken, vielleicht kriegt ihr es ja hin, passende Emojis zu schicken. Für Tina Turner gibt es, glaube ich, so ein Sängerin-Emoji. Bei Atze Schröder würden mir einfach so ein Lach- und Grins-Emoji reichen. Im besten Fall schreibt das einfach dazu. Mit etwas Glück kommt er in den Lostopf und seid dann am Morgen, am Donnerstag oder am Freitag schon im Dolles Park in Bodenheim. Ihr Lieben, ich wünsche euch ganz, ganz viel Erfolg. Wir sehen uns ja am Samstag. Ich freue mich schon sehr drauf. Und dann gute Besserung noch im Ärmchen, gell?
1: Danke, ich gehe direkt jetzt nach dem Termin zum Arzt.
0: Gehst du wirklich? Ja. Sehr schön. Dann, ja, der soll ordentlich Arbeit schaffen da bitte. Ja, und dir sagen kann, dass du im Einsatz sein darfst. Vielleicht geht's schon wieder mit der Bauzaunschlippe. Wer weiß?
1: Ja, wer weiß.
0: Wer weiß es.
1: Die Medizin.
0: Geht weiter hier, passenderweise, weil es morgen startet mit Tina Turner und Goldeneye. Macht's gut, ihr Buben. Viel Spaß.

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0: Sophie and the Giants mit dem Red Light. 7.25 Uhr haben wir sie im Antenne Mainzland, ihr Lieben. Und die Hitze bei uns hier in Mainz, die macht uns langsam buddeweich, gell? Und so manche sucht vielleicht dazwischendurch vielleicht auch schon mal Zuflucht in den angenehm kühlen Supermärkten dieser Innenstadt, legt sich ins Kühlregal. Es ist allerdings leider nicht erlaubt, habe ich mir sagen lassen. Denn Klimaanlagen, die sind bei uns in Deutschland noch längst nicht so verbreitet wie vielleicht in vielen anderen Ländern. Sie werden aber zunehmend eigentlich beliebter bei uns. Neben fest eingebauten Geräten, ne, setzen viele inzwischen auf sogenannte mobile Klimaanlagen. Und deshalb haben wir uns mal in der Mainzer Innenstadt umgehört und wollten mal wissen, was ihr da davon haltet. Wie steht ihr denn zu den Geräten? Steht ihr eher kritisch oder positiv gegenüber?
1: Wegen der Umwelt und weil ein Ventilator mir lieber wäre.
2: Ja, wenn man eine gut isolierte Wohnung hat, habe ich jetzt gerade Glück, aber draußen hat man auch keine Klimaanlage. Da muss man durch.
3: Nee, das kommt auf gar keinen Fall in Frage, weil ich finde, das ist Energieverschwendung, die Wohnung mit einem Klimagerät runterzumachen. Ich habe noch nicht immer einen Ventilator, ich habe nur wenn das Fenster auf, um zu lüften.
4: Ich glaube schon. Ja, eher Klimaanlage, eher Ventilator bringt ja auch oft nichts bei der Hitze. Und man kriegt ja keine kalte Luft rein für den Ventilator.
5: Das Geld würde ich mir bestimmt eine kaufen.
6: Nee. Lieber lüften und so. Keine Ahnung, für die paar Tage irgendwie. Ich bin nicht so Fan von so Klimaanlagen generell.
0: Jetzt muss man auch sagen, diese mobilen Klimaanlagen, also einfach Klimageräte, die man von Raum zu Raum schieben kann, die funktionieren dabei über einen Abluftschlauch, der eben die warme Luft durch ein Fenster nach draußen leitet. Wer stattdessen auf einen Ventilator setzt, sollte allerdings wissen, die Raumtemperatur sinkt dadurch natürlich nicht, denn der Kühleffekt entsteht vielmehr ähnlich wie beim Fahrtwind, einfach auf der Haut, weil die Luft eben den Schweiß auf der Haut schneller verdunsten lässt und deswegen hast du da so einen Kühleffekt und dadurch fühlt sich eben die Umgebung deutlich angenehmer an, auch wenn die Temperatur im Raum eigentlich unverändert bleibt. Da wird ja was gelernt, gell? Weiter geht's mit Camouflage und The Great Commandments.

0: Camouflage, The Great Commandment. 19:30 haben wir sie im Antenne Mainzland.
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2: Mit Robert Schäfer einen schönen guten Morgen. Ab Montag beginnt auf der B9 zwischen Nierstein und Oppenheim eine mehrwöchige Fahrbahnerneuerung. Die Arbeiten erfolgen zunächst unter laufendem Verkehr, bevor ab Mitte Juli abschnittsweise eine Vollsperrung eingerichtet wird. Betroffen ist ein rund 2,1 Kilometer langer Abschnitt zwischen der Fähre Nierstein und Oppenheim Süd. Der Verkehr wird großräumig über die A61 und A63 umgeleitet. Grund für die Maßnahmen sind deutliche Fahrbahnschäden und notwendige Leitungsarbeiten. Die Arbeiten sind in mehrere Baufelder unterteilt und sollen insgesamt rund 5 Wochen dauern. Das Mainzer Leibniz-Zentrum für Archäologie, LEIZA, startet gemeinsam mit weiteren Partnern das neue Forschungsprojekt Konstruenz. Ziel ist es, römische Monumentalbauten am Rhein und an der Donau als Quellen für Gesellschaft, Umwelt und Herrschaft neu zu entdecken. Im Mittelpunkt stehen unter anderem Bauwerke in Mainz, Köln und Regensburg. Mithilfe digitaler Methoden soll erforscht werden, wie Bauprojekte das Römische Reich geprägt haben, etwa in Bezug auf Ressourcen, Umwelt und soziale Strukturen. Das Projekt wird in den kommenden 5 Jahren mit rund 2,5 Millionen Euro durch den European Research Council, ERC, gefördert. Auf der linken Rheinstrecke zwischen Köln und Mainz kommt es momentan zu umfangreichen Bauarbeiten. Dabei sind viele Strecken aus dem Raum Mainz-Wiesbaden und Mainz-Bingen betroffen. Besonders im Knoten Mainz kommt es an mehreren Wochenenden zu Einschränkungen, ICEs werden umgeleitet und einige Haltestellen entfallen. Auch im Nahverkehr gibt es im Raum Koblenz-Bingen-Mainz zahlreiche Ausfälle und Ersatzbusse, teils auf kompletten Streckenabschnitten. Insgesamt müssen Fahrgäste mit längeren Fahrzeiten und Umleitungen rechnen und sollten sich vorab über aktuelle Fahrpläne und Ersatzverkehre informieren. Die Maßnahmen sollen bis Mitte Juli dauern. Der rheinland-pfälzische Ministerrat hat Staatssekretärin Katrin Anklam-Trapp zur Landesbeauftragten für gleichgeschlechtliche Lebensweisen und Geschlechtsidentität berufen. Das hat das Familienministerium in Mainz mitgeteilt. Damit will die Landesregierung ihr Engagement für Akzeptanz, Vielfalt und rechtliche sowie gesellschaftliche Gleichstellung von lesbischen, schwulen, bisexuellen, trans-, intergeschlechtlichen und nicht-binären Menschen im Land stärken. Zusammen mit Selbstvertretungsorganisationen und Akteurinnen und Akteuren im Land soll die Arbeit der Queer-Beauftragten dazu beitragen, dass Mitglieder der LGBTQ-Community in Rheinland-Pfalz sicher und selbstverständlich leben können. Rheinland-Pfalz hat 2016 als erstes Bundesland das Amt einer Landesbeauftragten für gleichgeschlechtliche Lebensweisen und Geschlechtsidentität eingerichtet. Die zweite bundesweite Mobilfunk-Messwoche läuft heute an. Das Motto ist Check dein Netz. Auch im Kreis Mainz-Bingen sind Bürgerinnen und Bürger aufgerufen, die Netzqualität im Alltag per Smartphone zu überprüfen. Mit einer kostenlosen App der Bundesnetzagentur können Nutzer anonym ihre Mobilfunkverbindung messen. Die Daten sollen helfen, besonders in ländlichen Regionen Funklöcher und Versorgungsunterschiede besser sichtbar zu machen und die Mobilfunkversorgung in Deutschland weiter zu verbessern.
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0: Schauen wir uns das Wetterchen im Antenne Mainzland nochmal genauer an. 24 Grad messe ich mittlerweile schon hier vom City-Studio am Fischtorplatz. Wenn wir auf den Antenne Mainz Wettertrend für heute gucken, bis 35 Grad sind drin. Es wird ordentlich heiß. Teilweise sogar 36 Grad. Morgen bis 37 Grad, auch Sonne satt, genau wie heute. Also sucht euch Schattisch-Plätzchen, ihr Lieben, und gebt aufeinander Acht. Die aktuelle Verkehrslage schauen wir uns auch mal an. Fängt sogar an hier bei mir, vorm Fenster, vorm City-Studio gucke ich raus und merke, dass auf der Rheinstraße einiges los ist. Da staut sich der Verkehr, weil viele von euch natürlich rüber über die Theodor-Heuss-Brücke Richtung Kostheim und Kastell wollen. Da haben wir auch Stau auf der Theodor-Heuss-Brücke aktuell. Wir fangen aber mal an auf der A60 und zwar Mainz Richtung Rüsselsheim. Auf der Weisenauer Brücke haben wir 2 Kilometer Stau und stockenden Verkehr. In der Gegenrichtung auf der A60 Mainz Richtung Bingen am Dreieck Mainz haben wir 1 Kilometer Stau und stockenden Verkehr, dann ziemlich viel los auf der A643 Mainz Richtung Wiesbaden. Zwischen dem Dreieck Mainz und Mombach haben wir 4 Kilometer stockenden Verkehr. Und ich sehe gerade noch auf der A3 sogar, und zwar Frankfurt Richtung Köln im Wiesbadener Kreuz 1 Kilometer stockender Verkehr und statt einwärts auf der Pariser Straße staut sich über 1 Kilometer ab Ecke Geschwister-Scholl-Straße, fängt es an und staut sich dann zurück so in Richtung Pretzenheim Süd. Aber weitere Störungen liegen mir tatsächlich nicht vor. Ich wünsche euch also eine gute, ganz angenehm sichere Fahrt da draußen. Blitzermeldung schauen wir uns auch mal an. Da hat uns nämlich gerade der Markus gemeldet, dass ein Blitzer schon gar nicht mehr da ist, der Markus aus Dorsheim, der auf der A60 steht. Aber es hat sich der Frank aus Niederolben gemeldet. Guten Morgen, schreibt er, liebes Antenne Mainz-Team. Es steht ein Blitzer wieder versteckt unter der Brücke auf der A63, wenn ihr Richtung Mainz fahrt, kommend genau am Kreuz Mainz-Süd. Unter der Brücke zwischen den Brückenpfeilern versteckt sind 100 erlaubt. Frank, vielen, vielen Dank fürs Melden. Das ist, wo die 63 dann übergeht in die Pariser Straße im Kreuz Mainz-Süd. Vielen Dank dir, lieber Frank. Dann danke auch an den Leo aus Ebersheim. Er hat nämlich einen Enforcement-Blitzer gesehen auf der Geschwister-Scholl-Straße. So circa 100 Meter vor der Kommainz-Kaserne Richtung Stadtauswärts wird geblitzt. Da sind 50 erlaubt. Und noch einer steht auf der A671 im Mainz-Spitz-Dreieck Richtung Hochheim, versteckt hinter dem Brückenpfeiler. Ja, auch versteckt. Das ist ein guter Platz, gell? 100 da maximal erlaubt. Wenn euch irgendwo noch weitere Blitze auffallen, dann gerne melden über das Antenne Mainz Hörertelefon oder per WhatsApp an die Mainz 304 3441.
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0: Und natürlich habe ich auch den Supermix für euch am Start. Die Greatest Hits und das Beste von heute gibt's von mir für euch auf die Ohren. Usher gleich mit DJ Get Us Falling in Love. Und vorher The Outfield, Your Love.
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1: Wir schreiben das Jahr 1946. Da wurde in der Gründungsverfassung des Landes Rheinland-Pfalz

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0: Will Smith, Black Suits, coming. 7.53 Uhr haben wir sie im Antenne-Mainzland, ihr Lieben. Und ihr könnt euch freuen, denn es ist nicht mehr lange. Ihr müsst nicht mehr lange warten, nur bis Freitag. Festival-Feeling, fette Beats und das mitten bei uns in Mainz. Wenn ihr Bock auf elektronische Musik habt, Sommerstimmung und einen besonderen Tag mit Freunden oder der Familie, dann solltet ihr das Highroot Festival hier bei uns in Mainz nicht verpassen. Und wir müssen euch jetzt sagen, Achtung, es ist tatsächlich umgezogen. Hätte eigentlich oben auf der Zitadelle stattfinden sollen. Jetzt wird es aus produktionstechnischen Gründen nicht auf der Zitadelle möglich sein. Open Air natürlich auch sehr heiß, ist klar, aber in den Abendstunden geht es ja in Anführungszeichen. Deswegen findet das Highroot Festival jetzt am Freitag im Kutz statt. Im Rahmen von Summer in the City bringen eben internationale Top-DJs die Landeshauptstadt zum Beben. Und dabei richtet sich das Fest bewusst nicht nur an eingefleischte Raver, sondern auch an Familien und alle, die einfach mal Festivalluft schnuppern wollen. Was euch dort erwartet, das weiß der Geschäftsführer von Mainz Plus, Marc-André Klöckner.
1: Das Highroot Open Air, was wir jetzt in diesem Jahr im Rahmen von Summer in the City zum ersten Mal haben, ist ein elektronisches Familienfestival. Bekannte internationale Top-DJs aus der House-Szene legen bei uns auf. Los geht's mittags schon um 15 Uhr und soll dann bis in den Abend hineingehen. Also auch ein Programm für die erfahreneren Liebhaber dieses Musikgenres, aber auch für die nachfolgenden Generationen, die da rangeführt werden soll. Und laden alle herzlich ein, auch hier mit der Familie hinzukommen.
0: Freuen dürft ihr euch auf echte Hochkaräter. Milk and Sugar, The Disco Boys, Tom Novi, die bringen internationales Club-Feeling mit. Und wer nach dem Familienprogramm, wenn ihr sagt, oh, das habe ich schon nicht genug, dann kann anschließend nämlich auch noch weiter gefeiert werden.
1: Wir wollen da auch insbesondere mit den Mainzer Clubs zusammenarbeiten, sodass man dann, wenn Schluss ist, noch nicht nach Hause muss, sondern in der Stadt kräftig weiterfeiern kann.
0: Genau so ist es, oder? Das macht doch richtig Bock auf mehr, ihr Lieben. Also, für alle ist was dabei. Wichtig noch die Info, das Highroot Festival im Rahmen von Summer in the City, wie gesagt, nicht auf der Zitadelle, wie es eigentlich geplant war, sondern tatsächlich eben im Kutz bei uns in Mainz. Also kommt da auf jeden Fall vorbei. Habt da die Disco Boys am Start, habt Tom Novi am Start, habt Milk and Sugar am Start. Also ein richtig, richtig geiles Programm, das ihr euch nicht entgehen lassen solltet. Aufgepasst, ihr Lieben, wenn ihr jetzt sagt, ah, ich habe immer noch kurz Tickets, was ist denn da los? Ihr könnt Tickets bei uns gewinnen fürs Highroot Festival. Also, ihr Lieben, schickt mir dazu einfach eine WhatsApp an die Mainz 304 3441 und mit etwas Glück seid ihr dabei. Mainz 304 3441 mit ein paar coolen Tanz- oder Musik-Emojis eine WhatsApp schicken oder einfach anrufen auf dem Hörertelefon. Deswegen habe ich jetzt auch die Disco Boys für euch.

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1: Ich bin Babit Büchner. Eine deutschlandweite Funkstörung hat bei der Deutschen Bahn am späten Abend für Stillstand gesorgt. Für rund 2 Stunden ging nichts mehr. Mittlerweile fahren die Züge wieder. Bis sich alles normalisiert hat, muss aber noch mit Verspätungen und kurzfristigen Fahrtausfällen gerechnet werden.
2: Riesenfrust bei den Reisenden. Nichts geht mehr. Und viele klagen, wir wurden überhaupt nicht informiert. Zwar hat die Bahn offenbar Taxi- und Hotelgutscheine verteilt, doch mancherorts gab es nicht mehr mal ein freies Zimmer, berichten Gestrandete. Betroffen waren zum Teil auch S- und U-Bahnen, die Deutsche Bahn betreibt. Ursache für das Chaos war eine Störung beim digitalen internen Funksystem der Bahn. Näheres ist dazu bisher nicht bekannt. Claudia Wächter, Nachrichtenredaktion.
1: Australien hat es eingeführt, Großbritannien und Frankreich haben konkrete Pläne. Bekommt auch Deutschland ein Social-Media-Verbot für Kinder und Jugendliche? Eine Expertenkommission übergibt heute ihre Handlungsempfehlungen an Familienministerin Karin Prien. Was davon umgesetzt wird, ist unklar. Noch sind CDU, CSU und SPD nicht auf einer Linie. Und zum Sport. Die deutsche Fußballnationalmannschaft absolviert heute in Winston-Salem ihr Abschlusstraining. Danach geht es mit dem Flieger nach New York. In der Nähe findet morgen das 3. WM-Gruppenspiel gegen Ecuador statt.
3: 27 Grad und Sonne erwartet das deutsche Team in der Weltstadt New York. Es soll nicht der letzte Abstecher sein, denn im Stadion in East Rutherford findet auch das Finale statt. Bis auf Nico Schlotterbeck sind alle Spieler fit. Der Bundestrainer muss sich entscheiden, auf wie vielen Positionen er sein Team verändern will. Gut möglich, dass Topscorer Dennis Undav mal von Anfang an ran darf, denn er wird am Abend vor dem Spiel auf der Abschlusspressekonferenz sitzen, neben Nagelsmann. Eigentlich ein deutliches Zeichen. Aus Winston-Salem, Thomas Bremser.
1: Und auch die letzten Ergebnisse der Fußball-WM. Kolumbien hat mit 1:0 gegen die Demokratische Republik Kongo gewonnen. Vorher hat sich Kroatien ebenfalls mit 1:0 gegen Panama durchgesetzt. England und Ghana spielten 0:0 und Portugal gewann gegen Außenseiter Usbekistan mit 5:0. Superstar Cristiano Ronaldo traf dabei 2-mal. Als erster Spieler überhaupt hat der 41-Jährige jetzt bei 6 Weltmeisterschaften getroffen.
4: Das ist eine krasse Nummer, oder? Das kann keiner von sich behaupten. Respekt. Wirklich, vielen Dank für die Infos. Weitere News gibt's natürlich wieder auf die Ohren in einer halben Stunde in unseren Top-Meldungen aus Mainz, Wiesbaden und der Region von und mit Robert Schäfer. Jetzt gucken wir uns aber erst einmal das Wetter im Antenne Mainzland an. Es wird kontinuierlich wärmer, 25 Grad mäßig schon bei uns hier vor dem City-Studio am Fischtorplatz. 24 sind's am Schäne-Magdbrunnen in Schwabenheim an der Selz und in Saulheim am Bahnhof auch 24. Grad gemessen. Bis 35, 36 Grad sind heute drin. Morgen bis 37 Grad. Sonne satt. So gut wie keine Wolken. Guckt, dass ihr irgendwo im Schatten bleibt und auf euch Acht gebt.
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4: Die aktuelle Verkehrslage da draußen schauen wir uns natürlich auch mal an. Was ist los? Bisschen was auf der A60. Wenn ihr da unterwegs seid, Mainz Richtung Rüsselsheim im Mainspitzdreieck und dann zieht sich es bis Bauscheim, haben wir 2 Kilometer Stau und stockenden Verkehr. Auf der A3 sehe ich auch gerade Frankfurt Richtung Köln frisch aufgeploppt. Gerade die Meldung, 1 Kilometer stockenden Verkehr haben wir da im Wiesbadener Kreuz. Außerdem zurück auf die A60 Mainz Richtung Bingen. Zwischen Mainz-Finden-Saarstraße und dem Dreieck Mainz 2 Kilometer stockender Verkehr und dann nochmal zwischen dem Dreieck Mainz und Heidesheim tatsächlich, auch Höhe Heidesheim, haben wir 2 Kilometer stockenden Verkehr. Einiges los auf der A643 in beiden Richtungen zwischen dem Dreieck Mainz und dem Schierstörner Kreuz über 4 Kilometer dichter bis stockender Verkehr. Auf der A66 Wiesbaden Richtung Frankfurt zwischen Erbenheim und Nordenstadt 2 Kilometer stockender Verkehr. Schluck aufbekomme. Dann stadteinwärts auf der B40, auf der Pariser Straße, 1 Kilometer Stau, Ecke Geschwister-Scholl-Straße, dann rüber Richtung Kostheim und Kastell. Auf der Theodor-Heuss-Brücke stockt der Verkehr nur noch. Der hat sich vorher mal richtig dick gestaut. Und ansonsten liegen mir keine weiteren größeren Verkehrsstörungen mehr vor. Klar, wenn ihr stadteinwärts fahrt, auf der Wormser, der Weisenauer Straße, auch der Rheinstraße, stockt der Verkehr auch noch ein bisschen. Aber nicht mehr so viel wie eben. Hier vorm Fenster sehe ich sogar, dass ihr da wieder vorbeifahren könnt. Bei mir, da staut sich's also nicht mehr. Ich wünsche euch eine gute und sichere Fahrt.
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4: Blitzermeldungen habe ich aber für euch. 3 Stück. Ein mobiler Blitzer ist mir aktuell gemeldet worden vom Frank aus Niederolm. Der steht auf der A63, wenn ihr Kaiserslautern Richtung Mainz unterwegs seid. Und zwar im Kreuz Mainz-Süd drin, unter der Brücke, zwischen den Brückenpfeilern versteckt. 100 da maximal erlaubt. Da steht er öfter mal. Und vielleicht hat sich der Enforcement-Blitzer auf der A671 im Mainz-Spitz-Dreieck da ein Beispiel dran genommen. Wenn ihr da Richtung Hochheim unterwegs seid, versteckt er sich nämlich auch hinter einem Brückenpfeiler. 100 da auch maximal erlaubt. Noch ein Enforcement-Blitzer haben wir aber auf der Geschwister-Scholl-Straße stehen bei uns in Mainz. Wenn ihr da Richtung Stadt auswärts fahrt, ca. 100 Meter vor der Kurmainz-Kaserne steht da, 50 da maximal erlaubt. Wenn euch irgendwo noch ein weiterer Blitzer auffällt, dürft ihr mir den gerne melden. Über das Antenne Mainz-Hörertelefon oder per WhatsApp sind wir zu erreichen über die Mainz 304 3441.
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4: Und natürlich habe ich unseren Supermix am Start, die Greatest Hits. Und das Beste von heute, unser Greatest Hit, Guns N' Roses gleich. Mit Live and Let Die. Ja, die Guns N' Roses Version, die ist nämlich auch ziemlich geil. Nachdem wir vorhin schon GoldenEye gehört haben, machen wir James Bond-mäßig hier weiter mit Live and Let Die. Vorher aber Chris de Serandi mit seinem neuen Song Good Old Days.
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1: Meine liebe Kim, heute widmen wir uns einem Thema, was immer wieder vorkommt bei Immobilien natürlich, am Tagesgeschäft liegt. Für manche ist es ein Fluch, für die anderen ist es ein Segen. Es geht ums Thema Zwangsversteigerung. Klär mich doch erstmal auf, wann kommt es dazu? Was ist eine Zwangsversteigerung genau?
2: Also eine Zwangsversteigerung ist ein rechtliches Verfahren, bei dem eine Immobilie auf Anordnung eines Gerichts öffentlich versteigert wird. Dies geschieht in der Regel, wenn der Eigentümer der Immobilie seine finanziellen Verpflichtungen nicht erfüllen kann, beispielsweise bei Zahlungsrückständen von Hypotheken oder eben von Grundschulden.
1: Wie genau läuft denn dann so eine Zwangsversteigerung ab?
2: Der Vorgang gliedert sich in mehrere Schritte. Das heißt, zunächst wird das Verfahren durch das Gericht eingeleitet, in dem ein Antrag gestellt wird und das Gericht überprüft die Voraussetzungen für die Versteigerung, wie die Existenz von Schulden und die Erfüllung gesetzlicher Bedingungen. Und wenn diese Voraussetzungen erfüllt sind, dann wird ein Termin für die Versteigerung festgelegt.
1: Und dann gehen wir doch direkt mal hin zur Versteigerung. Was passiert an diesem Tag? Wie kann ich mir das vorstellen? Mit einem Hammerschlag zum ersten, zum zweiten? Oder?
2: Also am Versteigerungstag versammeln sich interessierte Käufer in der Regel in einem Amtsgericht, wo die Versteigerung stattfindet. Und die Immobilie wird dann tatsächlich öffentlich versteigert. Und der Meistbietende erhält den Zuschlag. Da ist es aber wichtig zu beachten, dass der Höchstbietende nicht zwangsläufig den Zuschlag erhält, da der Gläubiger das Recht hat, das Gebot abzulehnen, wenn es unter dem Verkehrswert liegt.
1: Ah, wenn der also sagt, es ist mir zu wenig, dann wird es einfach nicht versteigert, wenn keiner irgendwie drüber bietet.
2: Genau, also es wird vorher ein Verkehrswertgutachten erstellt und dieser Wert sozusagen muss natürlich erfüllt werden oder sollte erfüllt werden. Und sollte das nicht der Fall sein, dann kann der Gläubiger das ablehnen.
1: Aber wir gehen davon aus, es hat alles funktioniert. Zuschlag ist erteilt. Wie geht's weiter?
2: Dann erhält der neue Eigentümer den sogenannten Zuschlagstitel, der ihm das Recht an der Immobilie bestätigt. Und der bisherige Eigentümer hat eine gewisse Frist, um die Immobilie zu räumen. Sollte er dies in der Frist nicht tun, dann kann die Räumung durch Zwangsvollstreckung erfolgen.
1: Wenn ich jetzt sage, ich gehe zu so einer Versteigerung, vielleicht auch mit dem Hintergedanken, da kann ich ein Schnäppchen machen, was sollte ich denn vor so einer Versteigerung beachten? Weil erstmal klingt das so, oder kann ich günstig mir eine Wohnung schießen? Oder
2: wie? Ja, also gute Frage. Tatsächlich ist es so, dass interessierte Käufer sich gründlich über die Immobilie informieren sollten vorher, weil teilweise darf man oder kann man vorher nicht in die Immobilie rein und hat keinen Zugang dazu.
1: Ah, ja. Okay, da ist der Haken sozusagen.
2: Das ist so ein bisschen ein Überraschungsei-Effekt, würde ich sagen. Und dadurch kann man natürlich auch keine Belastung oder Mängel identifizieren an der Immobilie. Zudem sollte man die finanziellen Aspekte berücksichtigen, da bei einer Zwangsversteigerung oft hohe Anzahlungen des Kaufpreises innerhalb von kurzen Fristen erforderlich sind.
1: Ah, okay. Also da gibt es doch dann ein paar Haken, weil am Anfang hört sich das irgendwie so leicht an, dass man da irgendwie einen Schnapper machen kann. Also da definitiv sehr gut informiert reingehen, so weit wie möglich.
2: Ganz wichtig, ja.
1: Aber wenn man vorher nicht rein kann, dann hat man wahrscheinlich eigentlich keine Möglichkeiten mehr. Danke trotzdem fürs Aufklären zur Zwangsversteigerung. Wie oft kommt das bei euch vor?
2: Also wir selbst führen diesen Prozess gar nicht durch. Okay, und tatsächlich, wenn eine Zwangsversteigerung angekündigt wird von der Bank, dann sind wir in dem Prozess eigentlich auch raus, weil dann ist das so weit schon, dass wir da also wirklich nicht mehr viel machen können, leider.
1: Kam das bei euch schon vor, dass jemand dann zu euch kam und hat gesagt, ich habe eine Immobilie zwangsersteigert, relativ günstig, aber jetzt ist super viel zu machen, ich will sie vielleicht doch wieder verkaufen?
2: Kam auch schon vor, ja. Die hatten sich das etwas anders vorgestellt und waren dann ein bisschen schockiert. Aber dann ist es natürlich auch schwierig, die Immobilie wieder gewinnbringend zu verkaufen, weil die Immobilie verändert sich ja nicht. Also die Themen bleiben bestehen und man muss den Kunden darüber aufklären. Also nicht ganz so einfach. Deswegen hier Augen auf und sich gut beraten lassen vorher.
1: Ganz genau. Vielen Dank für die guten Tipps.
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0: Die Bengals, sein greatest Hit in unserem Supermix, If She Knew What She Wants. 8:30 haben wir es im Antenne Mainzland.
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2: Mit Robert Schäfer einen schönen guten Morgen. Das Land Rheinland-Pfalz unterstützt Städte und Landkreise mit dem kommunalen Integrationsmanagement, KIM, beim Aufbau und der Koordination von Integrationsstrukturen vor Ort. Das meldet das Innenministerium in Mainz. Ziel des dauerhaft angelegten Programms ist es, Integrationsangebote besser zu vernetzen, Abläufe zu verbessern und passgenaue Lösungen in den Kommunen zu entwickeln. Pro teilnehmender Kommune fördert das KIM eine Vollzeitstelle für das Integrationsmanagement und weitere Sachkosten. Insgesamt stehen hierfür 3 Millionen Euro pro Jahr zur Verfügung. Ab Montag beginnt auf der B9 zwischen Nierstein und Oppenheim eine mehrwöchige Fahrbahnerneuerung. Die Arbeiten erfolgen zunächst unter laufendem Verkehr, bevor ab Mitte Juli abschnittsweise eine Vollsperrung eingerichtet wird. Betroffen ist ein rund 2,1 Kilometer langer Abschnitt zwischen der Fähre Nierstein und Oppenheim Süd. Der Verkehr wird großräumig über die A61 und A63 umgeleitet. Grund für die Maßnahmen sind deutliche Fahrbahnschäden und notwendige Leitungsarbeiten. Die Arbeiten sind in mehrere Baufelder unterteilt und sollen insgesamt rund 5 Wochen dauern. Zwei Wissenschaftler der Johannes Gutenberg-Universität Mainz erhalten vom Europäischen Forschungsrat Fördergelder in Millionenhöhe. Professor Dr. Edward Lemke und Professor Dr. Andreas Walter wurden jeweils mit einem ERC Advanced Grant ausgezeichnet. Lemke forscht daran, Proteinstrukturen und ihre Veränderungen in lebenden Zellen sichtbar zu machen. Walter untersucht künstliche und lebende Zellen, die miteinander interagieren und neue biohybride Systeme bilden können. Die Förderung gilt als eine der wichtigsten europäischen Forschungsförderungen für exzellente und innovative Wissenschaft. Insgesamt werden ihre Projekte über einen Zeitraum von 5 Jahren mit rund 2 bis 3 Millionen Euro unterstützt. Der rheinland-pfälzische Ministerrat hat Staatssekretärin Katrin Anklam-Trapp zur Landesbeauftragten für gleichgeschlechtliche Lebensweisen und Geschlechtsidentität berufen. Das hat das Familienministerium in Mainz mitgeteilt. Damit will die Landesregierung ihr Engagement für Akzeptanz, Vielfalt und rechtliche sowie gesellschaftliche Gleichstellung von lesbischen, schwulen, bisexuellen, trans-, intergeschlechtlichen und nicht-binären Menschen im Land stärken. Zusammen mit Selbstvertretungsorganisationen und Akteurinnen und Akteuren im Land soll die Arbeit der Queer-Beauftragten dazu beitragen, dass Mitglieder der LGBTQ-Community in Rheinland-Pfalz sicher und selbstverständlich leben können. Rheinland-Pfalz hat 2016 als erstes Bundesland das Amt einer Landesbeauftragten für gleichgeschlechtliche Lebensweisen und Geschlechtsidentität eingerichtet. Das Mobilitätscenter der Mainzer Mobilität bleibt dauerhaft am Schillerplatz. Das hat das Unternehmen mitgeteilt. Mit dem dauerhaften Standortwechsel soll das bisherige Verkehrscenter außerdem einen neuen Namen bekommen und wird zum Mobilitätscenter. Ursprünglich ist das Center nur als Zwischenlösung vom Hauptbahnhof an den Schillerplatz gezogen. Grund waren Renovierungsarbeiten. Der Standort am Schillerplatz hat sich in den letzten Monaten als zentrale und bei den Kunden beliebte Anlaufstelle etabliert, so die Mainzer Mobilität. Daher soll das Mobilitätscenter dauerhaft in der City bleiben.
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0: Schauen wir uns das Wetterchen im Antenne Mainzland an. Es wird kontinuierlich wärmer, 26 Grad messe ich aktuell hier bei uns vorm City-Studio am Fischtorplatz. Bis 36 Grad sind heute drin, morgen 37, 38 Grad. Sonne satt, so gut wie keine Wolken. Gebt bitte auf euch Acht, sucht euch ein schattiges Plätzchen, kühlt euch immer schön ab, trinkt genug, ihr Lieben, und gebt auch auf einen Acht.
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0: Die aktuelle Verkehrslage schauen wir uns da draußen natürlich auch mal an. Was los so ist auf der Gas, was haben wir jetzt? Ja, 8:45 dürfte eigentlich schon wieder gehen. Ja, auf der A3, wenn ihr da Köln Richtung Frankfurt unterwegs seid, kurz nach dem Wiesbadener Kreuz, haben wir 1 bis 2 Kilometer dichten bis stockenden Verkehr. Auf unserer A60 Mainz Richtung Rüsselsheim im Main-Spitzdreieck 1 Kilometer stockender Verkehr. Auf der A60 Mainz Richtung Bingen zunächst mal zwischen Mainz-Finden-Saarstraße und dem Dreieck Mainz 2 Kilometer stockender Verkehr. Und dann im weiteren Verlauf Richtung Bingenhöhe Heidesheim 2 Kilometer stockender Verkehr. Außerdem auf der A643 Mainz Richtung Wiesbaden zwischen dem Dreieck Mainz und dem Schiersteiner Kreuz 4 bis 5 Kilometer stockender Verkehr. In der Gegenrichtung Wiesbaden Richtung Mainz tatsächlich in Anführungszeichen nur auf der Schiersteiner Brücke 2 Kilometer stockender Verkehr. Dann stadteinwärts auf unserer Pariser Straße staut sich noch über 1 Kilometer zwischen Bretzenheim Süd und Ecke Geschwister-Scholl-Straße. Außerdem auf der Theodor-Heuss-Brücke in beiden Richtungen haben wir da Stau und stockenden Verkehr und noch ein bisschen was los auf unserer Mölkestraße, der B455. Da ist nämlich ein Unfall passiert, kurz vorm Ogelweg. Und deswegen haben wir da stockenden Verkehr. Das fängt bereits an, so Otto-Suhring, und zieht sich dann runter bis zum Kreisel bzw. auch bis zur Theodor-Heuss-Brücke. Da ist stockender Verkehr. Ansonsten liegen mir aber keine weiteren größeren Verkehrsstörungen vor. Euch wünsche ich eine gute und sichere Fahrt da draußen.
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0: Blitzermeldungen habe ich auch für euch. Wir gucken mal rein. Es sind aktuell 3 Stück. Ein mobiler Blitzer steht auf der A63 Kaiserslautern Richtung Mainz, und zwar im Kreuz Mainz Süd. Unedebrück zwischen den Brückenpfeilern versteckelt. 100 sind da maximal erlaubt. Danke an den Frank aus Niederolm fürs Melden. Und dann haben wir tatsächlich noch einen, der sich genauso versteckt, auf der A671 im Mainspitzdreieck. Wenn ihr Richtung Hochheim fahrt, versteckt sich auch in einem Brückenpfeiler. Auch hier sind 100 erlaubt. Und Leo aus Ebersheim hat uns nochmal den Enforcement-Blitzer bestätigt, der immer noch auf der Geschwister-Scholl-Straße steht, in Mainz, ca. 100 Meter vor der Kurm-1-Kaserne, Richtung Stadtauswärts wird geblitzt, und hier sind 50 maximal erlaubt. Sollten euch irgendwo noch weitere Blitze auffallen, dürft ihr uns natürlich gerne eine Nachricht schicken per WhatsApp oder über das Antenne Mainz-Hörertelefon oder anrufen. Mainz 304 3441 ist die richtige Nummer. Und der gute Björn, der hat nämlich den Blitzer im Kreuz Mainz Süd noch einmal bestätigt. Danke dir, Björn.
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0: Und natürlich auch mit unserem Supermix. Die Greatest Hits und das Beste von heute. Da gibt's Meghan Trainor jetzt auf die Ohren mit Made You Look.
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0: Meghan Trainor, Made You Look. 8.39 Uhr haben wir es pünktlich zu eurem
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0: Mit Luisa Roth von der Mainzer Polizei. Einen schönen Mittwochmorgen wünsche ich. Oh, warte mal, ich hatte das Mikro gar nicht an. Wir machen es noch einmal. Einen schönen Mittwochmorgen wünsche ich dir.
2: Das wünsche ich auch. Guten Morgen.
0: Siehste, jetzt höre ich dich auch. Wunderbar. Wir hatten gestern einen Fall dabei, da kann man wieder nur Kopf schütteln, was da passiert ist. Gestern Abend in der Oberstadt passiert und es war noch hell, ne?
2: Es war hell, genau. Gestern Abend 19.30 Uhr, ja. Wird ja aktuell relativ spät dunkel. Genau. Das heißt, vielleicht haben es auch ein paar Leute mitbekommen. Also an der Stelle bitte genau zuhören. Vielleicht habt ihr irgendwie was gesehen und könnt uns dann auch ein bisschen Hinweise geben. Es war nämlich kein Alltagssachverhalt, würde ich jetzt mal sagen.
0: Okay, dann aufgepasst.
2: Genau, es war ein 23-Jähriger, der sich getraut hat, bei den Temperaturen joggen zu gehen.
0: Gestern war es schon noch über 30, glaube ich.
2: War noch warm gewesen. Genau, aber er hat es durchgezogen und ist die Friedrich-Naumann-Straße in der Mainzer Oberstadt entlang gejoggt und auf Höhe von dem Kindergarten, der da ist, hat plötzlich ein dunkelgrauer VW Passat hinter ihm angehalten und er hat sich dann umgedreht und hat dann gesehen, wie der Beifahrer aus der Fahrzeugtür ausgestiegen ist, eine Schreckschusswaffe gezogen hat und in seine Richtung mehrfach geschossen hat. Das waren so Pfefferspray-Geschosse und er hat tatsächlich ihn dann auch am Halsbereich getroffen, er wurde dadurch verletzt. Er hat Kopfhörer drin gehabt, deshalb wusste er nicht so richtig, was wollen die jetzt hier von mir, hat dann seine Bauchtasche fallen lassen und ist dann abgehauen und hat sich in Sicherheit begeben und hat dann auch gesehen, wie der Täter dann an seine Bauchtasche ist, die eingesteckt hat und die dann weggefahren sind mit dem Fahrzeug.
0: Ach du Scheiße, das hört sich an wie aus einem Gangsterfilm, irgendwie aus New York oder so.
2: Ja, es ist tatsächlich ein Sachverhalt, den man jetzt nicht alle Tage hat. Also man geht joggen und dann plötzlich hält einer an und zieht eine Waffe. Das ist schon sehr, sehr untypisch. Wir haben auch eine Personenbeschreibung von dem Beifahrer. Der war männlich, circa 1,80 Meter groß, geschätzt zwischen 20 und 25 Jahre, bisschen pummelige Statur, hat eine Gucci-Kappe aufgehabt, ein dunkles T-Shirt und eine Jeans. Genau, das heißt, alle, die vielleicht gestern Abend da irgendwie was beobachtet haben, denen so ein Fahrzeug aufgefallen ist da oben oder der vielleicht auch die Person gesehen hat, bitte auf jeden Fall bei unserer Kriminalpolizei melden. Die haben nämlich die Ermittlungen jetzt aufgenommen und ich hoffe, dass wir die irgendwie bekommen. Das ist nämlich schon,
0: ein seltsamer Sachverhalt. Was war es für ein Fahrzeug? Ein silberner?
2: Ein dunkelgrauer VW Passat.
0: Dunkelgrau, dunkelgrauer VW Passat. Also wenn ihr da irgendwas gesehen habt, bitte, bitte, bitte alle Infos an die Mainzer Polizei. Aber das ist doch auch komisch. Also ich überfall doch jetzt keinen Jogger. So, ne, wo du sagst, der hat jetzt auch, wenn du joggen gehst, hat sie jetzt nicht irgendwie alle deine Wertsachen dabei, ne?
2: Komisch. Es ist tatsächlich ein bisschen seltsam, deshalb sind wir da auch dankbar, wenn wir da irgendwie noch ein paar Hinweise haben, die da was gesehen haben, die dazu was sagen können. Ist schon untypisch, dass man einfach irgendeinen Jogger, der irgendwo lang joggt, dass man da anhält und auf ihn schießt mit einer Waffe. Ob das jetzt Zufall war, ob man sich da kannte, das ist alles noch Bestandteil der Ermittlung, das weiß man nicht. Ein bisschen seltsam ist das Ganze schon, deshalb sind wir da einfach froh, wenn wir da noch ein paar Hinweise bekommen, um dem Ganzen ein bisschen nachzugehen und da Licht ins Dunkle zu bringen.
0: Dann vielen Dank für den Polizeireport und an euch schon mal, wie gesagt, wenn ihr irgendwas gesehen habt, nur das kleinste Detail und wenn ihr nur das Auto habt wegfahren sehen oder jemanden einsteigen, bitte, bitte, bitte, jedes Detail kann helfen, meldet das der Mainzer Polizei, damit diese Verbrecher da geschnappt werden können,
2: Auf jeden Fall, auch wenn es nur Kennzeichenfragmente oder sowas sind. Also man denkt dann immer, es sind so kleine Hinweise, die uns nichts bringen, aber tatsächlich bringt jeder kleine Hinweis uns was. Das ist wie so ein Puzzleteil, was man am Ende vielleicht dann zusammenfügen kann, um dann rauszufinden, wer das tatsächlich dann auch war.
0: Ja. So ist es. Vielen, vielen Dank und wir drücken die Daumen, dass der Fall aufgeklärt wird. Du hältst uns auf dem Laufenden, gell? Ich danke dir.
2: Dankeschön.
0: Mach's gut. Ciao. Hello.

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1: Die europäischen Aktienmärkte starten deutlich schwächer in den Handel. Der DAX notiert am Morgen rund 1% im Minus, auch der Eurostoxx 50 steht deutlich unter Druck und verliert sogar rund 1,3%. Im Verlauf zeigt sich dabei ein klassisches Schwankungsbild. Der Index war im Tagesverlauf zwischenzeitlich fester, liegt nun aber klar unter dem gestrigen Schlussniveau. Belastet wird die Stimmung nach wie vor allem durch anhaltende Unsicherheiten im geopolitischen Umfeld. Die Märkte reagieren sensibel auf Nachrichten aus dem Nahen Osten, was vor allem Energie- und Inflationssorgen wieder in den Fokus rückt. Zusätzlich bleibt das Umfeld von Zurückhaltung geprägt. Viele Anleger nehmen nach der jüngsten Erholung Gewinne mit und warten auf neue Impulse aus den USA und von der geldpolitischen Seite.
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1: Ich bin Babette Büchner. Gestrandete Reisende und sehr lange Warteschlangen an den Bahnhofsinformationen. Rund 2 Stunden standen in der Nacht bundesweit die Züge der Deutschen Bahn still. Schuld an dem Verkehrsdesaster war nach ersten Erkenntnissen eine Funkstörung. Wodurch sie ausgelöst wurde, ist noch unklar. Mittlerweile ist der Zugverkehr zwar wieder angelaufen, bis sich alles normalisiert hat, muss aber noch mit Verspätungen und einzelnen Ausfällen gerechnet werden. Wie viel Schutz brauchen Kinder und Jugendliche in der digitalen Welt und wie viel Freiraum? Die Experten der Social Media Kommission der Bundesregierung legen heute Empfehlungen dazu vor. Was davon umgesetzt wird, ist noch unklar. Noch sind CDU, CSU und SPD nicht auf einer Linie.
2: Die SPD hat sich für ein vollständiges Verbot von Plattformen wie Instagram, TikTok und Co. für Kinder unter 14 ausgesprochen. Die Unionsfraktion ist laut einem ARD-Bericht dagegen für die Einführung von Altersgrenzen für bestimmte Angebote. Und zwar, wenn diese besonders suchtfördernde Elemente wie Push-Nachrichten oder Algorithmen verwenden. Während Deutschlands Ärzte ein Social-Media-Verbot befürworten, warnen Kritiker, Jugendlichen die Chancen auf Teilhabe, Information, Bildung oder Vernetzung zu verwehren. Tanja Wagner, Nachrichtenredaktion.
1: Anfang Februar hatte ein junger Mann in Rheinland-Pfalz seinen Zugbegleiter bei der Fahrkartenkontrolle mit der Faust ins Gesicht geschlagen. Der Mann wurde derart schwer verletzt, dass er starb. Heute beginnt der Prozess gegen den Angreifer.
3: Die Staatsanwaltschaft hat den Täter wegen Mordes angeklagt. Das zuständige Landgericht wertet die Tat dagegen als Körperverletzung mit Todesfolge. Erklärung: Es gebe keine Gründe für einen Tötungsvorsatz. Die Familie des Opfers ist empört. Mehrere kräftige Faustschläge gegen Kopf und Schläfen, das sei mehr als Körperverletzung mit Todesfolge, sagt der Bruder des Opfers. Er und seine Verwandten erhoffen sich von dem Prozess auch eine Signalwirkung für mehr Sicherheit im Bahnverkehr. Thomas Thonfeld, Nachrichtenredaktion.
1: Und zum Sport. Bei der Fußball-WM hat Kolumbien mit 1:0 gegen die Demokratische Republik Kongo gewonnen. Vorher hat sich Kroatien ebenfalls mit 1:0 gegen Panama durchgesetzt. England und Ghana spielten 0:0 und Portugal gewann gegen Außenseiter Usbekistan mit 5:0.
4: Eieiei, da habt ihr es gehört. 9 Uhr und 3 Minuten haben wir es im Antenne Mainzland. Und wir schauen uns das Wetter da draußen natürlich mal an. Es ist heiß und es wird noch heißer, denn aktuell messe ich 27 Grad hier vorm City-Studio am Fischtorplatz. Bis 36 Grad sind heute noch drin. Sonne satt, so gut wie keine Wolken am Himmel. Morgen am Donnerstag im Antenne Mainz-Wettertrend sieht es genauso aus, da eventuell sogar bis 37 Grad. Wir bewegen uns auf die 40-Grad-Marke zu. Jahrhundertsommer haben wir bei uns hier in Mainz. Die aktuelle Verkehrslage schauen wir uns natürlich auch mal an und hoffen, dass eure Klimaanlagen im Auto funktionieren. Noch ein bisschen was ist los auf der A60, wenn ihr da Mainz Richtung Bingen unterwegs seid. Zwischen Heidesheim und Ingelheim haben wir 2 Kilometer stockenden Verkehr. Auf der A643 Mainz Richtung Wiesbaden zwischen dem Dreieck Mainz und der Schiersteiner Brücke 4 Kilometer dichter bis stockender Verkehr. Noch ein bisschen was los auf der Bölkestraße. Der B455 fängt bereits an. Ja, am Otto-Suhr-Ring und zieht sich dann wirklich runter bis zur Theodor-Heuss-Brücke. Da haben wir aktuell in beiden Richtungen auch stockenden Verkehr auf der Theodor-Heuss-Brücke. Und stadteinwärts auf der Weisenauer Straße staut und stockt es sich noch etwas an der Ampelanlage. Aber ansonsten liegen mir keine weiteren größeren Störungen vor. Euch wünsche ich eine angenehme Fahrt zur Arbeit. Oder wo auch immer ihr hin wollt, ihr Lieben. Blitzermeldungen haben wir auch dabei. Aufgepasst, nicht zu schnell gefahren. Ein mobiler Blitzer steht mal wieder auf der A63 seit heute. Kaiserslautern Richtung Mainz. Und zwar im Kreuz Mainz-Süd. Unter der Brücke zwischen den Brückenpfeilern versteckelt. 100 sind da erlaubt. Der Frank aus Niederolm war so nett, uns das zu melden. Und einen, der genauso versteckt ist, den haben wir auf der A671 stehen. Im Mainz-Spitzdreieck, wenn ihr Richtung Hochheim fahrt. Auch hinter einem Brückenpfeiler, da sind auch 100 erlaubt. Und auf der Geschwister-Scholl-Straße bei uns in Mainz steht auch noch ein Enforcement-Blitzer. Wenn ihr statt auswärts unterwegs seid, zu ca. 100 Meter vor der Kurmainz-Kaserne hier maximal 50 Stundenkilometer erlaubt. Sollte euch irgendwo noch ein weiterer Blitzer auffallen, dann gerne melden über das Antenne Mainz Hörertelefon oder per WhatsApp an die Mainz 304 3441.
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4: Und denkt dran, euch ein gültiges Ticket zu holen, wenn ihr mit den Öffis unterwegs seid. Da wird nämlich heute früh noch die Buslinie 62 verstärkt kontrolliert. Fährt von Weisenau der Friedrich-Ebert-Straße Richtung Gonsenheim zum Josef-Ludwig-Platz.
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4: Und natürlich habe ich auch den Supermix für euch am Start, die Greatest Hits und das Beste von heute. Und auch gleich eure Veranstaltungstipps, die gibt's nach Kim Wilde mit View from a Bridge auf die Ohren. Und vorher bei Moschina zusammen mit Purple Disco Machine, Rhythm Unknown.
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1: Ihr Lieben, es ist Miggedy Mittwoch. Schief, schiefer Karaoke. Muss ja nicht immer schief sein. Der ein oder andere kann vielleicht wirklich singen. Der Ort, an dem jeder einfach so zum Bühnenstar werden kann. Denn unser Schick und Schön verwandelt sich eben ins Schick und Schief. Den Karaokeabend der Extraklasse. Denn nicht nur ihr könnt eure Lieblingssongs da zum Besten geben. Es gibt auch ein spannendes Spiel. Ja, Host Max singt nämlich auch kräftig mit. Und wer als erstes errät, was all seine Songs gemeinsam haben, der gewinnt auch einen tollen Preis. Einlass ist heute ab 19.30 Uhr im Schick und Schief bei uns in Mainz. Und eine zweite Weltkriegsbombe, die wird gefunden und auf einmal wird ein gesamtes Viertel evakuiert. Darum geht es in dem Film Blindgänger. Verschiedenste Menschen treffen da aufeinander, die sich sonst nie begegnet wären. Und auch das Leben der Bombenentschärferin wird zunehmend schwieriger. Klingt spannend, ist es auch. Wer wissen will, wie es weitergeht, der muss heute Abend schnell sein und zwar in die Bar jeder Sicht gehen. Dort wird nämlich dieser geniale Film zur Primetime um 20:15 gezeigt. Eintritt ist frei, Spenden sind natürlich sehr gerne gesehen. Und weil Mittwoch ist, ihr Lieben, heißt es, die guten alten Klassiker der 2000er liegen schon viel zu lange zurück. Also lasst sie uns doch wiederentdecken mit DJ Bert im Kulturclub schon schön bei uns in Mainz. Ob Every Time We Touch von Cascada oder Low von Flo Rida vielleicht, das wohl euer Nostalgiegefühl wieder aufleben lassen. Oder ganz andere Songs, heute um 23 Uhr geht's los. Eintritt ist auch hier frei. Egal für was ihr euch entscheidet, ich wünsche euch auf jeden Fall gute Unterhaltung. Ganz viel Spaß und einen schönen Mittwoch.

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1: Heute stellen wir euch Gabi vor, eine schüchterne Katzendame, die einen sicheren Hafen sucht. Gabi ist eine europäische Kurzhaarkatze mit weißem Fell und super süßen Flecken. Sie ist 3 Jahre alt und kastriert. Ihre Vorbesitzer haben sie als sehr verschmust und zugänglich beschrieben. Im Tierheim konnte sie diese Seite von sich aber noch nicht so ganz preisgeben. Sie braucht einfach die richtige Person an ihrer Seite, um ihr wahres Wesen zu zeigen. Aber Gabi hat auch schon begonnen, Leckerlis aus der Hand ihrer Pfleger zu nehmen. Sie wird also immer zutraulicher. Das neue Zuhause von Gabi sollte eine ruhige Oase sein, in der sich die Samtpfote so richtig fallen lassen kann. Kinder mag sie eher nicht. Dafür aber erfahrene Katzenhalter, die ihre Grenzen respektieren. Das Ganze darf gerne auch in ländlicher Umgebung mit Freigang passieren. Sie hat eben ihren eigenen Kopf und möchte selbst entscheiden, wann sie Nähe sucht oder lieber ihre Freiheit genießt. Es ist schon etwas ganz Besonderes, wenn man so einem Tier die Chance geben kann, in ihrem eigenen Tempo wieder Vertrauen zu lernen. Die Bindung, die dabei entsteht, hält ein ganzes Katzenleben. Wenn ihr bereit seid, diese Erfahrung mit Gabi zu machen, dann meldet euch gerne bei uns oder direkt im Tierheim Mainz. Und natürlich findet ihr auch ein Foto von Gabi bei uns auf Instagram.
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0: Duffy mit Mercy, kurz nach 9:30 haben wir im Antenne Mainzland.
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2: Mit Robert Schäfer einen schönen guten Morgen. Ab Montag beginnt auf der B9 zwischen Nierstein und Oppenheim eine mehrwöchige Fahrbahnerneuerung. Die Arbeiten erfolgen zunächst unter laufendem Verkehr, bevor ab Mitte Juli abschnittsweise eine Vollsperrung eingerichtet wird. Betroffen ist ein rund 2,1 Kilometer langer Abschnitt zwischen der Fähre Nierstein und Oppenheim Süd. Der Verkehr wird großräumig über die A61 und A63 umgeleitet. Grund für die Maßnahmen sind deutliche Fahrbahnschäden und notwendige Leitungsarbeiten. Die Arbeiten sind in mehrere Baufelder unterteilt und sollen insgesamt rund 5 Wochen dauern. Das Mainzer Leibniz-Zentrum für Archäologie, LEIZA, startet gemeinsam mit weiteren Partnern das neue Forschungsprojekt Konstruenz. Ziel ist es, römische Monumentalbauten am Rhein und an der Donau als Quellen für Gesellschaft, Umwelt und Herrschaft neu zu entdecken. Im Mittelpunkt stehen unter anderem Bauwerke in Mainz, Köln und Regensburg. Mithilfe digitaler Methoden soll erforscht werden, wie Bauprojekte das Römische Reich geprägt haben, etwa in Bezug auf Ressourcen, Umwelt und soziale Strukturen. Das Projekt wird in den kommenden 5 Jahren mit rund 2,5 Millionen Euro durch den European Research Council, ERC, gefördert. Das Land Rheinland-Pfalz unterstützt Städte und Landkreise mit dem kommunalen Integrationsmanagement, KIM, beim Aufbau und der Koordination von Integrationsstrukturen vor Ort. Das meldet das Innenministerium in Mainz. Ziel des dauerhaft angelegten Programms ist es, Integrationsangebote besser zu vernetzen, Abläufe zu verbessern und passgenaue Lösungen in den Kommunen zu entwickeln. Pro teilnehmender Kommune fördert das KIM eine Vollzeitstelle für das Integrationsmanagement und weitere Sachkosten. Insgesamt stehen hierfür 3 Millionen Euro pro Jahr zur Verfügung. Der rheinland-pfälzische Ministerrat hat Staatssekretärin Katrin Anklam-Trapp zur Landesbeauftragten für gleichgeschlechtliche Lebensweisen und Geschlechtsidentität berufen. Das hat das Familienministerium in Mainz mitgeteilt. Damit will die Landesregierung ihr Engagement für Akzeptanz, Vielfalt und rechtliche sowie gesellschaftliche Gleichstellung von lesbischen, schwulen, bisexuellen, trans-, intergeschlechtlichen und nicht-binären Menschen im Land stärken. Zusammen mit Selbstvertretungsorganisationen und Akteurinnen und Akteuren im Land soll die Arbeit der Queer-Beauftragten dazu beitragen, dass Mitglieder der LGBTQ-Community in Rheinland-Pfalz sicher und selbstverständlich leben können. Rheinland-Pfalz hat 2016 als erstes Bundesland das Amt einer Landesbeauftragten für gleichgeschlechtliche Lebensweisen und Geschlechtsidentität eingerichtet. Das Mobilitätscenter der Mainzer Mobilität bleibt dauerhaft am Schillerplatz. Das hat das Unternehmen mitgeteilt. Mit dem dauerhaften Standortwechsel soll das bisherige Verkehrscenter außerdem einen neuen Namen bekommen und wird zum Mobilitätscenter. Ursprünglich ist das Center nur als Zwischenlösung vom Hauptbahnhof an den Schillerplatz gezogen. Grund waren Renovierungsarbeiten. Der Standort am Schillerplatz hat sich in den letzten Monaten als zentrale und bei den Kunden beliebte Anlaufstelle etabliert, so die Mainzer Mobilität. Daher soll das Mobilitätscenter dauerhaft in der City bleiben.
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0: Gute Morgen, muss ich das sagen hier. Also klar, wieder in einer halben Stunde, wer ist gerade in der 05? Jensi gerade mit dem 05er-Bus vorbeigefahren. Gute! Ist jetzt aber noch nicht so okay, Trainingslagerzeit. War vielleicht in der Waschstraße gewesen. Gucke. 9.34 Uhr haben wir sie, lieben. Wir gucken uns das erste Mal das Wetterchen an. Aber grüßen natürlich auch alle anderen Busfahrerinnen und Busfahrer da draußen, die heute für uns wieder bei dem Wetter unterwegs sind. Vielleicht bei dem einen oder anderen. Ich hoffe, dass bei euch all die Klima funktioniert. Nicht nur für die Busfahrerinnen und Busfahrer, sondern auch für die Fahrgäste. 28 Grad messe ich nämlich jetzt schon hier vorm City-Studio am Fischtorplatz. Bis 36 Grad sind noch drin. Und morgen wird es tatsächlich heißer, bis 37 Grad am Donnerstag bei Sonne satt. Die aktuelle Verkehrslage da draußen schauen wir uns auch mal an, hat sich aber wieder einigermaßen gebessert. Wenn wir auf die A60 gucken, Mainz Richtung Bingen, haben wir nur noch Höhe Ingelheim. 2 Kilometer dichten bis stockenden Verkehr. Auf der A643 Mainz Richtung Wiesbaden zwischen Mombach und dem Schiersteiner Kreuz auch noch 2 Kilometer stockender Verkehr. Und ansonsten liegen mir tatsächlich keine größeren Störungen mehr vor. Ich wünsche euch eine gute, angenehm sichere Autofahrt da draußen. Blitzermeldungen haben wir 3 Stück. Ein mobiler Blitzer steht auf der A63 Kaiserslautern Richtung Mainz, mitten im Kreuz Mainz Süd, unter der Brücke zwischen den Brückenpfeilern versteckelt. 100 da erlaubt. Frank aus Niederolben hat es gemeldet. Und ein anderer Enforcement-Blitzer hat es gerade das Marsch genauso. Auf der A671 im Mainz-Spitzdreieck Richtung Hochheim versteht er nämlich auch. Versteckt er auch sich zwischen einem Brückenpfeiler und einem anderen Brückenpfeiler. 100 da maximal erlaubt. Und noch einen Enforcement-Blitzer haben wir auf der Geschwister-Scholl-Straße, so circa 100 Meter vor der Kurmainz-Kaserne stehen, wenn ihr Richtung Stadt auswärts fahrt. Da maximal 50 Stundenkilometer erlaubt. Sollten euch irgendwo noch weitere Blitze auffallen, dürft ihr mir die gerne melden übers Hörertelefon oder per WhatsApp an die Mainz 304 3441.
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0: Und natürlich habe ich den Supermix auch für euch am Start. Die Greatest Hits und das Beste von heute gibt's von mir für euch extra auf die Ohren. Sydney Youngblood gleich mit Sit and Wait. Und vorher Super High und Ilira, Rich in Love. Gemasche.
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0: Sport, Sit and Wait, rumsitze und warte. 9.42 Uhr haben wir es im Antenne Mainz. Ja, vielleicht rumsitze und nicht so viel machen. Das ist vielleicht heute auch die richtige Lösung. Wenn es wieder Temperaturen bis 37 Grad gibt, macht euch dort draußen bitte nicht verrückt. Jetzt gucken wir aber erst einmal in die Sterne, holen uns von da vielleicht Abkühlung für den Tag. Hier ist euer
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0: Für heute Mickey Mittwoch, den 24. Juni. Wir starten mit Krebs. Die Sonne in eurem Zeichen, in eurem Sternzeichen, schenkt euch Klarheit und innere Stärke. Vertraut eurem Gefühl, es liegt nämlich heute Gold richtig. Löwe, eure Ausstrahlung, die ist kaum zu übersehen. Nutzt den Tag, um euch zu zeigen und eure Ideen einzubringen. Jungfrau, Ordnung im Außen bringt Ruhe im Innen. Heute lohnt es sich, alte To-Dos endlich mal abzuschließen. Waage, zwischenmenschlich läuft vieles harmonisch. Ein ehrliches Gespräch kann heute mehr bewegen, als ihr denkt. Skorpione, eure Intuition arbeitet auf Hochtouren. Hört genau hin, zwischen den Zeilen steckt nämlich heute Wichtiges. Schütze, die Lust auf Neues wächst. Ein spontaner Plan oder Perspektivwechsel bringt frischen Wind. Steinbock, Geduld und Konsequenz zahlen sich heute aus. Bleibt bei eurem Kurs, auch wenn andere vielleicht zweifeln. Wassermann, kreative Einfälle kommen heute fast wie von selber. Schreibt sie auf, denn darin steckt Potenzial. Fische, eure emotionale Tiefe, die hilft euch, Situationen besser zu verstehen. Achtet aber darauf, euch nicht zu sehr zu verlieren. Widder, eure Energie ist stark, aber dosiert sie klug. Mit etwas Ruhe erreicht ihr heute mehr als mit Tempo. Stier, heute geht es um Stabilität und kleine Genussmomente. Gönnt euch was, das euch wirklich auch erdet. Und Zwillinge, heute läuft vieles über Kommunikation und Timing. Wenn ihr spontan bleibt, ergeben sich starke Chancen.
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George Ezra mit Paradise, 9:53 haben wir es im Antenne-Mainzland. Heißt, hier geht es gleich weiter, pünktlich um 10 mit Volker Peach und 100 Pro Hessisch. Der nimmt euch natürlich nachher in Hessen mit. Und jetzt nimmt er euch in die Verbandsgemeinde mit. Ihr braucht aber kein Gedanke zu haben, dass ihr jetzt durch die Verbandsgemeinde mit dem Volker laufen müsst bei dem Wetter. Nein, das machen wir alles über das Radio. Da seid ihr mit allen Infos versorgt. Hoffentlich auch in einem klimatisierten Bereich, wo ihr in Ruhe vielleicht mal checken könnt, ob das ein oder andere Event dabei ist, das sich vielleicht sogar auch abkühlt. Oder zumindest in kühleren Gefilden stattfindet. In diesem Sinne also einfach dranbleiben. Ihr Lieben, wir hören uns morgen wieder pünktlich um 5 Uhr, wenn wir in Richtung Donnerstag gehen. Jetzt gibt's für euch noch Simply Red mit Stars auf die Ohren in unserem Supermix. Die Greatest Hits und das Beste von heute. Und er hier, Jan Delay. Oh, Johnny. Macht's gut.

0: und den Rest. Und ich komme aus der Altstadt, also ich wohne wirklich mittendrin. Und ich merke es im Unterschied zu anderen Städten, Mainz ist ein Stück langsamer. Also wirklich beim Laufen, wenn man durchgeht, merke ich, es ist ein Stück entschleunigter, es ist ein Stück entspannter. Und ich merke, das schätze ich sehr.
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1: Ich bin Babette Büchner. Eine technische Störung hat die Züge der Deutschen Bahn in der Nacht bundesweit lahmgelegt. Nordrhein-Westfalens Verkehrsminister Oliver Krischer spricht nun von einem neuen Tiefpunkt bei einer ohnehin schwachen Betriebsqualität. Mittlerweile ist der Zugverkehr zwar wieder angelaufen, noch hat sich aber nicht alles normalisiert.
2: Geduld ist weiterhin gefragt. Bahnreisende und vor allem Pendler sollten Verspätungen und auch Zugausfälle einkalkulieren. Grund für den Totalausfall war eine Störung des digitalen internen Bahnfunksystems. Und der Frust bei vielen, die in der Nacht festsaßen, der ist natürlich riesig. Viele beklagen auch, dass es keine Informationen gab. Immerhin, die Bahn hat an Gestrandete Taxi- und Hotelgutscheine verteilt. Claudia Wächter, Nachrichtenredaktion.
1: Deutschland ist im europäischen Vergleich das am stärksten von Cyberangriffen mit Schadsoftware betroffene Land. Spuren von Cyberkriminellen führen dabei häufig nach Russland, sagt Experte Christian Dörr vom Hasso-Plattner-Institut in Potsdam.
3: Die Täter attackieren Unternehmen, die öffentliche Verwaltung und auch Krankenhäuser mit Schadsoftware, die Daten und Systeme verschlüsselt. So wollen die Kriminellen Lösegeld erpressen, oft mehrere hunderttausend Euro. Es dauert meistens Wochen, bis alles wieder läuft. Das kann ein Unternehmen in die Pleite treiben. Deutschland ist besonders attraktiv für Cyberangriffe, denn hier gibt es viele innovative Unternehmen mit wertvollen Daten, die man blockieren kann. Und oft sind sich diese Firmen der Cybergefahr nicht bewusst und entsprechend schlecht geschützt, sagen die Experten. Aus Berlin, Uli Reitinger.
1: Europa kämpft weiter mit Rekordtemperaturen. Frankreich hat gestern den heißesten Tag seit Beginn der Messungen 1947 erlebt. Auch in Deutschland könnten in den kommenden Tagen Hitzerekorde geknackt werden. Tückisch ist dabei auch die nicht direkt spürbare UV-Strahlung. Nach Angaben des Bundesamts für Strahlenschutz werden heute und morgen die bislang höchsten Indexwerte des Jahres erwartet. Es rät daher besonders bei Kindern zu UV-Schutz. Und zum Sport. Bei der Fußball-WM hat Kolumbien mit 1:0 gegen die Demokratische Republik Kongo gewonnen. Vorher hat sich Kroatien ebenfalls mit 1:0 gegen Panama durchgesetzt. England und Ghana spielten 0:0 und Portugal gewann gegen Außenseiter Usbekistan mit 5:0.
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4: Der Blick in die Verbandsgemeinden Bodenheim, Niederolm und Rhein-Selz hier bei Antenne Mainz. Ich bin Volker.

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Unfall oder Krankheit können jeden in eine Lage bringen, in der er nicht mehr selbst entscheiden kann. Und wenn ihr rechtzeitig vorsorgen möchtet, dann ist die Hospizgruppe Ingelheim richtig. Geschulte ehrenamtliche Mitarbeiterinnen und Mitarbeiter informieren über Patientenverfügung, Vorsorgevollmacht und Betreuungsverfügung. Auf Wunsch auch ganz individuell. Und das Team ist bei einer Infoveranstaltung heute Abend um 16 Uhr im Amtshaus der Burgscheune in Stadecken-Elsheim in der Burggrabenstraße 9. Wenn ihr mit dabei sein wollt heute, dann könnt ihr euch noch anmelden und zwar unter vorsorgemappe@web.de. Vorsorgemappe@web.de. Die Veranstaltung heute Abend bietet Gelegenheit, offene Fragen zu klären und sich frühzeitig mit diesen Themen auseinanderzusetzen. Vorsorgevollmacht und Betreuungsverfügung ist heute Thema bei der Infoveranstaltung in Stadecken-Elsheim um 16 Uhr im Amtshaus der Burgscheune. 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

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Seit 2016 setzt sich das Netzwerk inklusive Verbandsgemeinde für gleiche Rechte aller Menschen in der Verbandsgemeinde Niederolm ein, unabhängig von Alter, Herkunft, Behinderung oder Geschlecht. Morgen wird das 10-jährige Bestehen ab 15 Uhr im Ratssaal der Verbandsgemeinde gefeiert. Es gibt ein buntes Programm, es gibt ein Fingerfood-Buffet, es gibt eine Ausstellung zum Thema Grundbildung. Außerdem gibt es einen Demenzparcours, da könnt ihr euch an 4 Modulen ausprobieren. Und was morgen auch am Start ist, eine Menge Beratungsangebote. Wenn ihr mit dabei sein wollt, dann müsst ihr euch heute anmelden und schreibt am besten eine E-Mail an inklusive@vg-nieder-olm.de. inklusive@vg-nieder-olm.de. 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
1: Mit Robert Schäfer einen schönen guten Morgen. Ab Montag beginnt auf der B9 zwischen Nierstein und Oppenheim eine mehrwöchige Fahrbahnerneuerung. Die Arbeiten erfolgen zunächst unter laufendem Verkehr, bevor ab Mitte Juli abschnittsweise eine Vollsperrung eingerichtet wird. Betroffen ist ein rund 2,1 Kilometer langer Abschnitt zwischen der Fähre Nierstein und Oppenheim Süd. Der Verkehr wird großräumig über die A61 und A63 umgeleitet. Grund für die Maßnahmen sind deutliche Fahrbahnschäden und notwendige Leitungsarbeiten. Die Arbeiten sind in mehrere Baufelder unterteilt und sollen insgesamt rund 5 Wochen dauern. Das Land Rheinland-Pfalz unterstützt Städte und Landkreise mit dem kommunalen Integrationsmanagement, KIM, beim Aufbau und der Koordination von Integrationsstrukturen vor Ort. Das meldet das Innenministerium in Mainz. Ziel des dauerhaft angelegten Programms ist es, Integrationsangebote besser zu vernetzen, Abläufe zu verbessern und passgenaue Lösungen in den Kommunen zu entwickeln. Pro teilnehmender Kommune fördert das KIM eine Vollzeitstelle für das Integrationsmanagement und weitere Sachkosten. Insgesamt stehen hierfür 3 Millionen Euro pro Jahr zur Verfügung. Das Mainzer Leibniz-Zentrum für Archäologie, LEIZA, startet gemeinsam mit weiteren Partnern das neue Forschungsprojekt Konstruenz. Ziel ist es, römische Monumentalbauten am Rhein und an der Donau als Quellen für Gesellschaft, Umwelt und Herrschaft neu zu entdecken. Im Mittelpunkt stehen unter anderem Bauwerke in Mainz, Köln und Regensburg. Mithilfe digitaler Methoden soll erforscht werden, wie Bauprojekte das Römische Reich geprägt haben, etwa in Bezug auf Ressourcen, Umwelt und soziale Strukturen. Das Projekt wird in den kommenden 5 Jahren mit rund 2,5 Millionen Euro durch den European Research Council, ERC, gefördert. Zwei Wissenschaftler der Johannes Gutenberg Universität Mainz erhalten vom Europäischen Forschungsrat Fördergelder in Millionenhöhe. Professor Dr. Edward Lemke und Professor Dr. Andreas Walter wurden jeweils mit einem ERC Advanced Grant ausgezeichnet. Lemke forscht daran, Proteinstrukturen und ihre Veränderungen in lebenden Zellen sichtbar zu machen. Walter untersucht künstliche und lebende Zellen, die miteinander interagieren und neue biohybride Systeme bilden können. Die Förderung gilt als eine der wichtigsten europäischen Forschungsförderungen für exzellente und innovative Wissenschaft. Insgesamt werden ihre Projekte über einen Zeitraum von 5 Jahren mit rund 2 bis 3 Millionen Euro unterstützt. Das Mobilitätscenter der Mainzer Mobilität bleibt dauerhaft am Schillerplatz. Das hat das Unternehmen mitgeteilt. Mit dem dauerhaften Standortwechsel soll das bisherige Verkehrscenter außerdem einen neuen Namen bekommen und wird zum Mobilitätscenter. Ursprünglich ist das Center nur als Zwischenlösung vom Hauptbahnhof an den Schillerplatz gezogen. Grund waren Renovierungsarbeiten. Der Standort am Schillerplatz hat sich in den letzten Monaten als zentrale und bei den Kunden beliebte Anlaufstelle etabliert, so die Mainzer Mobilität. Daher soll das Mobilitätscenter dauerhaft in der City bleiben.
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2: Der Blick in die Verbandsgemeinden Bodenheim, Niederolm und Rhein-Selz hier bei Antenne Mainz. Ich bin Volker.

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Unter dem Motto bunt gemixt, Vielfalt, Stimme, wir feiern die IGS Niederolm. Endet das Schuljahr mit einem großen Schulfest. Am Donnerstag öffnet der Schulhof von 15 bis 18 Uhr seine Tore. Es gibt Ausstellungen, Mitmachaktionen, Musik und natürlich auch kulinarische Köstlichkeiten. Eingeladen sind Freunde und Freundinnen und Ehemalige. Im Mittelpunkt bei der Veranstaltung steht das Gespräch, alte Gesichter wiedersehen und gemeinsam erleben, was die Schulgemeinschaft ausmacht. Aktuelle Infos findet ihr auf der Homepage der Schule. Das Motto der Veranstalter, je bunter, desto besser. Willkommen ist jede und jede bei der Veranstaltung bunt gemixt. Morgen von 15 bis 18 Uhr öffnet der Schulhof die Tore. 100 Pro Roy Hessisch hier bei Antenne Mainz.

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Waffelcafé, kreativ und lachen, heißt es in Zornheim. Unter diesem Titel lädt das Familienzentrum Niederolm am Donnerstag von 15 bis 18 Uhr in die Residenz Weinblick in die Ludwig-Eckes-Allee ein. Der Aktionstag, der gehört zur Aktionswoche Gemeinsam aus der Einsamkeit. Gemeinsam mit den Bewohnerinnen und Bewohnern des betreuten Wohnens sollen dann alle Generationen einen fröhlichen Tag verbringen. Dazu gibt es ein Kreativangebot, Lach-Yoga, es gibt Waffeln, es gibt Getränke und wichtig, es sind Gäste jeden Alters willkommen. Die Teilnahme ist kostenlos. Man freut sich natürlich über die ein oder andere Spende. Der Tag wird übrigens gefördert vom Land Rheinland-Pfalz. Das Ganze findet in Kooperation mit dem Deutschen Roten Kreuz statt. Das Waffelcafé, kreativ und lachen, morgen von 15 bis 18 Uhr in der Residenz Weinblick in der Ludwig-Eckes-Allee. Der Literaturkreis der evangelischen Weinberggemeinde Ebersheim und Zornheim, der trifft sich ebenfalls morgen um 19 Uhr im evangelischen Gemeindezentrum in Zornheim in der Niederolmer Straße 3. Auf dem Programm steht Tom Sellers Roman Julius oder Die Schönheit des Spiels mit historischen Bezügen zum Tennisspieler Gottfried von Kramm. Der Roman schildert, wie Lebenstraum und Erfolg in Verlust und Trauma umschlagen können. Und jeder, der an Literatur Interesse hat, kann gerne zum Literaturkreis dazustoßen. Morgen um 19 Uhr im evangelischen Gemeindezentrum in Zornheim. 100 Pro bei Hessisch hier bei Antenne Mainz.

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1: Ihr Lieben, es ist Miggi Mittwoch. Schief, schiefer Karaoke. Muss ja nicht immer schief sein. Der ein oder andere kann vielleicht wirklich singen. Der Ort, an dem jeder einfach so zum Bühnenstar werden kann. Denn unser Schick und Schön verwandelt sich eben ins Schick und Schief. Den Karaokeabend der Extraklasse. Denn nicht nur ihr könnt eure Lieblingssongs da zum Besten geben. Es gibt auch ein spannendes Spiel. Ja, Host Max singt nämlich auch kräftig mit. Und wer als erstes errät, was all seine Songs gemeinsam haben, der gewinnt auch einen tollen Preis. Einlass ist heute ab 19.30 Uhr im Schick und Schief bei uns in Mainz. Und eine zweite Weltkriegsbombe, die wird gefunden und auf einmal wird ein gesamtes Viertel evakuiert. Darum geht es in dem Film Blindgänger. Verschiedenste Menschen treffen da aufeinander, die sich sonst nie begegnet wären. Und auch das Leben der Bombenentschärferin wird zunehmend schwieriger. Klingt spannend, ist es auch. Wer wissen will, wie es weitergeht, der muss heute Abend schnell sein und zwar in die Bar jeder Sicht gehen. Dort wird nämlich dieser geniale Film zur Primetime um 20:15 gezeigt. Eintritt ist frei, Spenden sind natürlich sehr gerne gesehen. Und weil Mittwoch ist, ihr Lieben, heißt es, die guten alten Klassiker der 2000er liegen schon viel zu lange zurück. Also lasst sie uns doch wiederentdecken mit DJ Bert im Kulturclub schon schön bei uns in Mainz. Ob Every Time We Touch von Cascada oder Low von Flo Rida vielleicht, das wohl euer Nostalgiegefühl wieder aufleben lassen. Oder ganz andere Songs, heute um 23 Uhr geht's los. Eintritt ist auch hier frei. Egal für was ihr euch entscheidet, ich wünsche euch auf jeden Fall gute Unterhaltung. Ganz viel Spaß und einen schönen Mittwoch.

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1: Ich bin Babette Büchner. Nach der bundesweiten Störung im Bahnverkehr in der Nacht durch Probleme mit dem digitalen Bahnfunk sind Sicherheits- und IT-Experten auf der Fehlersuche. Nordrhein-Westfalens Verkehrsminister Oliver Krischer sagte, dass durch einen technischen Defekt der komplette Bahnverkehr in Deutschland zum Erliegen kommt, sei ein neuer Tiefpunkt bei einer ohnehin schwachen Betriebsqualität. Mittlerweile gibt es nur noch vereinzelt Folgeverspätungen. Die Hafenstadt Sewastopol auf der von Russland annektierten Halbinsel Krim ist nach Drohnenangriffen der Ukraine ohne Strom. Die Energieinfrastruktur sei in der Nacht getroffen und beschädigt worden, bestätigte der zuständige Gouverneur auf Telegram. Medienberichten zufolge ist auch in einigen anderen Teilen der Krim nach einem Drohneneinschlag die Stromversorgung zusammengebrochen. Knapp 5 Monate nach dem tödlichen Angriff auf einen Zugbegleiter in Rheinland-Pfalz hat der Prozess gegen den mutmaßlichen Täter begonnen. Der Fall hatte bundesweit eine Debatte über mehr Sicherheit im Bahnverkehr ausgelöst.
2: Die Staatsanwaltschaft hat den Täter wegen Mordes angeklagt. Das zuständige Landgericht wertet die Tat dagegen als Körperverletzung mit Todesfolge. Erklärung: Es gebe keine Gründe für einen Tötungsvorsatz. Die Familie des Opfers ist empört. Mehrere kräftige Faustschläge gegen Kopf und Schläfen, das sei mehr als Körperverletzung mit Todesfolge, sagt der Bruder des Opfers. Er und seine Verwandten erhoffen sich von dem Prozess auch eine Signalwirkung für mehr Sicherheit im Bahnverkehr. Thomas Thonfeld, Nachrichtenredaktion.
1: Und zum Sport. Die deutsche Fußballnationalmannschaft absolviert heute in Winston-Salem ihr Abschlusstraining. Danach geht es mit dem Flieger nach New York. In der Nähe findet morgen das 3. Gruppenspiel gegen Ecuador statt.
3: 27 Grad und Sonne erwartet das deutsche Team in der Weltstadt New York. Es soll nicht der letzte Abstecher sein, denn im Stadion in East Rutherford findet auch das Finale statt. Bis auf Nico Schlotterbeck sind alle Spieler fit. Der Bundestrainer muss sich entscheiden, auf wie vielen Positionen er sein Team verändern will. Gut möglich, dass Topscorer Dennis Undav mal von Anfang an ran darf. Denn er wird am Abend vor dem Spiel auf der Abschlusspressekonferenz sitzen, neben Nagelsmann. Eigentlich ein deutliches Zeichen. Aus Winston-Salem, Thomas Bremser.
1: Los geht es morgen wieder um 22 Uhr unserer Zeit.
4: Donnerstag, 22 Uhr, da bin ich Freitag Miet. Da kann ich ja brauche gar nicht erst ins Bett gehen eigentlich. Vielen Dank für die Infos. Weitere News gibt es natürlich in einer halben Stunde in unseren Schlagzeilen wieder auf die Ohren. Schauen wir uns das Wetter im Antenne Mainzland an. Aktuell, ja, haben wir es gepackt. 30 Grad gemessen am Schillerplatz, am Fasernachtsbrunnen. Auch bei uns hier am Fischtorbrunnen, wie man sich am liebsten reinwerfe. Bis ja, 35, 36 Grad sind tatsächlich heute in der Spitze drin. Und auch wenn wir uns den Antenne Mainz Wettertrend angucken, morgen für den Donnerstag bis 37 Grad möglich.
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4: Schauen wir uns die aktuelle Verkehrslage da draußen mal an. Geht eigentlich, eine kleine Störung haben wir von der A643 Mainz Richtung Wiesbaden auf der Schiersteiner Brücke. 1 Kilometer dichten bis stockenden Verkehr und auf der Bölkestraße der B455, wenn ihr da von Kastell aus Hochfahrt Richtung Wiesbaden, haben wir eigentlich zwischen dem Kreisel auf der Bölkestraße und dem Otto-Suhr-Ring noch Stau und stockenden Verkehr aufgrund von einem Unfall. Aber ansonsten liegen mir keine weiteren Störungen vor. Euch wünsche ich eine gute und ganz sichere Fahrt da draußen. Blitzermeldungen habe ich auch noch ein paar, 3 Stück. Ein mobiler Blitzer steht auf der A63 Kaiserslautern Richtung Mainz, im Kreuz Mainz Süd unter der Brücke versteckelt zwischen den Brückenpfeilern. 100er maximal erlaubt, danke an den Frank aus Niederolm fürs Melden. Dann steht noch ein Enforcement-Blitzer auf der Geschwister-Scholl-Straße bei uns in Mainz, so circa 100 Meter vor der Kurmainz-Kaserne. Wenn ihr Richtung Stadt auswärts fahrt, sind 50 maximal erlaubt und noch ein Enforcement-Blitzer. Den haben wir auf der A671 stehen, im Mainz-Spitz-Dreieck, wenn ihr Richtung Hochheim wollt, auch versteckt hinter einem Brücken. Pfeiler auch hier 100 maximal erlaubt. Wenn euch irgendwo noch weitere Blitzer auffallen, gerne melden übers Hörertelefon oder per WhatsApp an die Mainz 304 3441. Und denkt dran, euch ein gültiges Ticket zu holen, wenn ihr mit den Öffis unterwegs seid. Denn natürlich wird auch am Vormittag heute noch verstärkt kontrolliert. Und zwar ist das die Buslinie 62. Die fährt von Weisenau, der Friedrich-Ebert-Straße, Richtung Gonsenheim zum Josef-Ludwig-Platz.
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1: Heute stellen wir euch Gabi vor, eine schüchterne Katzendame, die einen sicheren Hafen sucht. Gabi ist eine europäische Kurzhaarkatze mit weißem Fell und super süßen Flecken. Sie ist 3 Jahre alt und kastriert. Ihre Vorbesitzer haben sie als sehr verschmust und zugänglich beschrieben. Im Tierheim konnte sie diese Seite von sich aber noch nicht so ganz preisgeben. Sie braucht einfach die richtige Person an ihrer Seite, um ihr wahres Wesen zu zeigen. Aber Gabi hat auch schon begonnen, Leckerlis aus der Hand ihrer Pfleger zu nehmen. Sie wird also immer zutraulicher. Das neue Zuhause von Gabi sollte eine ruhige Oase sein, in der sich die Samtpfote so richtig fallen lassen kann. Kinder mag sie eher nicht. Dafür aber erfahrene Katzenhalter, die ihre Grenzen respektieren. Das Ganze darf gerne auch in ländlicher Umgebung mit Freigang passieren. Sie hat eben ihren eigenen Kopf und möchte selbst entscheiden, wann sie Nähe sucht oder lieber ihre Freiheit genießt. Es ist schon etwas ganz Besonderes, wenn man so einem Tier die Chance geben kann, in ihrem eigenen Tempo wieder Vertrauen zu lernen. Die Bindung, die dabei entsteht, hält ein ganzes Katzenleben. Wenn ihr bereit seid, diese Erfahrung mit Gabi zu machen, dann meldet euch gerne bei uns oder direkt im Tierheim Mainz. Und natürlich findet ihr auch ein Foto von Gabi bei uns auf Instagram.
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1: Mit Robert Schäfer. Einen schönen guten Tag. Der rheinland-pfälzische Ministerrat hat Staatssekretärin Katrin Anklam-Trapp zur Landesbeauftragten für gleichgeschlechtliche Lebensweisen und Geschlechtsidentität berufen. Das hat das Familienministerium in Mainz mitgeteilt. Damit will die Landesregierung ihr Engagement für Akzeptanz, Vielfalt und rechtliche sowie gesellschaftliche Gleichstellung von lesbischen, schwulen, bisexuellen, trans-, intergeschlechtlichen und nicht-binären Menschen im Land stärken. Zusammen mit Selbstvertretungsorganisationen und Akteurinnen und Akteuren im Land soll die Arbeit der Queer-Beauftragten dazu beitragen, dass Mitglieder der LGBTQ-Community in Rheinland-Pfalz sicher und selbstverständlich leben können. Rheinland-Pfalz hat 2016 als erstes Bundesland das Amt einer Landesbeauftragten für gleichgeschlechtliche Lebensweisen und Geschlechtsidentität eingerichtet. Das Mainzer Leibniz-Zentrum für Archäologie, LEIZA, startet gemeinsam mit weiteren Partnern das neue Forschungsprojekt Konstruenz. Ziel ist es, römische Monumentalbauten am Rhein und an der Donau als Quellen für Gesellschaft, Umwelt und Herrschaft neu zu entdecken. Im Mittelpunkt stehen unter anderem Bauwerke in Mainz, Köln und Regensburg. Mithilfe digitaler Methoden soll erforscht werden, wie Bauprojekte das Römische Reich geprägt haben, etwa in Bezug auf Ressourcen, Umwelt und soziale Strukturen. Das Projekt wird in den kommenden 5 Jahren mit rund 2,5 Millionen Euro durch den European Research Council, ERC, gefördert. Ab Montag beginnt auf der B9 zwischen Nierstein und Oppenheim eine mehrwöchige Fahrbahnerneuerung. Die Arbeiten erfolgen zunächst unter laufendem Verkehr, bevor ab Mitte Juli abschnittsweise eine Vollsperrung eingerichtet wird. Betroffen ist ein rund 2,1 Kilometer langer Abschnitt zwischen der Fähre Nierstein und Oppenheim Süd. Der Verkehr wird großräumig über die A61 und A63 umgeleitet. Grund für die Maßnahmen sind deutliche Fahrbahnschäden und notwendige Leitungsarbeiten. Die Arbeiten sind in mehrere Baufelder unterteilt und sollen insgesamt rund 5 Wochen dauern. Das Land Rheinland-Pfalz unterstützt Städte und Landkreise mit dem kommunalen Integrationsmanagement, KIM, beim Aufbau und der Koordination von Integrationsstrukturen vor Ort. Das meldet das Innenministerium in Mainz. Ziel des dauerhaft angelegten Programms ist es, Integrationsangebote besser zu vernetzen, Abläufe zu verbessern und passgenaue Lösungen in den Kommunen zu entwickeln. Pro teilnehmender Kommune fördert das KIM eine Vollzeitstelle für das Integrationsmanagement und weitere Sachkosten. Insgesamt stehen hierfür 3 Millionen Euro pro Jahr zur Verfügung.
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2: Schauen wir uns das Wetter im Antenne Mainzland an. Aktuell, ja, haben wir es gepackt. 30 Grad gemessen am Schillerplatz am Fasernachtsbrunnen. Auch bei uns hier am Fischstörbrunnen, wie man sich am liebsten neiwerfe. Bis ja, 35, 36 Grad sind tatsächlich heute in der Spitze drin. Und auch wenn wir uns den Antenne Mainz Wettertrend angucken, morgen für den Donnerstag bis 37 Grad möglich.
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2: Schauen wir uns die aktuelle Verkehrslage da draußen mal an. Geht eigentlich, eine kleine Störung haben wir von der A643 Mainz Richtung Wiesbaden auf der Schiersteiner Brücke. 1 Kilometer dichten bis stockenden Verkehr und auf der Bölkestraße der B455, wenn ihr da von Kastell aus hochfahrt Richtung Wiesbaden, haben wir eigentlich zwischen dem Kreisel auf der Bölkestraße und dem Otto-Suhr-Ring noch Stau und stockenden Verkehr aufgrund von einem Unfall. Aber ansonsten liegen mir keine weiteren Störungen vor. Euch wünsche ich eine gute und ganz sichere Fahrt da draußen. Blitzermeldungen habe ich auch noch ein paar, 3 Stück. Ein mobiler Blitzer steht auf der A63 Kaiserslautern Richtung Mainz, im Kreuz Mainz Süd unter der Brücke versteckelt zwischen den Brückenpfeilern. 100er maximal erlaubt, danke an den Frank aus Niederolm fürs Melden. Dann steht noch ein Enforcement-Blitzer auf der Geschwister-Scholl-Straße bei uns in Mainz, so ca. 100 Meter vor der Kurmainz-Kaserne. Wenn ihr Richtung Stadt auswärts fahrt, sind 50 maximal erlaubt und noch ein Enforcement-Blitzer. Den haben wir auf der A671 stehen, im Mainz-Spitz-Dreieck, wenn ihr Richtung Hochheim wollt, auch versteckt hinter einem Brücken. Pfeiler auch hier 100 maximal erlaubt. Wenn euch irgendwo noch weitere Blitze auffallen, gerne melden übers Hörertelefon oder per WhatsApp an die Mainz 304 3441.
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1: Wir schreiben das Jahr 1946. Da wurde in der Gründungsverfassung des Landes Rheinland-Pfalz Mainz als Landeshauptstadt bestimmt. Allerdings war unser Städtchen damals so sehr vom Zweiten Weltkrieg zerstört, dass es hier eigentlich keine geeigneten Verwaltungsgebäude mehr gab. Unsere Landesversammlung musste also erstmal umziehen, und zwar ins Theater nach Koblenz tatsächlich. Erst 1951 konnte der Landtag ins Deutschhaus nach Mainz einziehen. Ministerpräsident war damals Peter Altmaier, der übrigens mit seinen 22 Jahren Amtszeit bis heute einen Rekord hält.
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1: Ich bin Babit Büchner. 2 Stunden lang ging nichts mehr. Probleme mit dem digitalen Bahnfunk haben den Zugverkehr der Deutschen Bahn in der Nacht bundesweit lahmgelegt. IT-Experten sind nun auf Fehlersuche.
2: Während der Bahnverkehr nach und nach wieder ins Rollen kommt, hagelt es Kritik an der Deutschen Bahn. Verschiedene Politiker fordern eine lückenlose Aufklärung, genauso wie der Verband der privaten Güterbahnen, der auch von der Störung betroffen war. Dieser Vorfall zeige mal wieder, wie veraltet die Bahnsysteme sind, sagt der Vorsitzende des Verkehrsausschusses im Bundestag. Er fordert einen Modernisierungszeitplan von der Bahn. Währenddessen sind Sicherheits- und IT-Experten auf Fehlersuche. Als Ursache werde ein fehlerhaftes Update der Deutschen Bahn vermutet. Fiona Reinhardt, Nachrichtenredaktion.
1: Während die Hitze weiter über Frankreich brütet, sind rund 68.000 Haushalte im Nordwesten des Landes vom Strom abgeschnitten. Grund sei eine hitzebedingte Panne an einem Transformator, teilten die Behörden mit. Auch in Deutschland könnten in den kommenden Tagen neue Hitzerekorde geknackt werden. Tückisch ist dabei auch die nicht direkt spürbare UV-Strahlung. Nach Angaben des Bundesamts für Strahlenschutz werden heute und morgen die bislang höchsten Indexwerte des Jahres erwartet. In Deutschland haben im vergangenen Jahr 17,3 Millionen Menschen alleine gelebt. Das war gut jede fünfte Person, teilte das Statistische Bundesamt mit.
3: Daten, warum nicht? Aber zusammenleben? Nein, viele junge Leute, die leben allein, Frauen etwas häufiger als Männer. Aber top in Sachen Solo-Haushalt, das ist die Gruppe der über 65-Jährigen, da ist fast jeder dritte Single. Alleinstehende wohnen übrigens eher in Großstädten als auf dem Land. Und im EU-Vergleich, da liegen wir in Sachen Single-Haushalte über dem Durchschnitt. Claudia Wächter, Nachrichtenredaktion.
1: Und zum Sport. Die deutsche Fußballnationalmannschaft absolviert heute in Winston-Salem ihr Abschlusstraining. Danach geht es mit dem Flieger nach New York. In der Nähe findet morgen das dritte Gruppenspiel gegen Ecuador statt. Für die Gruppe B beginnt heute schon der letzte Gruppenspieltag. Ab 21 Uhr unserer Zeit kämpfen Kanadier und Schweizer um den Gruppensieg. Parallel trifft Bosnien-Herzegowina auf Katar.
4: Schauen wir uns das aktuelle Wetter hier im Antenne Mainzland mal an. Mittlerweile messen wir schon 32 Grad bis 36 sind ja heute drin. Sonne satt, so gut wie keine Wolken am Himmel. Also schützt euch und andere, gebt aufeinander Acht, ihr Lieben. Morgen bis 38 Grad möglich. Hitze, Hitze, Hitze.
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4: Die aktuelle Verkehrslage da draußen schauen wir uns natürlich auch mal an. Wir liegen aber zurzeit zur Mittagspause für euch keine größeren Verkehrsstörungen vor. Ich wünsche euch eine gute und sichere Fahrt.
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4: Blitzermeldungen haben wir 3 Stück für euch. Ein mobiler Blitzer versteckelt sich mal wieder auf der A63 Kaiserslautern Richtung Mainz und zwar im Kreuz Mainz Süd unter der Brücke zwischen den Brückenpfeilern. 100er maximal erlaubt. Frank aus Niederolm hat das gemeldet. Und ich glaube, der hat sich ein Beispiel genommen an dem Enforcement-Blitzer auf der A671 im Mainspitzdreieck, wenn er da Richtung Hochheim wollt. Der versteckt sich nämlich auch hinter dem Brückenpfeiler da. Auch hier sind maximal 100 erlaubt. Aber wir haben noch einen Enforcement-Blitzer und zwar auf der Geschwister-Scholl-Straße stehen. Wer der Stadt auswärts fahrt, so circa 100 Meter vor der Kurmainz-Kaserne steht er hier. 50 maximal erlaubt. Wenn euch irgendwo noch ein weiterer Blitzer auffällt, gerne durchgeben. Übers Antenne Mainz Hörertelefon oder per WhatsApp einfach an die Mainz 304 3441.
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4: Und denkt an, euch ein gültiges Ticket zu holen, wenn ihr mit den Öffis unterwegs seid. Verstärkt kontrolliert wird nämlich heute noch die Buslinie 62, fährt von Weisenau der Friedrich-Ebert-Straße Richtung Gonsenheim zum Josef-Ludwig-Platz.
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1: Ihr Lieben, es ist Miggedy Mittwoch. Schief, schiefer Karaoke. Muss ja nicht immer schief sein. Der ein oder andere kann vielleicht wirklich singen. Der Ort, an dem jeder einfach so zum Bühnenstar werden kann. Denn unser Schick und Schön verwandelt sich eben ins Schick und Schief. Den Karaokeabend der Extraklasse. Denn nicht nur ihr könnt eure Lieblingssongs da zum Besten geben. Es gibt auch ein spannendes Spiel. Ja, Host Max singt nämlich auch kräftig mit. Und wer als erstes errät, was all seine Songs gemeinsam haben, der gewinnt auch einen tollen Preis. Einlass ist heute ab 19.30 Uhr im Schick und Schief bei uns in Mainz. Und eine zweite Weltkriegsbombe, die wird gefunden und auf einmal wird ein gesamtes Viertel evakuiert. Darum geht es in dem Film Blindgänger. Verschiedenste Menschen treffen da aufeinander, die sich sonst nie begegnet wären. Und auch das Leben der Bombenentschärferin wird zunehmend schwieriger. Klingt spannend, ist es auch. Wer wissen will, wie es weitergeht, der muss heute Abend schnell sein und zwar in die Bar jeder Sicht gehen. Dort wird nämlich dieser geniale Film zur Primetime um 20:15 gezeigt. Eintritt ist frei, Spenden sind natürlich sehr gerne gesehen. Und weil Mittwoch ist, ihr Lieben, heißt es, die guten alten Klassiker der 2000er liegen schon viel zu lange zurück. Also lasst sie uns doch wiederentdecken mit DJ Bert im Kulturclub schon schön bei uns in Mainz. Ob Every Time We Touch von Cascada oder Low von Flo Rida vielleicht, das wohl euer Nostalgiegefühl wieder aufleben lassen. Oder ganz andere Songs, heute um 23 Uhr geht's los. Eintritt ist auch hier frei. Egal für was ihr euch entscheidet, ich wünsche euch auf jeden Fall gute Unterhaltung. Ganz viel Spaß und einen schönen Mittwoch.

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1: mit Robert Schäfer. Einen schönen guten Tag. Der rheinland-pfälzische Ministerrat hat Staatssekretärin Katrin Anklam-Trapp zur Landesbeauftragten für gleichgeschlechtliche Lebensweisen und Geschlechtsidentität berufen. Das hat das Familienministerium in Mainz mitgeteilt. Damit will die Landesregierung ihr Engagement für Akzeptanz, Vielfalt und rechtliche sowie gesellschaftliche Gleichstellung von lesbischen, schwulen, bisexuellen, trans-, intergeschlechtlichen und nicht-binären Menschen im Land stärken. Zusammen mit Selbstvertretungsorganisationen und Akteurinnen und Akteuren im Land soll die Arbeit der Queer-Beauftragten dazu beitragen, dass Mitglieder der LGBTQ-Community in Rheinland-Pfalz sicher und selbstverständlich leben können. Rheinland-Pfalz hat 2016 als erstes Bundesland das Amt einer Landesbeauftragten für gleichgeschlechtliche Lebensweisen und Geschlechtsidentität eingerichtet. Das Mainzer Leibniz-Zentrum für Archäologie, LEIZA, startet gemeinsam mit weiteren Partnern das neue Forschungsprojekt Konstruenz. Ziel ist es, römische Monumentalbauten am Rhein und an der Donau als Quellen für Gesellschaft, Umwelt und Herrschaft neu zu entdecken. Im Mittelpunkt stehen unter anderem Bauwerke in Mainz, Köln und Regensburg. Mithilfe digitaler Methoden soll erforscht werden, wie Bauprojekte das Römische Reich geprägt haben, etwa in Bezug auf Ressourcen, Umwelt und soziale Strukturen. Das Projekt wird in den kommenden 5 Jahren mit rund 2,5 Millionen Euro durch den European Research Council, ERC, gefördert. Ab Montag beginnt auf der B9 zwischen Nierstein und Oppenheim eine mehrwöchige Fahrbahnerneuerung. Die Arbeiten erfolgen zunächst unter laufendem Verkehr, bevor ab Mitte Juli abschnittsweise eine Vollsperrung eingerichtet wird. Betroffen ist ein rund 2,1 Kilometer langer Abschnitt zwischen der Fähre Nierstein und Oppenheim Süd. Der Verkehr wird großräumig über die A61 und A63 umgeleitet. Grund für die Maßnahmen sind deutliche Fahrbahnschäden und notwendige Leitungsarbeiten. Die Arbeiten sind in mehrere Baufelder unterteilt und sollen insgesamt rund 5 Wochen dauern. Das Land Rheinland-Pfalz unterstützt Städte und Landkreise mit dem kommunalen Integrationsmanagement, KIM, beim Aufbau und der Koordination von Integrationsstrukturen vor Ort. Das meldet das Innenministerium in Mainz. Ziel des dauerhaft angelegten Programms ist es, Integrationsangebote besser zu vernetzen, Abläufe zu verbessern und passgenaue Lösungen in den Kommunen zu entwickeln. Pro teilnehmender Kommune fördert das KIM eine Vollzeitstelle für das Integrationsmanagement und weitere Sachkosten. Insgesamt stehen hierfür 3 Millionen Euro pro Jahr zur Verfügung.
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2: Schauen wir uns das aktuelle Wetter hier im Antenne Mainzland mal an. Mittlerweile messen wir schon 32 Grad bis 36. Sind ja heute drin, Sonne satt, so gut wie keine Wolken am Himmel. Also schützt euch und andere, gebt auf eine Acht, ihr Lieben. Morgen bis 38 Grad möglich. Hitze, Hitze, Hitze.
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2: Die aktuelle Verkehrslage da draußen schauen wir uns natürlich auch mal an. Wir liegen aber zurzeit zur Mittagspause für euch keine größeren Verkehrsstörungen vor. Ich wünsche euch eine gute und sichere Fahrt.
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2: Blitzermeldungen haben wir 3 Stück für euch. Ein mobiler Blitzer versteckelt sich mal wieder auf der A63 Kaiserslautern Richtung Mainz, und zwar im Kreuz Mainz Süd unter der Brücke zwischen den Brückenpfeilern. 100er maximal erlaubt. Frank aus Niederolm hat das gemeldet. Und ich glaube, der hat sich ein Beispiel genommen an dem Enforcement-Blitzer auf der A671 im Mainspitzdreieck, wenn er da Richtung Hochheim wollt. Der versteckt sich nämlich auch hinter dem Brückenpfeiler da. Auch hier sind maximal 100 erlaubt. Aber wir haben noch einen Enforcement-Blitzer, und zwar auf der Geschwister-Scholl-Straße stehen. Wer der Stadt auswärts fahrt, so circa 100 Meter vor der Kurmainz-Kaserne, steht er hier. 50 maximal erlaubt. Wenn euch irgendwo noch ein weiterer Blitzer auffällt, gerne durchgeben. Übers Antenne Mainz Hörertelefon oder per WhatsApp einfach an die Mainz 304 3441.
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1: Meine liebe Kim, heute widmen wir uns einem Thema, was immer wieder vorkommt bei Immobilien natürlich, am Tagesgeschäft liegt. Für manche ist es ein Fluch, für die anderen ist es ein Segen. Es geht ums Thema Zwangsversteigerung. Klär mich doch erstmal auf, wann kommt es dazu? Was ist eine Zwangsversteigerung genau?
2: Also eine Zwangsversteigerung ist ein rechtliches Verfahren, bei dem eine Immobilie auf Anordnung eines Gerichts öffentlich versteigert wird. Dies geschieht in der Regel, wenn der Eigentümer der Immobilie seine finanziellen Verpflichtungen nicht erfüllen kann, beispielsweise bei Zahlungsrückständen von Hypotheken oder eben von Grundschulden.
1: Wie genau läuft denn dann so eine Zwangsversteigerung ab?
2: Der Vorgang gliedert sich in mehrere Schritte. Das heißt, zunächst wird das Verfahren durch das Gericht eingeleitet, in dem ein Antrag gestellt wird und das Gericht überprüft die Voraussetzungen für die Versteigerung, wie die Existenz von Schulden und die Erfüllung gesetzlicher Bedingungen. Und wenn diese Voraussetzungen erfüllt sind, dann wird ein Termin für die Versteigerung festgelegt.
1: Und dann gehen wir doch direkt mal hin zur Versteigerung. Was passiert an diesem Tag? Wie kann ich mir das vorstellen? Mit einem Hammerschlag zum ersten, zum zweiten? Oder?
2: Also am Versteigerungstag versammeln sich interessierte Käufer in der Regel in einem Amtsgericht, wo die Versteigerung stattfindet. Und die Immobilie wird dann tatsächlich öffentlich versteigert. Und der Meistbietende erhält den Zuschlag. Da ist es aber wichtig zu beachten, dass der Höchstbietende nicht zwangsläufig den Zuschlag erhält, da der Gläubiger das Recht hat, das Gebot abzulehnen, wenn es unter dem Verkehrswert liegt.
1: Ah, wenn der also sagt, es ist mir zu wenig, dann wird es einfach nicht versteigert, wenn keiner irgendwie drüber bietet.
2: Genau, also es wird vorher ein Verkehrswertgutachten erstellt und dieser Wert sozusagen muss natürlich erfüllt werden oder sollte erfüllt werden. Und sollte das nicht der Fall sein, dann kann der Gläubiger das ablehnen.
1: Aber wir gehen davon aus, es hat alles funktioniert. Zuschlag ist erteilt. Wie geht's weiter?
2: Dann erhält der neue Eigentümer den sogenannten Zuschlagstitel, der ihm das Recht an der Immobilie bestätigt. Und der bisherige Eigentümer hat eine gewisse Frist, um die Immobilie zu räumen. Sollte er dies in der Frist nicht tun, dann kann die Räumung durch Zwangsvollstreckung erfolgen.
1: Wenn ich jetzt sage, ich gehe zu so einer Versteigerung, vielleicht auch mit dem Hintergedanken, da kann ich ein Schnäppchen machen. Was sollte ich denn vor so einer Versteigerung beachten? Weil erstmal klingt das so, oder kann ich günstig mir eine Wohnung schießen? Oder?
2: Ja, also gute Frage. Tatsächlich ist es so, dass interessierte Käufer sich gründlich über die Immobilie informieren sollten vorher, weil teilweise darf man oder kann man vorher nicht in die Immobilie rein und hat keinen Zugang dazu.
1: Ah, ja. Okay, da ist der Haken sozusagen.
2: Das ist so ein bisschen ein Überraschungsei-Effekt, würde ich sagen. Und dadurch kann man natürlich auch keine Belastung oder Mängel identifizieren an der Immobilie. Zudem sollte man die finanziellen Aspekte berücksichtigen, da bei einer Zwangsversteigerung oft hohe Anzahlungen des Kaufpreises innerhalb von kurzen Fristen erforderlich sind.
1: Ah, okay. Also da gibt es doch dann ein paar Haken, weil am Anfang hört sich das irgendwie so leicht an, dass man da irgendwie einen Schnapper machen kann. Also da definitiv sehr gut informiert reingehen, so weit wie möglich.
2: Ganz wichtig, ja.
1: Aber wenn man vorher nicht rein kann, dann hat man wahrscheinlich eigentlich keine Möglichkeiten mehr. Danke trotzdem fürs Aufklären zur Zwangsversteigerung. Wie oft kommt das bei euch vor?
2: Also wir selbst führen diesen Prozess gar nicht durch. Okay, und tatsächlich, wenn eine Zwangsversteigerung angekündigt wird von der Bank, dann sind wir in dem Prozess eigentlich auch raus, weil dann ist das so weit schon, dass wir da also wirklich nicht mehr viel machen können, leider.
1: Kam das bei euch schon vor, dass jemand dann zu euch kam und hat gesagt, ich habe eine Immobilie zwangsersteigert, relativ günstig, aber jetzt ist super viel zu machen, ich will sie vielleicht doch wieder verkaufen?
2: Kam auch schon vor, ja. Die hatten sich das etwas anders vorgestellt und waren dann ein bisschen schockiert. Aber dann ist es natürlich auch schwierig, die Immobilie wieder gewinnbringend zu verkaufen, weil die Immobilie verändert sich ja nicht. Also die Themen bleiben bestehen und man muss den Kunden darüber aufklären. Also nicht ganz so einfach. Deswegen hier Augen auf und sich gut beraten lassen vorher.
1: Ganz genau. Vielen Dank für die guten Tipps.
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1: Die europäischen Aktienmärkte bleiben zur Mittagszeit unter Druck. Der DAX liegt rund 1% im Minus, beim Eurostoxx 50 fallen die Abschläge mit rund 0,3% Minus moderater aus. Belastet wird die Stimmung weiterhin durch die geopolitische Lage im Nahen Osten. Zwar gibt es immer wieder Hoffnungen auf eine diplomatische Lösung, viele Anleger bleiben angesichts der zuletzt starken Schwankungen jedoch vorsichtig. Entsprechend ist die Nachfrage nach risikoreicheren Anlagen derzeit begrenzt. An der Wall Street hatte sich die Stimmung zuletzt etwas aufgehellt. Vor allem Technologie- und KI-Werte bleiben gefragt und sorgen für Unterstützung bei Nasdaq und S&P 500. Auch aus Asien kamen überwiegend freundliche Signale, insbesondere der koreanische Kospi konnte über 3% zulegen. Diese positiven Vorgaben aus dem internationalen Umfeld reichen bislang aber nicht aus, um die europäischen Märkte nachhaltig ins Plus zu drehen.
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1: Ich bin Babit Büchner. Nächtlicher Bahnfrust. Wegen einer bundesweiten Störung des digitalen Bahnfunks hat die Deutsche Bahn am späten Abend alle Züge in Deutschland rund 2 Stunden lang gestoppt. Die Ursache für das Problem war aus Sicht des Unternehmens der planmäßige Tausch einer technischen Komponente beim Zugfunksystem. Weitere Details wurden bislang nicht mitgeteilt. Bundesverkehrsminister Patrick Schnieder forderte eine lückenlose Aufklärung des Vorfalls. Während die Hitze weiter über Frankreich brütet, sind rund 68.000 Haushalte im Nordwesten des Landes vom Strom abgeschnitten. Grund sei eine hitzebedingte Panne an einem Transformator, teilten die Behörden mit.
2: Riesige Teile Frankreichs ächzen unter der Hitze. Noch nie gab es in so vielen Gegenden gleichzeitig die höchste Hitzewarnstufe Rot. Selbst in der meist eher kühlen Bretagne brutzeln die Menschen in Frankreich gerade sehr. Und jetzt sind auch noch zehntausende Haushalte dort ohne Strom. Die Menschen können also weder Ventilator noch Klimaanlage benutzen. Und weil es so heiß ist, wird es auch noch ein bisschen dauern, bis der Strom wieder da ist. Besonders schlimm ist das natürlich für schwächere Menschen. Etwa Altenzentren sollen deshalb jetzt im Zweifel mit Stromgeneratoren versorgt werden. Aus Paris, Rachel Sommer.
1: Deutschland ist im europäischen Vergleich das am stärksten von Cyberangriffen mit Schadsoftware betroffene Land. Spuren von Cyberkriminellen führen dabei häufig nach Russland, sagt Experte Christian Dörr vom Hasso-Plattner-Institut in Potsdam.
3: Die Täter attackieren Unternehmen, die öffentliche Verwaltung und auch Krankenhäuser mit Schadsoftware, die Daten und Systeme verschlüsselt. So wollen die Kriminellen Lösegeld erpressen, oft mehrere hunderttausend Euro. Deutschland ist besonders attraktiv für Cyberangriffe, denn hier gibt's viele innovative Unternehmen mit wertvollen Daten, die man blockieren kann. Und oft sind sich diese Firmen der Cybergefahr nicht bewusst und entsprechend schlecht geschützt, sagen die Experten. Aus Berlin, Uli Reitinger.
1: Die Stimmung in der deutschen Wirtschaft hat sich im Juni den 2. Monat in Folge von den Dämpfern infolge des Iran-Kriegs erholt. Der IFO-Geschäftsklimaindex stieg leicht um 0,6 Punkte. Die Unternehmen haben ihre aktuelle geschäftliche Lage und die Erwartungen besser eingeschätzt. IFO-Präsident Clemens Fuß sagte, die deutsche Wirtschaft hoffe auf eine Entspannung der weltpolitischen Situation.
4: Vielen Dank für die Weltnachrichten. Weitere Lokalnachrichten gibt's bei uns in einer halben Stunde. Wir blicken raus aufs Wetterchen im Antenne-Mainz-Land. Der Sommer ist da, das kann ich auf jeden Fall sagen. Habt ihr wahrscheinlich auch alle selbst gemerkt. Es ist heiß da draußen, es ist drückend und wir messen 33 Grad vorm City-Studio. Die Werte, die steigen heute noch an bis zu 35 Grad in der Spitze. Und ja, was soll ich da sagen? Am besten sucht euch schattige Orte, trinkt viel Wasser. Und wenn ihr könnt, ja, begibt euch einfach an kühle Orte, um euch selbst ein bisschen runterzukühlen. Passt auf euch auf und dann wünsche ich euch, dass ihr gut durch diesen Mittwoch kommt. Wir schauen auch mal in die Nacht. Da kühlt es nicht so wirklich ab. Die Tiefstwerte liegen bei 23 Grad. Dafür wird sternklar. Also vielleicht erhascht ihr die ein oder andere Sternschnuppe. Und morgen am Donnerstag, ja, ich weiß, haltet euch am besten fest, da wird es noch ein Ticken wärmer. Bis zu 36 Grad in der Spitze sind drin.
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4: Ihr lieben Autofahrer im Antenne-Mainz-Land, wir blicken auf die aktuelle Verkehrslage und da schauen wir auf die A60. Da solltet ihr zwischen dem Kreuz Mainz-Süd und dem Dreieck Mainz finden, solltet ihr auf jeden Fall mal 3 Kilometer einplanen. Hier stockt der Verkehr und staut sich ein bisschen zurück, wenn ihr Richtung Ingelheim am Rhein unterwegs seid. Ich wünsche euch weiterhin eine gute und sichere Autofahrt. Kommt alle gut und sicher an euer Ziel.
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4: Blitzermeldungen haben wir heute natürlich auch wieder einige. Einen mobilen Blitzer findet ihr auf der A63 Kaiserslautern Richtung Mainz im Kreuz Mainz-Süd versteckelt unter der Brücke zwischen den Brückenpfeilern. Ganz schön gemein. 100 sind hier maximal erlaubt. Danke an den Frank aus Niederolm. Dann haben wir einen Enforcement-Blitzer auf der Geschwister-Scholl-Straße stehen. Circa 100 Meter vor der Kurmainz-Kaserne wird geblitzt. Stadtauswärts, hier sind nur 50 erlaubt. Und auf der A671 im Mainz-Spitz-Dreieck wird geblitzt Richtung Hochheim. Hier sind maximal 100 erlaubt. Wenn ihr noch einen weiteren Blitzer seht, klingelt gerne durch auf der Mainz 304 3441.
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4: Und wenn ihr mit den Öffis unterwegs seid, vergesst euch bitte nicht, ein gültiges Ticket zu kaufen. Heute am Mittwoch wird die Buslinie 56 unter anderem verstärkt kontrolliert. Diese fährt von Ginsheim von der Friedrich-Ebert-Straße nach Ingelheim zum Bahnhof.
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1: 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Gute Morgen, sag ich zu Johannes und zu Manuel von Mayence Music Management. Schön, dass ihr da seid, ihr Lieben. Es geht nämlich wieder rund und zwar ab morgen schon geht's wieder los. Das heißt Kultur im Dollespark in Bodenheim. Ihr Lieben, was habt ihr denn so Schönes geplant dieses Jahr?
2: Morgen startet es mit einer Tina Turner Tribute Show. Simply Tina heißt das. Oh. Am Freitag kommt Atze Schröder.
1: Geil.
2: Ja. Mit seinem Comedy-Programm Love Machine. Am Samstag ist schon der 6. Mainzer Abend.
1: Krass, ja.
2: Ja, haben wir schon ganz schön oft gemacht.
3: Ne? Und macht immer noch Spaß.
1: Ja. Definitiv, ja.
2: Und am Sonntag kommt Heavysaurus, die Metalband für Kinder.
1: Das ist komplett für die ganze. Das ist, ich finde das auch immer geil bei Heavysaurus, wie du den Eltern ansiehst, dass sie Metal sind und ihre Kinder da so langsam hinbewegen möchten. Was jetzt, glaube ich, so eigentlich gar nicht richtig funktionieren würde, aber durch Heavysaurus klappt das. Das ist auf jeden Fall schon mal geil.
3: Absolut geniales
1: Konzept. Was für die komplette Familie dabei. Du hast gesagt, 6. Mainzer-Abendhammer. Ist es dann auch das 6. Kultur im Park oder wann habt ihr damit angefangen? Auch vor 6 Jahren oder schon länger her? Überleg gerade.
3: Es ist das 6. Mal in Bodenheim.
1: Ja.
3: Wir haben Kultur im Park vorher schon mal in Laubenheim angefangen. Also es ist, glaube ich, das 8. Mal Kultur im Park.
1: Ach was? Ja, ja.
3: Kommt das hin?
2: Nee, 7. Mal.
3: Siebte Mal.
2: Corona.
3: 2020. Während Corona, genau. Ja, sind dann umgezogen nach Bodenheim. Und in Bodenheim haben wir den Mainzer Abend etabliert. Lustigerweise außerhalb von Mainz. Aber geht total auf.
1: Vor den Toren der Stadt. Aber selbstverständlich, natürlich geht es sehr gut auf. Gibt's eine Lieblingsveranstaltung zwischen den vier? Weil ihr habt ja immer für jeden irgendwie was dabei. Vielleicht im Mainzer Abend, wo ihr natürlich auch selber mit der hübschen Bübsche spielt. Oder?
2: Ich glaube, also für mich ist es tatsächlich der Mainzer Abend.
1: Ja,
2: weil, keine Ahnung, du kennst das Backstage, man, es kommen alle zusammen.
1: Ja,
2: und
1: ja,
2: es kommen
1: ja
2: wirklich dieses Jahr, ich wüsste nicht, wer fehlt, so gefühlt. Ne? Also es sind ja wirklich alle da und es freuen sich alle drauf. Und das ist für mich immer ein Highlight, muss ich sagen.
1: Warum habt ihr denn damals, klar, während der Corona-Zeit ist es entstanden, gesagt, wir möchten es machen, Kultur im Park? Oder warum ist euch denn auch gerade die Kulturförderung so wichtig? Warum liegt euch das so am Herzen? Weil man merkt ja, also abwechslungsreicher kann es ja nicht sein an dem Wochenende.
3: Ja, wir kommen ja so ein bisschen aus der, ich sage immer so ein bisschen platt, aus der Jugendarbeit, dadurch, dass wir eine Musikschule haben und auch unsere eigenen Orchester haben. Und wir wollten einfach irgendwo da mal rausgehen. Jetzt fehlen uns, wir kommen ja aus Laubenheim, so ein bisschen die Orte in Laubenheim dafür. Und deswegen sind wir eigentlich mal aus ganz pragmatischen Gründen in den Park in Laubenheim umgezogen und wollten da einfach mal ein breiteres Programm machen als das, was wir sonst so im Ort haben. Genau, jetzt sind wir seit 6 Jahren in Bodenheim, weil da einfach auch der Support einfach super da ist, muss man sagen. In Bodenheim kriegen wir sehr viel Unterstützung vom Ort und von der VG. Und es macht einen Riesenspaß. Und uns macht es auch einen Riesenspaß, diese Bandbreite irgendwie auf die Bühne zu bringen. Also ob es jetzt Comedy ist oder ob es eben Kinderveranstaltungen oder für Jugendliche sind. Ob es auch mal lokale Künstler sind, ganz viele ja, gell, am Mainzer Abend.
1: Genau, ja.
3: Einfach das, diese Bandbreite macht uns einen Riesenspaß auch zu produzieren. Und wir freuen uns da auch drauf, auch wenn es heißt, bei 36 Grad heute Bauzäune zu stellen, gell? Das wird auch ein
1: gut
3: Spaß.
1: Gut, Manuel, ich weiß nicht, ob ich sagen darf, du hast deinen Arm tatsächlich in einer Schlinge. Was ist passiert? Bist du über der Bauzaun gestolpert oder willst du es nicht verraten?
2: Doch, ich kann es gerne verraten. Also neulich saß ich auf dem Fahrrad, dann musste ich, also ich hatte kurz vor dem Wetterbericht gehört, dass es diese Woche sehr heiß werden soll. Und dann habe ich an die Bauzäune gedacht. Und dann habe ich mir gedacht, fall mal schnell vom Fahrrad, damit du ja keinen Bauzaun durch diesen Park tragen musst heute. Und ich glaube, es war eine gute Entscheidung. Ja. Nee, ich habe mir dabei das Schlüsselbein gebrochen. Und genau.
3: Das kommt halt bei raus, wenn man in der Grundschule den Fahrradführerschein schwänzt. Gell?
1: der Fahrradführerschein in der Grundschule, großartig. Ja, Johannes, du musst jetzt doppelt schaffen dann, oder wie ist es?
3: Ja, ich freue mich riesig. Naja, wir haben ein Helferteam. Wir haben ein Helferteam, was heute kommt. Auch extra nochmal rumgefragt. Also, falls noch jemand Lust hat, um 11 Uhr im Dollespark. Ja, nee, das wird schon werden. Wir haben es immer geschafft und wir werden es auch dieses Mal schaffen, auch mit 3 Armen.
1: Ja. Einer mehr und einer mehr zum Schaffen, einer mehr zum blöden Sprichrobber, ne, dass du so dich auf die Fratz gelegt hast. Da kann man es ja auch mal machen.
2: Wer muss da ja die Leute umkommandieren?
1: Genau. Also ihr Lieben, keine Ausreden mehr. Kommt vorbei. Donnerstag Tina Turner, Freitag haben wir Atze Schröder, Samstag haben wir den Mainzer Abend und Sonntag ist Heavysaurus am Start. Habe ich so richtig aufgezählt.
2: Korrekt.
1: Wunderbar. Und Tickets habt ihr auch dabei und zwar wer zu Tina Turner oder Atze Schröder will. Ne? Ihr Lieben, dann schickt mir eine WhatsApp ins Studio oder ruft mich an, Mainz 304 3441. Mal gucken, vielleicht kriegt ihr es ja hin. passende Emojis zu schicken. Für Tina Turner gibt es, glaube ich, so ein Sängerin-Emoji. Bei Atze Schröder würden mir einfach so ein Lach- und Grins-Emoji reichen. Im besten Fall schreibt das einfach dazu. Mit etwas Glück kommt er in den Lostopf und seid dann am Morgen, am Donnerstag oder am Freitag schon im Dollespark in Bodenheim. Ihr Lieben, ich wünsche euch ganz, ganz viel Erfolg. Wir sehen uns ja am Samstag. Ich freue mich schon sehr drauf. Und dann gute Besserung noch im Ärmchen, gell?
2: Danke, ich gehe direkt jetzt nach dem Termin zum Arzt.
1: Gehst du wirklich? Ja. Sehr schön. Dann, ja, der soll ordentlich Arbeit schaffen da bitte. Ja, und dir sagen kann, dass du im Einsatz sein darfst. Vielleicht geht es schon wieder mit der Bauzahnschlippe. Wer weiß?
2: Ja, wer weiß.
1: Wer weiß
2: die
1: es.
2: Medizin.
1: Geht weiter hier passenderweise, weil es morgen startet mit Tina Turner und Golden.

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1: Mit Katrin Brause-Zimmermann. Einen schönen guten Tag. Das Leibniz-Zentrum für Archäologie aus Mainz startet gemeinsam mit weiteren Partnern das neue Forschungsprojekt Konstruenz. Ziel ist es, römische Monumentalbauten am Rhein und an der Donau als Quellen für Gesellschaft, Umwelt und Herrschaft neu zu untersuchen. Im Mittelpunkt stehen unter anderem Bauwerke in Mainz, Köln und Regensburg. Mithilfe digitaler Methoden soll erforscht werden, wie Bauprojekte das Römische Reich geprägt haben, etwa in Bezug auf Ressourcen, Umwelt und soziale Strukturen. Das Projekt wird in den kommenden 5 Jahren mit rund 2,5 Millionen Euro durch den European Research Council gefördert. Die Mainzer Restaurants Steinstraube in Finden und das Gourmet-Restaurant im Favorite Park Hotel behalten auch 2025 ihren Michelin-Stern. Die Auszeichnungen wurden letzte Woche bei der Michelin Guide Ceremony in Frankfurt bestätigt. Beide Häuser waren 2021 erstmals ausgezeichnet worden und stehen weiterhin für eine Küche mit Finesse sowie hohe Produkt- und Küchenqualität. Auch Kaupers Restaurant im Kapellenhof in Selzen konnte seinen Stern verteidigen. Neue Sterne für Rheinhessen sind in diesem Jahr nicht dazu gekommen. Die zweite bundesweite Mobilfunk-Messwoche läuft heute an. Das Motto ist Check dein Netz. Auch im Kreis Mainz-Bingen sind Bürgerinnen und Bürger aufgerufen, die Netzqualität im Alltag per Smartphone zu überprüfen. Mit einer kostenlosen App der Bundesnetzagentur können Nutzer anonym ihre Mobilfunkverbindung messen. Die Daten sollen helfen, besonders in ländlichen Regionen Funklöcher und Versorgungsunterschiede besser sichtbar zu machen und die Mobilfunkversorgung in Deutschland weiter zu verbessern. Ab Montag beginnt auf der B9 zwischen Nierstein und Oppenheim eine mehrwöchige Fahrbahnerneuerung. Die Arbeiten erfolgen zunächst unter laufendem Verkehr, bevor ab Mitte Juli abschnittsweise eine Vollsperrung eingerichtet wird. Betroffen ist ein rund 2,1 Kilometer langer Abschnitt zwischen der Fähre Nierstein und Oppenheim Süd. Der Verkehr wird großräumig über die A61 und die A63 umgeleitet. Grund für die Maßnahmen sind deutliche Fahrbahnschäden und notwendige Leitungsarbeiten. Die Arbeiten sind in mehrere Baufelder unterteilt und sollen insgesamt 5 Wochen dauern. Ein 23-jähriger Jogger ist gestern Abend in der Friedrich-Naumann-Straße in der Mainzer Oberstadt überfallen und verletzt worden. Gegen 19.30 Uhr hält ein dunkelgrauer VW Passat hinter dem Jogger. Der Beifahrer steigt aus, zieht eine Schreckschusspistole und feuert mehrfach Pfefferspray-Geschosse auf den Jogger ab. Der 23-Jährige wird am Hals getroffen, geht zu Boden und lässt dabei seine Bauchtasche fallen. Der Täter nimmt die Tasche an sich und flüchtet. Der Beifahrer wird als 20 bis 25 Jahre alt, ca. 1,80 Meter groß und leicht kräftig beschrieben. Er hat eine Gucci-Kappe, ein dunkles T-Shirt und eine Jeans getragen. Die Mainzer Polizei bittet mögliche Zeuginnen und Zeugen um Hinweise.
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2: Wir blicken raus aufs Wetterchen im Antenne Mainzland. Der Sommer ist da. Das kann ich auf jeden Fall sagen. Habt ihr wahrscheinlich auch alle selbst gemerkt. Es ist heiß da draußen. Es ist drückend und wir messen 33 Grad vorm City Studio. Die Werte, die steigen heute noch an bis zu 35 Grad in der Spitze. Und ja, was soll ich da sagen? Am besten sucht euch schattige Orte, trinkt viel Wasser. Und wenn ihr könnt, ja, begibt euch einfach an kühle Orte, um euch selbst ein bisschen runterzukühlen. Passt auf euch auf und dann wünsche ich euch, dass ihr gut durch diesen Mittwoch kommt. Wir schauen auch mal in die Nacht. Da kühlt es nicht so wirklich ab. Die Tiefstwerte liegen bei 23 Grad. Dafür wird sternklar. Also vielleicht erhascht ihr die ein oder andere Sternschnuppe. Und morgen am Donnerstag, ja, ich weiß, haltet euch am besten fest, da wird es noch ein Ticken wärmer. Bis zu 36 Grad in der Spitze sind drin.
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2: Wir blicken auf die aktuelle Verkehrslage. Da ist einiges los auf der A60 Rüsselsheim Richtung Bingen zwischen Hechtsheim-Ost und Mainz-Finden-Saarstraße. 4 Kilometer Stau. Ihr braucht Minimum 20 Minuten mehr an Zeit. Sonst sieht's gut aus. Ich wünsche euch weiterhin eine gute und sichere Autofahrt.
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2: Blitzermeldungen haben wir heute natürlich auch wieder einige. Einen mobilen Blitzer findet ihr auf der A63 Kaiserslautern Richtung Mainz im Kreuz Mainz Süd versteckelt unter der Brücke zwischen den Brückenpfeilern. Ganz schön gemein. 100 sind hier maximal erlaubt. Danke an den Frank aus Niederolm. Dann haben wir einen Enforcement-Blitzer auf der Geschwister-Scholl-Straße stehen. Circa 100 Meter vor der Kurmainz-Kaserne wird geblitzt. Statt auswärts hier sind nur 50 erlaubt. Und auf der A671 im Mainz-Spitz-Dreieck wird geblitzt Richtung Hochheim. Hier sind maximal 100 erlaubt. Wenn ihr noch einen weiteren Blitzer seht, steht, klingelt gerne durch auf der Mainz 304 3441.
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1: Wir schreiben das Jahr 1946. Da wurde in der Gründungsverfassung des Landes Rheinland-Pfalz Mainz als Landeshauptstadt bestimmt. Allerdings war unser Städtchen damals so sehr vom Zweiten Weltkrieg zerstört, dass es hier eigentlich keine geeigneten Verwaltungsgebäude mehr gab. Unsere Landesversammlung musste also erstmal umziehen, und zwar ins Theater nach Koblenz tatsächlich. Erst 1951 konnte der Landtag ins Deutschhaus nach Mainz einziehen. Ministerpräsident war damals Peter Altmaier, der übrigens mit seinen 22 Jahren Amtszeit bis heute einen Rekord hält.
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1: Everybody Hurts. Dieser Song von R.E.M. aus dem Jahr 1992 ist wie ein musikalischer Rettungsanker. Eine Hymne für all die Momente, in denen man denkt, man steht allein da. Und genau da setzt der Song an, mit einer ganz einfachen, aber umso wichtigeren Botschaft. Du bist nicht allein. Jeder leidet mal. Jeder. R.E.M., die Band um Frontmann Michael Stipe, war damals auf dem Höhepunkt ihrer Karriere. Doch statt sich in coolen Indie-Rock zu flüchten, haben sie mit Everybody Hurts einen Song geschrieben, der fast schon therapeutisch wirkt. Mit Streicherarrangements, einem ganz ruhigen Takt und einem Text, der mitten ins Herz trifft. Und noch was, der Song wurde von der amerikanischen Suizidpräventionsstelle empfohlen, weil er tatsächlich nachweislich vielen Menschen in schweren Momenten geholfen hat. Also, vielleicht braucht ihr heute jemand mal genau diese 3 Minuten. R.E.M. mit Everybody Hurts. Und du bist nicht allein.

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1: Ich bin Babette Büchner. Familienministerin Karin Prien plädiert für eine gesetzliche Altersgrenze von 13 Jahren für die eigenständige Nutzung sozialer Medien wie TikTok, Instagram oder Snapchat. Das halte sie grundsätzlich für den richtigen Weg, teilte Prien in Berlin mit. Vorher hatte eine Expertenkommission der Ministerin 56 Empfehlungen übergeben. Prien sagte:
2: Wir erleben nicht nur Hass und Manipulation und suchtfördernde Mechanismen in sozialen Medien. Wir erleben eben auch, dass jedes vierte Kind ein problematisches Nutzungsverhalten hat. Und wir spüren eben auch, dass das Auswirkungen auf Konzentrationsfähigkeit, auf soziale Kompetenzen, auch auf das Leistungsvermögen in anderen Bereichen, namentlich auch in Schule, hat.
1: Aus Sicht der Expertenkommission zeigen etwa 300.000 Jugendliche Suchtverhalten. Nächtlicher Bahnfrust. Wegen einer bundesweiten Störung des digitalen Bahnfunks hat die Deutsche Bahn am späten Abend alle Züge in Deutschland rund 2 Stunden gestoppt. Die Ursache für das Problem war aus Sicht des Unternehmens der planmäßige Tausch einer technischen Komponente beim Zugfunksystem. Weitere Details wurden bislang nicht mitgeteilt. Bundesverkehrsminister Patrick Schnieder forderte eine lückenlose Aufklärung des Vorfalls. Mitarbeiter von Beratungsstellen für von Rassismus betroffene Muslime nehmen eine zunehmende Enthemmung und Brutalität wahr. Das Netzwerk Claim hatte im vergangenen Jahr tausende antimuslimische Vorfälle registriert.
3: Eine Frau mit Kopftuch wird geschlagen, ein Schüler, der arabisch aussieht, als Terrorist beschimpft. Mehr als 4000 solcher und ähnlicher Fälle gab es im vergangenen Jahr und die wurden auch dokumentiert. Doch die Dunkelziffer sei viel höher, sagen die Forschenden, vor allem in Schulen oder auch im Kontakt mit Behörden oder der Polizei. Und sie beklagen, das alles werde immer häufiger hingenommen, ein Gewöhnungseffekt mache sich breit. Claudia Wächter, Nachrichtenredaktion.
1: Nach einer Flaute wegen des Iran-Kriegs zieht die Nachfrage nach Urlaub in der Türkei und Ägypten bei TUI wieder spürbar an. Besonders Antalya steht bei Sommerreisen hoch im Kurs, berichtet Europas größter Reisekonzern. Daneben gehöre auch Ägypten zu den Comeback-Zielen im Last-Minute-Sommer. Beliebtestes Fernreiseziel bei TUI sind weiter die USA.
4: Vielen Dank für die Weltnachrichten. Weitere Lokalnachrichten gibt's natürlich bei uns in einer halben Stunde. Der Sommer ist da im Antenne-Mainzland. Es ist richtig heiß da draußen. Wir messen 35 Grad vorm City-Studio und die Werte, die steigen heute noch an bis zu 36 Grad in der Spitze. Die Sonne, die gibt alles, ja, und ihr solltet auch alles geben, um euch vor ihr zu schützen, weil das kann wirklich ein bisschen gefährlich werden, wenn ihr zu wenig trinkt, wenn ihr zu lange in der direkten Sonne seid. Also sucht euch schattige Plätze, viel Wasser trinken und immer mal wieder, falls ihr auch draußen viel unterwegs seid, eine Pause machen. Ja, plant euch die bitte mit ein und passt auf euch auf und vor allem auch auf eure Mitmenschen. Die Werte, wie gesagt, die steigen heute noch an bis zu 36 Grad. Die Sonne begleitet uns den Tag über. Heute Nacht, da ja, kühlt es nicht so wirklich ab. In der Nacht sinken die Werte bis zu 23 Grad runter. Wir erwarten eine sternenklare Nacht und morgen am Donnerstag, da steigen die Werte doch an bis zu 37 Grad in der Spitze. Also es wird noch ein bisschen heißer. Ihr lieben Autofahrer im Antenne-Mainzland, der Blick auf die aktuelle Verkehrslage, da sieht auch, da ist einiges los. Zum Beispiel auf der A60 Mainz Richtung Bingen zwischen Mainz-Lerchenberg und dem Dreieck Mainz 4 Kilometer Stau. Ihr braucht Minimum 15 Minuten mehr an Zeit. Wir schauen auf die A66 Wiesbaden Richtung Frankfurt zwischen der Wiesbaden-Mainzer Straße und Wallau 4 Kilometer Stau. Hier solltet ihr 15 Minuten mehr an Zeit einplanen. Hier ist ein Unfall passiert und zwar zwischen Wiesbaden-Nordenstadt und Wallau. Hier ist eine ungesicherte Unfallstelle auf dem linken Fahrstreifen. Bitte fahrt besonders vorsichtig. Sonst sieht's gut aus. Ich wünsche euch weiterhin eine gute und sichere Autofahrt. Kommt alle kühl an euer Ziel. Geblitzt wird natürlich auch. Da haben wir einen ganz neuen Enforce mit Blitz an einem neuen Platz. Und zwar steht der auf der A63 Kaiserslautern Richtung Mainz im Kreuz Mainz Süd versteckelt unter der Brücke zwischen den Brückenpfeilern. Obacht, hier sind nur 100 erlaubt. Der Frank aus Niederolm hat es gesehen und gemeldet. Ich danke dir. Dann haben wir noch einen Enforce mit Blitz auf der Geschwister-Scholl-Straße. Der steht direkt an der Anna Segers Gesamtschule blitzt statt auswärts. Hier sind 50 maximal erlaubt. Danke an den Bodo aus der Oberstadt. Und dann haben wir noch einen Enforcement-Blitz auf der A671 stehen im Main-Spitz-Dreieck Richtung Hochheim. Versteckt hinter dem Brückenpfeiler. Hier sind maximal 100 erlaubt. Wenn ihr noch einen Blitzer seht, einfach durchklingeln. Auf der Mainz 304 3441.
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4: Ja, und wenn ihr mit Bus oder Bahn unterwegs seid, vergesst euch bitte nicht, ein gültiges Ticket zu kaufen. Heute am Mittwoch wird die Buslinie 65 unter anderem verstärkt kontrolliert. Diese fährt von Ginsheim vom Friedrich-Ebert-Platz nach Ingelheim zum Bahnhof.
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1: Ihr Lieben, es ist Miggeli Mittwoch. Schief, schiefer, Karaoke. Muss ja nicht immer schief sein. Der ein oder andere kann vielleicht wirklich singen. Der Ort, an dem jeder einfach so zum Bühnenstar werden kann. Denn unser Schick und Schön verwandelt sich eben ins Schick und Schief. Den Karaokeabend der Extraklasse. Denn nicht nur ihr könnt eure Lieblingssongs da zum Besten geben. Es gibt auch ein spannendes Spiel. Ja, Host Max singt nämlich auch kräftig mit. Und wer als erstes errät, was all seine Songs gemeinsam haben, der gewinnt auch einen tollen Preis. Einlass ist heute ab 19.30 Uhr im Schick und Schief bei uns in Mainz. Und eine zweite Weltkriegsbombe, die wird gefunden und auf einmal wird ein gesamtes Viertel evakuiert. Darum geht es in dem Film Blindgänger. Verschiedenste Menschen treffen da aufeinander, die sich sonst nie begegnet wären. Und auch das Leben der Bombenentschärferin wird zunehmend schwieriger. Klingt spannend, ist es auch. Wer wissen will, wie es weitergeht, der muss heute Abend schnell sein und zwar in die Bar Jeder Sicht gehen. Dort wird nämlich dieser geniale Film zur Primetime um 20:15 gezeigt. Eintritt ist frei, Spenden sind natürlich sehr gerne gesehen. Und weil Mittwoch ist, ihr Lieben, heißt es, die guten alten Klassiker der 2000er liegen schon viel zu lange zurück. Also lasst sie uns doch wiederentdecken mit DJ Bert im Kulturclub schon schön bei uns in Mainz. Ob Every Time We Touch von Cascada oder Low von Flo Rida vielleicht, das wohl euer Nostalgiegefühl wieder aufleben lassen. Oder ganz andere Songs, heute um 23 Uhr geht's los. Eintritt ist auch hier frei. Egal für was ihr euch entscheidet, ich wünsche euch auf jeden Fall gute Unterhaltung. Ganz viel Spaß und einen schönen Mittwoch.

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1: Mit Katrin Brause-Zimmermann. Einen schönen guten Tag. Das Leibniz-Zentrum für Archäologie aus Mainz startet gemeinsam mit weiteren Partnern das neue Forschungsprojekt Konstruenz. Ziel ist es, römische Monumentalbauten am Rhein und an der Donau als Quellen für Gesellschaft, Umwelt und Herrschaft neu zu untersuchen. Im Mittelpunkt stehen unter anderem Bauwerke in Mainz, Köln und Regensburg. Mithilfe digitaler Methoden soll erforscht werden, wie Bauprojekte das Römische Reich geprägt haben, etwa in Bezug auf Ressourcen, Umwelt und soziale Strukturen. Das Projekt wird in den kommenden 5 Jahren mit rund 2,5 Millionen Euro durch den European Research Council gefördert. Die Mainzer Restaurants Steins Traube in Finden und das Gourmet-Restaurant im Favorite Park Hotel behalten auch 2025 ihren Michelin-Stern. Die Auszeichnungen wurden letzte Woche bei der Michelin Guide Ceremony in Frankfurt bestätigt. Beide Häuser waren 2021 erstmals ausgezeichnet worden und stehen weiterhin für eine Küche mit Finesse sowie hohe Produkt- und Küchenqualität. Auch Kaupers Restaurant im Kapellenhof in Selzen konnte seinen Stern verteidigen. Neue Sterne für Rheinhessen sind in diesem Jahr nicht dazu gekommen. Die zweite bundesweite Mobilfunk-Messwoche läuft heute an. Das Motto ist Check dein Netz. Auch im Kreis Mainz-Bingen sind Bürgerinnen und Bürger aufgerufen, die Netzqualität im Alltag per Smartphone zu überprüfen. Mit einer kostenlosen App der Bundesnetzagentur können Nutzer anonym ihre Mobilfunkverbindung messen. Die Daten sollen helfen, besonders in ländlichen Regionen Funklöcher und Versorgungsunterschiede besser sichtbar zu machen und die Mobilfunkversorgung in Deutschland weiter zu verbessern. Ab Montag beginnt auf der B9 zwischen Nierstein und Oppenheim eine mehrwöchige Fahrbahnerneuerung. Die Arbeiten erfolgen zunächst unter laufendem Verkehr, bevor ab Mitte Juli abschnittsweise eine Vollsperrung eingerichtet wird. Betroffen ist ein rund 2,1 Kilometer langer Abschnitt zwischen der Fähre Nierstein und Oppenheim Süd. Der Verkehr wird großräumig über die A61 und die A63 umgeleitet. Grund für die Maßnahmen sind deutliche Fahrbahnschäden und notwendige Leitungsarbeiten. Die Arbeiten sind in mehrere Baufelder unterteilt und sollen insgesamt 5 Wochen dauern. Ein 23-jähriger Jogger ist gestern Abend in der Friedrich-Naumann-Straße in der Mainzer Oberstadt überfallen und verletzt worden. Gegen 19.30 Uhr hält ein dunkelgrauer VW Passat hinter dem Jogger. Der Beifahrer steigt aus, zieht eine Schreckschusspistole und feuert mehrfach Pfefferspray-Geschosse auf den Jogger ab. Der 23-Jährige wird am Hals getroffen, geht zu Boden und lässt dabei seine Bauchtasche fallen. Der Täter nimmt die Tasche an sich und flüchtet. Der Beifahrer wird als 20 bis 25 Jahre alt, ca. 1,80 Meter groß und leicht kräftig beschrieben. Er hat eine Gucci-Kappe, ein dunkles T-Shirt und eine Jeans getragen. Die Mainzer Polizei bittet mögliche Zeuginnen und Zeugen um Hinweise.
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2: Der Sommer ist da im Antenne Mainzland. Es ist richtig heiß da draußen. Wir messen 35 Grad vorm City-Studio und die Werte, die steigen heute noch an bis zu 36 Grad in der Spitze. Die Sonne, die gibt alles, ja, und ihr solltet auch alles geben, um euch vor ihr zu schützen, weil das kann wirklich ein bisschen gefährlich werden, wenn ihr zu wenig trinkt, wenn ihr zu lange in der direkten Sonne seid. Also sucht euch schattige Plätze, viel Wasser trinken und immer mal wieder, falls ihr auch draußen viel unterwegs seid, eine Pause machen. Ja, plant euch die bitte mit ein und passt auf euch auf und vor allem auch auf eure Mitmenschen. Die Werte, wie gesagt, die steigen heute noch an bis zu 36 Grad. Die Sonne begleitet uns den Tag über. Heute Nacht, da ja, kühlt es nicht so wirklich ab. In der Nacht sinken die Werte bis zu 23 Grad runter. Wir erwarten eine sternenklare Nacht und morgen am Donnerstag, da steigen die Werte doch an bis zu 37 Grad in der Spitze. Also es wird noch ein bisschen heißer. Ihr lieben Autofahrer im Antenne Mainzland, der Blick auf die aktuelle Verkehrslage, da sieht auch, da ist einiges los. Zum Beispiel auf der A60 Mainz Richtung Bingen zwischen Mainz-Lerchenberg und dem Dreieck Mainz 4 Kilometer Stau. Ihr braucht Minimum 15 Minuten mehr an Zeit. Wir schauen auf die A66 Wiesbaden Richtung Frankfurt zwischen der Wiesbaden-Mainzer Straße und Wallau 4 Kilometer Stau. Hier solltet ihr 15 Minuten mehr an Zeit einplanen. Hier ist ein Unfall passiert und zwar zwischen Wiesbaden-Nordenstadt und Wallau. Hier ist eine ungesicherte Unfallstelle auf dem linken Fahrstreifen. Bitte fahrt besonders vorsichtig. Sonst sieht's gut aus. Ich wünsche euch weiterhin eine gute und sichere Autofahrt. Kommt alle kühl an euer Ziel. Geblitzt wird natürlich auch. Da haben wir einen ganz neuen Enforcement-Blitzer an einem neuen Platz. Und zwar steht der auf der A63 Kaiserslautern Richtung Mainz im Kreuz Mainz Süd versteckelt. Unter der Brücke zwischen den Brückenpfeilern. Obacht, hier sind nur 100 erlaubt. Der Frank aus Niederolm hat es gesehen und gemeldet. Ich danke dir. Dann haben wir noch einen Enforcement-Blitz auf der Geschwister-Scholl-Straße. Der steht direkt an der Anna Segers Gesamtschule, blitzt statt auswärts. Hier sind 50 maximal erlaubt. Danke an den Bodo aus der Oberstadt. Und dann haben wir noch einen Enforcement-Blitz auf der A671 stehen im Mainz-Spitz-Dreieck Richtung Hochheim. Versteckt hinter dem Brückenpfeiler. Hier sind maximal 100 erlaubt. Wenn ihr noch einen Blitzer seht, einfach durchklingeln. Auf der Mainz 304 3441.
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1: Heute stellen wir euch Gabi vor, eine schüchterne Katzendame, die einen sicheren Hafen sucht. Gabi ist eine europäische Kurzhaarkatze mit weißem Fell und super süßen Flecken. Sie ist 3 Jahre alt und kastriert. Ihre Vorbesitzer haben sie als sehr verschmust und zugänglich beschrieben. Im Tierheim konnte sie diese Seite von sich aber noch nicht so ganz preisgeben. Sie braucht einfach die richtige Person an ihrer Seite, um ihr wahres Wesen zu zeigen. Aber Gabi hat auch schon begonnen, Leckerlis aus der Hand ihrer Pfleger zu nehmen. Sie wird also immer zutraulicher. Das neue Zuhause von Gabi sollte eine ruhige Oase sein, in der sich die Samtpfote so richtig fallen lassen kann. Kinder mag sie eher nicht, dafür aber erfahrene Katzenhalter, die ihre Grenzen respektieren. Das Ganze darf gerne auch in ländlicher Umgebung mit Freigang passieren. Sie hat eben ihren eigenen Kopf und möchte selbst entscheiden, wenn sie Nähe sucht oder lieber ihre Freiheit genießt. Es ist schon etwas ganz Besonderes, wenn man so einem Tier die Chance geben kann, in ihrem eigenen Tempo wieder Vertrauen zu lernen. Die Bindung, die dabei entsteht, hält ein ganzes Katzenleben. Wenn ihr bereit seid, diese Erfahrung mit Gabi zu machen, dann meldet euch gerne bei uns oder direkt im Tierheim Mainz. Und natürlich findet ihr auch ein Foto von Gabi bei uns auf Instagram.
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1: Ich bin Thomas Bleskin. Bundesfamilienministerin Prien spricht sich für eine gesetzliche Altersgrenze von 13 Jahren bei der eigenständigen Nutzung sozialer Medien aus. Die CDU-Politikerin will dafür möglichst eine europäische Regelung, notfalls aber nationale Vorgaben vorbereiten. Kinder unter 13 Jahren sollen kindgerechte und risikoarme Angebote weiter nutzen können. Die deutschlandweite Störung im Bahnfunk hat nach Ansicht des Vorsitzenden der Verkehrsministerkonferenz, Bayerns Ressortchef Bernreiter, eine schlechte Vorbereitung der Bahn auf solche Krisen offengelegt. Bei einem Ausfall dieser Größenordnung erwarte er, dass es ein tragfähiges Notfallkonzept gäbe.
2: Der Ausfall des Zugfunknetzes zeige wieder einmal, in welchem beklagenswerten Zustand das System der Deutschen Bahn sei, so Bayerns Verkehrsminister. Die komplette Infrastruktur der Bahn brauche dringend ein großes Update. Dem stimmt auch der Vorsitzende des Verkehrsausschusses im Bundestag zu. Aber nicht nur Politiker und Bahnreisende zeigen sich fassungslos und fordern eine lückenlose Aufklärung, sondern auch der Verband der privaten Güterbahnen. Da Güterzüge vor allem nachts unterwegs sind, seien sie von der Störung besonders betroffen gewesen. Einige Güterzüge würden immer noch stillstehen. Fiona Reinhardt, Nachrichtenredaktion.
1: In Deutschland haben im vergangenen Jahr gut 17 Millionen Menschen alleine gelebt. Das war gut jede fünfte Person, teilte das Statistische Bundesamt mit. Im Vergleich zum Vorjahr hat sich damit nicht viel geändert, aber wenn man sich die letzten 20 Jahre ansieht, ist der Anstieg der Singlezahlen deutlich.
3: Daten, warum nicht? Aber zusammenleben? Nein, viele junge Leute, die leben allein, Frauen etwas häufiger als Männer. Aber top in Sachen Solo-Haushalt, das ist die Gruppe der über 65-Jährigen, da ist fast jeder dritte Single. Alleinstehende wurden übrigens eher in Großstädten als auf dem Land. Und im EU-Vergleich, da liegen wir in Sachen Single-Haushalte über dem Durchschnitt. Claudia Wächter, Nachrichtenredaktion.
1: Deutschlands Handynutzer sind aufgerufen, ihr Smartphone zu zücken und über eine App Funklöcher zu melden. Unter dem Hashtag Check dein Netz starten das Bundesdigitalministerium und die Bundesnetzagentur eine einwöchige Mitmachaktion. Genutzt werden soll die App Mobilfunkcheck. Damit wird festgehalten, wo die Übertragung schlecht ist oder gar nicht existiert.
4: Vielen Dank für die Weltnachrichten. Weitere Lokalnachrichten gibt es in einer halben Stunde von meiner Kollegin Katrin Brause-Zimmermann. Jetzt blicken wir erstmal raus aufs Wetterchen im Antenne Mainzland. Ja, und wir haben da draußen blauen Himmel. Die Sonne scheint und strahlt uns an und es ist richtig heiß. Wir messen aktuell 35 Grad vorm City Studio und die Werte, die steigen heute noch an bis zu 36 Grad in der Spitze. Es kühlt leider nicht so wirklich ab in der Nacht, bis zu 23 Grad. Wir rechnen mit einer sternenklaren Nacht. Und morgen am Donnerstag, da wird es nochmal einen Ticken heißer. Bis zu 38 Grad sind da drin in der Spitze bei purem Sonnenschein. Also macht euch gewappnet, packt die Kühlakkus ein, die Fächer, die Handventilatoren und am besten viel Wasser, damit ihr euch zwischendrin mal ein bisschen runterkühlen könnt.
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4: Der Blick auf die aktuelle Verkehrslage um 15 Uhr und 4 Minuten. Ich habe eine Meldung von der A60 Mainz Richtung Rüsselsheim zwischen Ginsheim-Gustavsburg und Bischofsheim. 1 Kilometer Stau. 5 Minuten solltet hier auf jeden Fall mehr an Zeit einplanen. Dann schauen wir auf die A643 Wiesbaden Richtung Mainz zwischen dem Schiersteiner Kreuz und dem Dreieck Mainz. 2 Kilometer Stau. Ihr braucht bis zu 10 Minuten mehr an Zeit. Auf der A66 Frankfurt Richtung Wiesbaden zwischen Wiesbaden-Biebrich und Wiesbaden Frauenstein, 1 Kilometer Stau, 5 Minuten Zeitverlust. Auf der A66 Wiesbaden Richtung Frankfurt zwischen der Wiesbaden-Mainzer Straße und Wallau, 5 Kilometer Stau. Ihr braucht bis zu 20 Minuten länger. Hier ist nämlich ein Unfall passiert, und zwar zwischen Wiesbaden-Erbenheim und Wiesbaden-Nordenstadt. Und auf dem linken und auf dem mittleren Fahrstreifen ist gerade die Unfallaufnahme. Deswegen ist die Fahrbahn auf einen Fahrstreifen verengt. Deswegen staut es sich so doll. Zurück, fahrt vorsichtig. Und dann schauen wir auch noch in die City, und zwar auf die Darmstädter Landstraße und die Kostheimer Landstraße drüben in Mainz-Kostheim. Da solltet ihr 5 Minuten mehr an Zeit einplanen. Sonst sieht's gut aus. Ich wünsche euch weiterhin eine gute und sichere Autofahrt. Kommt alle gut in euren Mittwoch-Feierabend. Lasst euch auf dem Weg nicht blitzen. Einen Enforcement-Blitzer findet ihr auf der A63 Kaiserslautern Richtung Mainz im Kreuz Mainz-Süd unter der Brücke zwischen Brückenpfeilern versteckelt. Obacht nur 100 erlaubt. Danke an den Frank aus Niederolm. Dann haben wir noch einen Enforcement-Blitzer. Den findet ihr auf der Geschwister-Scholl-Straße. Und zwar an der Anna-Segers-Gesamtschule stehen. Richtung stadtauswärts wird geblitzt. 50 erlaubt, dank an den Bode aus der Oberstadt. Und auf der A671 gibt es auch noch einen Blitzer im Main-Spitz-Dreieck hinter einem Brückenpfeiler versteckt. Richtung Hochheim wird geblitzt. Hier sind auch noch 100 erlaubt. Wenn ihr noch einen weiteren Blitzer seht, dann klingelt doch gerne durch oder schickt mir eine WhatsApp an die Mainz 304 3441.
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4: Ja, bei dieser Hitze da draußen, ne, da ist es mir selbst hier im Studio mit Klimaanlage fast schon zu heiß. Ne? Ich weiß nicht, wie geht's euch? Wie habt ihr geschlafen? Ich weiß, wir haben jetzt schon Nachmittag, aber das würde mich jetzt mal interessieren. Seid ihr auch so gerädert von dieser Hitze und fällt euch alles ein bisschen schwerer heute oder auch schon die letzten Tage? Das ist ganz normal. Ja? Also ist leider schade, weil man hat nicht so viel Energie. Aber keine Sorge, ja? Wir bekommen jetzt gemeinsam neue Energie mit unserem Supermix auf Antenne Mainz und machen uns einen richtig schönen Mittwochnachmittag. Wir kühlen uns gemeinsam ab sozusagen. Also dranbleiben!
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0: Lionel Richie mit Dancing on the Ceiling. 15 Uhr und 15 Minuten haben wir es im Antenne Mainzland.
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0: Das Land Rheinland-Pfalz unterstützt Städte und Landkreise mit dem kommunalen Integrationsmanagement, kurz KIM, beim Aufbau und der Koordination von Integrationsstrukturen vor Ort. Das meldet das Innenministerium in Mainz. Ziel ist es, dauerhaft angelegten Programms, dass die Integrationsangebote besser vernetzt sind, Abläufe verbessert werden und passgenaue Lösungen in den Kommunen zu entwickeln. Pro teilnehmender Kommune fördert das KIM eine Vollzeitstelle für das Integrationsmanagement und weitere Sachkosten. Insgesamt stehen hierfür 3 Millionen Euro pro Jahr zur Verfügung.
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1: Der DAX tritt am Nachmittag auf der Stelle und hält sich in der Nähe von 25.000 Punkten. Nach jüngsten Konjunkturschwankungen halten sich viele Anleger vor wichtigen US-Konjunkturdaten und neuen Signalen der Notenbanken zurück. Belastend wirken zudem die anhaltenden geopolitischen Unsicherheiten. An der Wall Street deutet sich dagegen ein freundlicher Handelsstart an. Vor allem Technologiewerte profitieren von der anhaltenden Nachfrage nach KI-Aktien. Gleichzeitig hoffen Anleger weiter auf Zinssenkungen in USA, bleiben angesichts der Inflationsentwicklung aber vorsichtig. Insgesamt dominieren derzeit Abwarten und selektive Käufe das Marktgeschehen.
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0: Enrique Iglesias und Whitney Houston mit Could I Have This Kiss Forever. Wir haben 15.30 Uhr, hier warten eure Lokalnachrichten.
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2: Mit Katrin Brause-Zimmermann, einen schönen guten Tag. Ab Montag beginnt auf der B9 zwischen Nierstein und Oppenheim eine mehrwöchige Fahrbahnerneuerung. Die Arbeiten erfolgen zunächst unter laufendem Verkehr, bevor ab Mitte Juli abschnittsweise eine Vollsperrung eingerichtet wird. Betroffen ist ein rund 2,1 Kilometer langer Abschnitt zwischen der Fähre Nierstein und Oppenheim Süd. Der Verkehr wird großräumig über die A61 und die A63 umgeleitet. Grund für die Maßnahmen sind deutliche Fahrbahnschäden und notwendige Leitungsarbeiten. Die Arbeiten sind in mehrere Baufelder unterteilt und sollen insgesamt 5 Wochen dauern. Die Mainzer Restaurants Steins Traube in Finden und das Gourmet-Restaurant im Favorite-Park-Hotel behalten auch 2025 ihren Michelin-Stern. Die Auszeichnungen wurden letzte Woche bei der Michelin-Guide-Ceremony in Frankfurt bestätigt. Beide Häuser waren 2021 erstmals ausgezeichnet worden und stehen weiterhin für eine Küche mit Finesse sowie hohe Produkt- und Küchenqualität. Auch Kaupers Restaurant im Kapellenhof in Selzen konnte seinen Stern verteidigen. Neue Sterne für Rheinhessen sind in diesem Jahr nicht dazu gekommen. Das Mobilitätscenter der Mainzer Mobilität bleibt dauerhaft am Schillerplatz. Das hat das Unternehmen mitgeteilt. Mit dem dauerhaften Standortwechsel soll das bisherige Verkehrscenter außerdem einen neuen Namen bekommen und mit zum Mobilitätscenter. Ursprünglich ist das Center nur als Zwischenlösung vom Hauptbahnhof an den Schillerplatz gezogen. Grund waren Renovierungsarbeiten. Der Standort am Schillerplatz hat sich in den letzten Monaten als zentrale und bei den Kunden beliebte Anlaufstelle etabliert, so die Mainzer Mobilität. Daher soll das Mobilitätscenter dauerhaft in der City bleiben. Zwei Wissenschaftler der Johannes Gutenberg-Universität Mainz erhalten vom Europäischen Forschungsrat Fördergelder in Millionenhöhe. Professor Dr. Edward Lemke und Professor Dr. Andreas Walter wurden jeweils mit einem ERC Award Grant ausgezeichnet. Lemke forscht daran, Proteinstrukturen und ihre Veränderungen in lebenden Zellen sichtbar zu machen. Walter untersucht künstliche und lebende Zellen, die miteinander interagieren und neue biohybride Systeme bilden könnten. Die Förderung gilt als eine der wichtigsten europäischen Forschungsförderungen für exzellente und innovative Wissenschaft. Insgesamt werden ihre Projekte über einen Zeitraum von 5 Jahren mit rund 2 bis 3 Millionen Euro unterstützt. Ein 23-jähriger Jogger ist gestern Abend in der Friedrich-Naumann-Straße in der Mainzer Oberstadt überfallen und verletzt worden. Gegen 19.30 Uhr hält ein dunkelgrauer VW Passat hinter dem Jogger. Der Beifahrer steigt aus, zieht eine Schreckschusspistole und feuert mehrfach Pfefferspray-Geschosse auf den Jogger ab. Der 23-Jährige wird am Hals getroffen, geht zu Boden und lässt dabei seine Bauchtasche fallen. Der Täter nimmt die Tasche an sich und flüchtet. Der Beifahrer wird als 20 bis 25 Jahre alt, ca. 1,80 Meter groß und leicht kräftig beschrieben. Er hat eine Gucci-Kappe, ein dunkles T-Shirt und eine Jeans getragen. Die Mainzer Polizei bittet mögliche Zeuginnen und Zeugen um Hinweise.
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0: Es ist super heiß da draußen. Wir schauen aufs Wetterchen im Antenne Mainzland. Wir messen vorm City-Studio 35 Grad, purer Sonnenschein und blauer Himmel. Das ist auch für den Rest des Tages heute Mittwoch noch angesagt. In der Nacht, da purzeln die Temperaturen zwar ein bisschen weiter runter, trotzdem bleibt es warm. Die Tiefstwerte liegen in der Nacht bei 23 Grad. Und morgen, da sollten wir uns nochmal auf deutlich heißeres Wetter einstellen. Die Sonne gibt wieder Gas. Da gibt es morgen am Donnerstag bis zu 38 Grad in der Spitze. Es wird also wirklich sehr, sehr heiß. Denkt dran, genug zu trinken. Auch natürlich heute schon euch am besten nur im Schatten aufzuhalten, eine Kopfbedeckung zu tragen, wenn ihr draußen in der puren Sonne unterwegs seid. Und natürlich schaut auch auf eure Mitmenschen, dass es euch allen gut geht. Also passt auf euch auf.
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0: Ihr lieben Autofahrer im Antenne Mainzland, wir werfen einen Blick auf die aktuelle Verkehrslage um 15.34 Uhr. Ich habe eine Meldung von der A643 Wiesbaden Richtung Mainz zwischen dem Schiersteiner Kreuz und Mainz-Mombach. 1 Kilometer Stau plant hier mal bis zu 10 Minuten mehr Zeit ein. Dann machen wir weiter auf der A66 Frankfurt Richtung Wiesbaden zwischen Wiesbaden-Biebrich und Wiesbaden-Frauenstein. 2 Kilometer Stau, ihr braucht circa 10 Minuten mehr an Zeit. Wir schauen auf die A60 Mainz so Richtung Rüsselsheim zwischen Ginsheim-Gustersburg und Bischofsheim 2 Kilometer stockender Verkehr. Plant hier am besten bis zu 5 Minuten mehr an Zeit ein. Dann schauen wir auf die A3 Frankfurt Richtung Köln zwischen dem Wiesbadener Kreuz und Niedernhausen 1 Kilometer Stau. Jetzt schauen wir in die Mainzer City. Und zwar, wenn ihr auf der Bölkerstraße Richtung Mainz-Kastel unterwegs seid, da solltet ihr mal bis zu 5 Minuten mehr an Zeit einplanen. Ebenso auf der Kostheimer Landstraße und auf der Darmstädter Landstraße. Ich wünsche euch weiterhin eine gute und sichere Autofahrt. Kommt alle gut und sicher in euren Mittwoch-Feierabend. Geblitzt wird auf der A63 Kaiserslautern Richtung Mainz im Kreuz Mainz-Süd. Hat sich der Enforcement-Blitzer unter der Brücke versteckelt zwischen den Brückenpfeilern. Obacht, hier sind maximal 100 erlaubt. Dank an den Frank aus Niederolm. Einen weiteren Blitzer findet ihr auf der Geschwister-Scholl-Straße direkt an der Anna-Segers-Gesamtschule stehen. Richtung Stadt auswärts wird geblitzt. 50 hier erlaubt. Dank an den Bodo aus der Oberstadt. Und dann findet ihr einen weiteren Blitz auf der A671 im Mainz-Spitz-Dreieck stehen. Richtung Hochheim wird geblitzt direkt hinter dem Brückenpfeiler. Hier sind auch nur 100 erlaubt. Wenn ihr da draußen noch einen weiteren Blitzer seht, klingelt gerne durch auf der Mainz 304 3441.
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0: Schön, dass ihr mit am Start seid. Den 24. Juni, Mittwoch, haben wir heute 15:36 Uhr. Und falls ihr heute so denkt, ja, irgendwie, heute ist alles so negativ. Irgendwie ist das so heiß und alles ist so doof und ich habe gar keine Lust. Nee, so nicht, ja. Wir hören uns jetzt Nico Santos an mit seinem Song Optimist. Ja, und dann sind wir heute mal für den Rest des Tages noch so richtig schön optimistisch, weil es ist wunderschön, ja. Der Sommer ist da, ich weiß, es ist heiß. Trotzdem ist es doch wunderschön, dass wir, ja, dass wir einfach da sein dürfen und das gerade tun dürfen, was wir machen. Ich zum Beispiel moderieren. Ich freue mich, dass ihr mit dabei seid, mir zuhört und den Supermix habe ich für euch im Start. Und gleich gibt es auch noch das Tier der Woche, also dranbleiben.
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1: Heute stellen wir euch Gabi vor, eine schüchterne Katzendame, die einen sicheren Hafen sucht. Gabi ist eine europäische Kurzhaarkatze mit weißem Fell und super süßen Flecken. Sie ist 3 Jahre alt und kastriert. Ihre Vorbesitzer haben sie als sehr verschmust und zugänglich beschrieben. Im Tierheim konnte sie diese Seite von sich aber noch nicht so ganz preisgeben. Sie braucht einfach die richtige Person an ihrer Seite, um ihr wahres Wesen zu zeigen. Aber Gabi hat auch schon begonnen, Leckerlis aus der Hand ihrer Pfleger zu nehmen. Sie wird also immer zutraulicher. Das neue Zuhause von Gabi sollte eine ruhige Oase sein, in der sich die Samtpfote so richtig fallen lassen kann. Kinder mag sie eher nicht. Dafür aber erfahrene Katzenalter, die ihre Grenzen respektieren. Das Ganze darf gerne auch in ländlicher Umgebung mit Freigang passieren. Sie hat eben ihren eigenen Kopf und möchte selbst entscheiden, wann sie Nähe sucht oder lieber ihre Freiheit genießt. Es ist schon etwas ganz Besonderes, wenn man so einem Tier die Chance geben kann, in ihrem eigenen Tempo wieder Vertrauen zu lernen. Die Bindung, die dabei entsteht, hält ein ganzes Katzenleben. Wenn ihr bereit seid, diese Erfahrung mit Gabi zu machen, dann meldet euch gerne bei uns oder direkt im Tierheim Mainz. Und natürlich findet ihr auch ein Foto von Gabi bei uns auf Instagram.
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0: Die Hälfte der Woche ist rum. Wir haben Bergfest und das sollte gefeiert werden.
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0: Ja, zum Beispiel mit Karaoke. Denn der Ort, an dem jeder einfach so zum Bühnenstar werden kann, ist einfach eine Karaoke-Bühne. Und das Schick und Schief in Mainz veranstaltet heute passend dazu einen Karaoke-Abend der Extraklasse. Denn nicht nur könnt ihr eure Lieblingshits zum Besten geben, es gibt auch ein spannendes Spiel. Denn der Host Max singt auch kräftig mit. Wer als erstes errät, was all seine Songs gemeinsam haben, der kann einen tollen Preis gewinnen. Einlass ist heute ab 19:30 Uhr im Schick und Schief hier bei uns in Mainz.

Eine zweite Weltkriegsbombe wird gefunden und auf einmal wird ein gesamtes Viertel evakuiert. Darum geht es in dem Film Blindgänger. Verschiedenste Menschen treffen aufeinander, die sich sonst nie begegnet wären. Und auch das Leben der Bombenentschärferin wird zunehmend schwieriger. Klingt spannend, oder? Wer wissen will, wie es weitergeht, der muss aber schnell heute in die Bar jeder Sicht. Dort wird dieser geniale Film um 20.15 Uhr gezeigt. Der Eintritt ist frei. Spenden sind erwünscht. Und zum Schluss habe ich noch was für alle, die mal wieder so richtig schön abdancen wollen. Denn es ist Mittwoch und da werden die guten alten Klassiker der 2000er mal wieder so richtig gefeiert. Und zwar mit unserem DJ Bert im Kulturclub Schon Schön. Ob Every Time We Touch von Cascada oder Low von Flowrider. Das wohlige Nostalgiegefühl ist euch sicher. Heute Abend um 23 Uhr geht es los mit freiem Eintritt. Also falsch machen könnt ihr da nichts. Schaut vorbei im Schon Schön und schwingt schön das Tanzbein. Egal für was ihr euch entscheidet, ich wünsche euch einen wunderbaren Mittwoch.

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1: Ich bin Thomas Bleskin. Familienministerin Prien plädiert für eine gesetzliche Altersgrenze von 13 Jahren für die eigenständige Nutzung sozialer Medien wie TikTok, Instagram oder Snapchat. Prien bezog sich dabei auf eine Empfehlung der Expertenkommission Kinder- und Jugendschutz in der digitalen Welt.
2: Die gesetzliche Altersgrenze von 13 Jahren ist allerdings nur ein Vorschlag der Expertenkommission. Alternativ wurde darüber diskutiert, über den EU Digital Services Act bestimmte Dienste oder einzelne Funktionen für bestimmte Altersgruppen zu beschränken. Worin sich die Kommission aber einig ist, das Thema muss auf europäischer Ebene geregelt werden. Und am Ende müssten besonders auch die Plattformbetreiber in die Pflicht genommen werden. Kinder und Jugendliche einfach aus der digitalen Welt auszusperren, sei kein Schutz. Fiona Reinhardt, Nachrichtenredaktion.
1: Die deutschlandweite Störung im Bahnfunk hat nach Ansicht des Vorsitzenden der Verkehrsministerkonferenz, Bayerns Ressortchef Bernreiter, eine schlechte Vorbereitung der Bahn auf solche Krisen offengelegt. Bei einem Ausfall dieser Größenordnung erwarte er, dass es ein tragfähiges Notfallkonzept gebe.
3: Geduld ist weiterhin gefragt. Bahnreisende und vor allem Pendler sollten Verspätungen und auch Zugausfälle einkalkulieren. Grund für den Totalausfall war eine Störung des digitalen internen Bahnfunksystems und der Frust bei vielen, die in der Nacht festsaßen, der ist natürlich riesig. Viele beklagen auch, dass es keine Informationen gab. Immerhin, die Bahn hat an Gestrandete Taxi- und Hotelgutscheine verteilt. Claudia Wächter, Nachrichtenredaktion.
1: In Frankreich ist eine erste Erkrankung im Zusammenhang mit dem Ebola-Ausbruch in der Demokratischen Republik Kongo nachgewiesen worden. Ein Arzt, der aus dem zentralafrikanischen Land zurückkehrte, sei positiv getestet worden, hieß es vom französischen Gesundheitsministerium. Direkt nach seiner Ankunft sei er in ein Krankenhaus gebracht und isoliert worden, um jegliches Ansteckungsrisiko zu vermeiden. In Tragflächenteilen des weltgrößten Passagierjets Airbus A380 wurden Risse entdeckt. Die Europäische Luftfahrtbehörde hat daher angeordnet, dass 16 Maschinen der Fluggesellschaften Emirates und Qantas kurzfristig untersucht werden müssen. 5 der doppelstöckigen Flugzeuge müssen nun vor ihrem nächsten Flug zum Check, die übrigen nach 25 Flugzyklen.
4: Vielen Dank für die Weltnachrichten. Weitere Lokalnachrichten gibt's natürlich bei uns in einer halben Stunde. Wir schauen raus aufs Wetter im Antenne Mainzland. Die Sonne scheint. Darüber dürfen wir uns natürlich immer freuen. Und es ist auch was sehr Schönes. Es ist allerdings sehr heiß da draußen. Also, wenn ihr rausgeht heute noch, dann am besten Sonnencreme benutzen, eine Sonnenbrille auf, eine Kopfbedeckung, eine Käppi oder einen Hut oder einfach an schattigen Plätzen aufhalten. Wir messen nämlich vorm City-Studio jetzt um kurz nach 16 Uhr 36 Grad. Es ist so heiß da draußen. Vergesst nicht genug zu trinken und achtet auf eure Mitmenschen, dass wir alle gut durch diese Hitze kommen. Am besten immer wieder abkühlen, indem ihr in kühle Räume geht. In der Nacht, ja, da kühlt es nämlich auch nicht so doll ab. Die Tiefstwerte liegen bei 23 Grad und morgen, da heizt es sich dann doch auch wieder relativ schnell auf. In der Spitze liegen da morgen die Höchstwerte bei 38 Grad in der Spitze und purem Sommer. Sonnenschein, also der Sommer ist auf jeden Fall da. Ihr lieben Autofahrer im Antenne Mainzland, der Blick geht auf die aktuelle Verkehrslage um 16:03. Ich habe eine Meldung für euch von der A643 Mainz Richtung Wiesbaden. Zwischen dem Schiersteiner Kreuz und der Schiersteiner Straße dichter Verkehr. 5 Minuten Zeitverlust auf der A643 Wiesbaden Richtung Mainz. Zwischen dem Schiersteiner Kreuz und Mainz-Gunzenheim 1 Kilometer Stau. Plant hier mal bis zu 10 Minuten mehr an Zeit ein. Auf der A66 Frankfurt Richtung Wiesbaden zwischen Wiesbaden-Biebrich und Wiesbaden-Frauenstein. 1 Kilometer Stau, 10 Minuten Zeitverlust. Auf der A66 Wiesbaden Richtung Frankfurt zwischen der Wiesbaden-Mainzer Straße und Wallau. 6 Kilometer Stau. Ihr braucht Minimum 20 Minuten länger. Grund ist ein Unfall, der passiert ist zwischen Wiesbaden-Erbenheim und Wiesbaden-Nordenstadt. Und hier findet die Unfallaufnahme statt. Und deswegen ist der linke und der mittlere Fahrstreifen aktuell blockiert und die Fahrbahn ist auf einen Fahrstreifen verengt. Ich wünsche euch an der Stelle viel Geduld und dass ihr schnell an euer Ziel kommt, vor allem sicher. Und dann blicken wir auch noch auf die A3 Frankfurt Richtung Köln zwischen Raunheim und Niedernhausen. 5 Kilometer Stau. Ihr braucht 20 Minuten länger. Ich wünsche euch allen da draußen, die gerade auf den Straßen unterwegs sind, eine gute und sichere Autofahrt und eine funktionierende Klimaanlage.
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4: Lasst euch nicht blitzen. Auf der A63 steht ein Enforcement-Blitzer zwischen den Brückenpfeilern unter der Brücke im Kreuz Mainz-Süd Richtung Mainz, also Innenstadt wird geblitzt. 100 sind hier erlaubt. Danke an den Frank aus Niederolm. Auf der Geschwister-Scholl-Straße findet ihr direkt an der Anna-Segers-Gesamtschule einen Enforcement-Blitzer stehen. Stadt auswärts wird geblitzt. 50 hier erlaubt. Danke an den Bode aus der Oberstadt. Und auf der A671 steht im Mainz-Spitz-Dreieck ein Blitzer und blitzt Richtung Hochheim, wenn ihr schneller als 100 fahrt. Wenn ihr da draußen noch ein Blitzerchen seht, einfach durchklingeln auf der Mainz 304-3441.
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4: Wenn ihr heute mit Bus oder Bahn unterwegs seid, immer an das gültige Fahrticket denken, sonst wird es auch teuer. Heute Nachmittag wird die Buslinie 56 unter anderem verstärkt kontrolliert. Diese fährt von Ginsheim vom Friedrich-Ebert-Platz nach Ingelheim zum Bahnhof.
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4: Ich könnte einigen da draußen gleich den Mittwoch ein bisschen versüßen, denn es gibt gleich Tickets zu gewinnen für ein richtig, richtig geniales Festival, das ihr diesen Freitag nicht verpassen solltet. Es ist im Rahmen von Summer in the City und es heißt High Root Festival. Da legen internationale DJs auf. Ich nenne schon mal ein paar Namen. Milk and Sugar, The Disco Boys und auch Tom Novi. Die bringen nämlich einfach so ein richtig schönes Club-Feeling hier nach Mainz. Und das Beste, das ist jetzt nicht nur für Leute ab 18. Nein, es ist ein Familienfestival. Ihr könnt eure Kids mit einpacken, eure Großeltern, also auf wen auch immer ihr Lust habt, eure Freunde natürlich auch. Und wir verlosen gleich Familientickets. Das solltet ihr euch auf keinen Fall entgehen lassen. Bleibt dran, ist auch ganz einfach, aber wie ihr die gewinnen könnt, das hört ihr gleich. Also dranbleiben!
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0: Der Hochsommer ist längst bei uns in der Landeshauptstadt angekommen. Ja. Und was gehört dazu? Natürlich ein richtig gutes Sommerfestival. Fette Beats und das am besten hier bei uns in Mainz. Wer Lust auf elektronische Musik, Sommerstimmung und auf einen besonderen Tag mit Freunden oder der Familie hat, der sollte sich das High Root Festival im Kutz diesen Freitag nicht entgehen lassen. Im Rahmen von Summer in the City bringen internationale Top-DJs die Landeshauptstadt zum Beben. Dabei richtet sich das Festival bewusst nicht nur an die eingefleischten Raver, sondern auch an die ganze Familie und an alle, die einfach mal Festivalluft schnuppern möchten. Was euch dort genau erwartet, das hat uns der Geschäftsführer von Mainz Plus, Marc-André Glöckner, verraten.
1: Das High Root Open Air, was wir jetzt in diesem Jahr im Rahmen von Summer in the City zum ersten Mal haben, ist ein elektronisches Familienfestival. Bekannte internationale Top-DJs aus der House-Szene legen bei uns auf. Los geht's mittags schon um 15 Uhr und soll dann bis in den Abend hineingehen. Also auch ein Programm für die erfahreneren Liebhaber dieses Musikgenres, aber auch für die nachfolgenden Generationen, die da rangeführt werden soll, und laden alle herzlich ein, auch hier mit der Familie hinzukommen.
0: Ja, freuen dürft ihr euch auf einige echte Hochkaräter. Milk & Sugar, The Disco Boys und Tom Novi bringen nämlich internationales Club-Feeling nach Mainz. Kann auch anschließend noch einfach weiterfeiern.
1: Wir wollen da auch insbesondere mit den Mainzer Clubs zusammenarbeiten, sodass man dann, wenn Schluss ist, noch nicht nach Hause muss, sondern in der Stadt kräftig weiterfeiern kann.
0: Ja, also es ist wirklich für alle was dabei. Eine wichtige Info noch, das High Root Festival im Rahmen von Summer in the City findet aus produktionstechnischen Gründen nicht auf der Zitadelle statt, sondern im Kutz. Und wenn ihr mit dabei sein wollt und noch keine Tickets habt, dann Lauscher gespitzt. Wir schicken euch hin, wir schenken euch ganze Familientickets, dass ihr mit der ganzen Family hin könnt und euren Kids und den Großeltern. Also schreibt uns einfach eine WhatsApp an die Mainz 304 3441 und mit etwas Glück, ja, da seid ihr schon am Freitag hier bei uns im Kutz und tanzt mit, ja, wenn Milk & Sugar auflegen. So klingt es zum Beispiel mit Hey, nee, na, na, na. Also klingelt durch oder schickt mir ein WhatsApp an die Mainz 304 3441 mit dem Stichwort Highwood Festival.

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1: Auch Kaupers Restaurant im Kapellenhof in Selzen konnte seinen Stern verteidigen. Neue Sterne für Rheinhessen sind in diesem Jahr nicht dazu gekommen. Ein 23-jähriger Jogger ist gestern Abend in der Friedrich-Naumann-Straße in der Mainzer Oberstadt überfallen und verletzt worden. Gegen 19.30 Uhr hält ein dunkelgrauer VW Passat hinter dem Jogger. Der Beifahrer steigt aus, zieht eine Schreckschusspistole und feuert mehrfach Pfefferspray-Geschosse auf den Jogger ab. Der 23-Jährige wird am Hals getroffen, geht zu Boden und lässt dabei seine Bauchtasche fallen. Der Täter nimmt die Tasche an sich und flüchtet. Der Beifahrer wird als 20 bis 25 Jahre alt, ca. 1,80 Meter groß und leicht kräftig beschrieben. Er hat eine Gucci-Kappe, ein dunkles T-Shirt und eine Jeans getragen. Die Mainzer Polizei bittet mögliche Zeuginnen und Zeugen um Hinweise.
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3: Wir blicken raus aufs Wetterchen im Antenne Mainzland. Der Himmel ist blau, die Sonne scheint und wir messen 36 Grad vom City-Studio. Das ist wirklich richtig heiß. Habt ihr wahrscheinlich gemerkt, wenn ihr die Autotür aufgemacht habt und dann in die Wohnung laufen wolltet oder ins Büro oder ins Café. Ja, da kommt einem eine Hitze entgegen. Das ist schon wirklich ein bisschen verrückt, muss man an der Stelle auch sagen. Und vor allem solltet ihr wirklich sehr vorsichtig umgehen, ja, mit euch selbst, mit euren Mitmenschen und euch auch große und großzügige Pausen einplanen. Schattenpausen, Trinkpausen und auch ein paar Denkpausen bei so einer Hitze, ne? Da kann man auch mal das Denken vergessen. Da weiß man gar nicht mehr, wie das geht. Also viel trinken, ihr Lieben, und passt auf euch auf. Die Werte, die sinken nämlich gar nicht so weit runter in der Nacht. Bis zu 23 Grad, also es ist auch in der Nacht ziemlich warm. Und morgen am Donnerstag, da könnt ihr euch auf was gefasst machen. Werte bis zu 38 Grad in der Spitze werden erwartet bei purem Sonnenschein. Ihr lieben Autofahrer im Antenne Mainzland, jetzt schauen wir um 16.34 Uhr auf die aktuelle Verkehrslage im Antenne Mainzland. Da solltet ihr auf der A60 ein bisschen mehr Zeit einplanen. Rüsselsheim Richtung Mainz, zwischen Hechtsheim Ost und dem Dreieck Mainz. Da habt ihr so 3 Kilometer Stau, plant ihr am besten mal 10 Minuten mehr an Zeit ein. Dann schauen wir auf die A643 Wiesbaden Richtung Mainz. Zwischen Wiesbaden-Dotzheim und Mainz-Mombach 1 Kilometer Stau. Bis zu 10 Minuten braucht ihr hier mehr an Zeit. Und dann schauen wir auch noch auf die Kostheimer Landstraße und die Darmstädter Landstraße. Hier solltet ihr bis zu 5 Minuten mehr an Zeit einplanen. Und wenn ihr über die Theodor-Heuss-Brücke möchtet, plant ihr auch mal 5 bis 10 Minuten mehr an Zeit ein. Sonst sieht's ganz gut aus. Ich wünsche euch weiterhin eine gute und sichere Autofahrt.
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3: Geblitzt wird seit heute auf der A63, also im Übergang vom Kreuz Mainz Süd, wenn ihr da auf die Pariser Straße fahrt, steht ein Enforcement-Blitzer unter der Brücke zwischen den Brückenpfeilern. Hier sind maximal 100 erlaubt. Der Frank aus Niederolm war so nett und hat uns den Blitzer gemeldet. Danke dir. Dann haben wir auf der Geschwister-Scholl-Straße auch noch einen Enforcement-Blitzer stehen. Direkt an der Anna-Segers-Gesamtschule. Statt auswärts wird geblitzt. 50 erlaubt. Danke an den Bodo aus der Oberstadt. Und einen weiteren Blitzer findet ihr auf der A671 im Mainz-Spitz-Dreieck stehen. Richtung Hochheim wird geblitzt, versteckt hinter dem Brückenpfeiler. Hier sind auch noch 100 erlaubt. Wenn ihr da draußen jetzt noch einen Blitzer seht, dann klingelt durch oder schickt mir eine WhatsApp an die Mainz 304 3441.
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3: Gleich geht's weiter mit dem Supermix hier auf Antenne Mainz und es wartet eine wunderbare Hitstory von meinem Kollegen Heiko Giller auf euch. Also seid gespannt, was da musikalisch auf euch wartet.
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1: Everybody Hurts. Dieser Song von R.E.M. aus dem Jahr 1992 ist wie ein musikalischer Rettungsanker. Eine Hymne für all die Momente, in denen man denkt, man steht allein da. Und genau da setzt der Song an, mit einer ganz einfachen, aber umso wichtigeren Botschaft. Du bist nicht allein. Jeder leidet mal. Jeder. R.E.M., die Band um Frontmann Michael Stipe, war damals auf dem Weg zu flüchten, haben sie mit Everybody Hurts einen Song geschrieben, der fast schon therapeutisch wirkt. Mit Streicherarrangements, einem ganz ruhigen Takt und einem Text, der mitten ins Herz trifft. Und noch was, der Song wurde von der amerikanischen Suizidpräventionsstelle empfohlen, weil er tatsächlich nachweislich vielen Menschen in schweren Momenten geholfen hat. Also, vielleicht braucht ihr heute jemand mal genau diese 3 Minuten. R.E.M. mit Everybody Hurts. Und du bist nicht allein.

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1: Wir schreiben das Jahr 1946. Da wurde in der Gründungsverfassung des Landes Rheinland-Pfalz Mainz als Landeshauptstadt bestimmt. Allerdings war unser Städtchen damals so sehr vom Zweiten Weltkrieg zerstört, dass es hier eigentlich keine geeigneten Verwaltungsgebäude mehr gab. Unsere Landesversammlung musste also erstmal umziehen, und zwar ins Theater nach Koblenz tatsächlich. Erst 1951 konnte der Landtag ins Deutschhaus nach Mainz einziehen. Ministerpräsident war damals Peter Altmaier, der übrigens mit seinen 22 Jahren Amtszeit bis heute einen Rekord hält.
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1: Ich bin Thomas Bleskin. Bundeskanzler Merz hat sich ausdrücklich zur vorgeschlagenen Anhebung des Renteneintrittsalters bekannt. Im Bundestag verwies er auf die steigende Lebenserwartung und sagte, für ein ausreichendes Einkommen im Alter müsse künftig teilweise länger gearbeitet werden. Union und SPD wollen die Vorschläge der Rentenkommission umsetzen. Diese empfiehlt, das Rentenalter an die Lebenserwartung zu koppeln. Die Regelaltersgrenze würde damit bis 2041 auf etwa 67 Jahre und 6 Monate steigen. Familienministerin Prien plädiert für eine gesetzliche Altersgrenze von 13 Jahren für die eigenständige Nutzung sozialer Medien wie TikTok, Instagram oder Snapchat. Prien bezog sich dabei auf eine Empfehlung der Expertenkommission Kinder- und Jugendschutz in der digitalen Welt.
2: Die gesetzliche Altersgrenze von 13 Jahren ist allerdings nur ein Vorschlag der Expertenkommission. Alternativ wurde darüber diskutiert, über den EU Digital Services Act bestimmte Dienste oder einzelne Funktionen für bestimmte Altersgruppen zu beschränken. Worin sich die Kommission aber einig ist, das Thema muss auf europäischer Ebene geregelt werden. Und am Ende müssten besonders auch die Plattformbetreiber in die Pflicht genommen werden. Kinder und Jugendliche einfach aus der digitalen Welt auszusperren, sei kein Schutz. Fiona Reinhardt, Nachrichtenredaktion.
1: In Frankreich ist eine erste Erkrankung im Zusammenhang mit dem Ebola-Ausbruch in der Demokratischen Republik Kongo nachgewiesen worden. Ein Arzt, der aus dem zentralafrikanischen Land zurückkehrte, sei positiv getestet worden, hieß es vom französischen Gesundheitsministerium.
3: Schon mehr als 1000 Menschen haben sich in der Demokratischen Republik Kongo mit Ebola infiziert und jetzt gibt es auch einen Fall in Frankreich. Allerdings war der Mann vorher für die Arbeit im Kongo und zwar genau dort, wo die Krankheit rumgeht. Sein Zustand ist stabil und auch wenn es für den Mann direkt ins Krankenhaus ging, schauen die Behörden in Frankreich jetzt, ob es Kontaktpersonen gibt, die dann 3 Wochen zu Hause in Quarantäne müssen. Ebola-Fieber kann lebensbedrohlich sein und wird durch Körperkontakt und auch Kontakt mit Körperflüssigkeiten übertragen. In Europa schätzen die Behörden das Ansteckungsrisiko aber als gering ein. Aus Paris, Rache Sommer.
1: Das Bundesamt für Sicherheit in der Informationstechnik warnt vor einer wachsenden Bedrohung durch KI-gestützte Cyberangriffe. BSI-Präsidentin Plattner sprach von einer neuen Phase der Cybersicherheit. Sicherheitsbehörden sehen Cyberangriffe bereits heute als Ausdruck geopolitischer Spannungen. Die Bundesregierung plant deshalb, mit einem neuen Gesetz eine aktive Cyberabwehr zu ermöglichen.
4: Vielen Dank für die Weltnachrichten. Weitere Lokalnachrichten gibt's in einer halben Stunde. Wir blicken aufs sommerliche Wetter nach draußen. Wir messen vor unserem City-Studio 36 Grad. Die Sonne scheint und ja, die Werte, die halten sich tatsächlich noch so ein Stündchen. Dann sinken sie langsam, ganz langsam weiter runter. Es bleibt aber warm in der Nacht. Die Tiefstwerte liegen bei 23 Grad. Wir erwarten eine sternenklare Nacht und morgen am Donnerstag, da wird es dann wieder richtig heiß. Bis zu 38 Grad in der Spitze sind drin. Bei purem Sonnenschein und natürlich blauem Himmel. Ihr lieben Autofahrer im Antenne Mainzland, wir checken mal die aktuelle Verkehrslage um 17 Uhr und 3 Minuten aus. Auf der A60 ist einiges los, Rüsselsheim Richtung Bingen, zwischen Hechtsheim Ost und dem Dreieck Mainz 6 Kilometer Stau. Ihr braucht Minimum 20 Minuten mehr an Zeit. Dann schauen wir auf die A643 Wiesbaden Richtung Mainz. Im Bereich Mainz-Gonsenheim Gefahr durch ein defektes Fahrzeug. Bitte fahrt hier besonders vorsichtig. Dann machen wir weiter auf der A643 Wiesbaden Richtung Mainz. Zwischen dem Schiersteiner Kreuz und Mainz-Mombach 1 Kilometer Stau. 5 Minuten Zeitverlust. Auf der A66 Wiesbaden Richtung Frankfurt. Zwischen Wiesbaden-Erbenheim und Wallau 4 Kilometer stockender Verkehr. 5 Minuten Zeitverlust. Dann blicken wir auf die Kostheimer Landstraße und Darmstädter Landstraße im Bereich Mainz-Kostheim und Gustavsburg. Hier solltet ihr 5 Minuten auf den Straßen mehr einplanen, ebenso auf der Bölke-Straße bis zu 5 Minuten mehr an Zeit einplanen. Sonst sieht's gut aus. Ich wünsche euch weiterhin eine gute und sichere Autofahrt. Kommt alle gut gelaunt und kühl in euren Mittwoch-Feierabend und lasst euch nicht blitzen. Auf der A63 steht ein Blitzer. Und zwar im Kreuz Mainz-Süd, wenn ihr Kaiserslautern Richtung Mainz unterwegs seid, direkt unter der Brücke zwischen den Brückenpfeilern versteckelt. Hier sind maximal 100 erlaubt. Danke an den Frank aus Niederolm. Auf der Geschwister-Scholl-Straße steht auch ein Blitzer. Direkt an der Anna-Segers-Gesamtschule. Statt auswärts wird geblitzt. 50 sind maximal erlaubt. Danke an den Bodo aus der Oberstadt. Und auf der A671 steht im Mainz-Spitz-Dreieck auch ein Enforcement-Blitzer. Richtung Hochheim wird geblitzt. Versteckt hinter dem Brückenpfeiler. Hier sind maximal 100 erlaubt. Ihr habt noch einen Blitzer gesehen. Klingelt gerne durch. Auf der Mainz. 304 3441.
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4: Ja, und wenn ihr mit den Öffis fahrt, also mit Bus oder Bahn, immer schön ein gültiges Fahrticket dabei haben, sonst könnte es auch teuer werden. Heute am Mittwochnachmittag wird die Buslinie 56 unter anderem verstärkt kontrolliert. Diese fährt von Ginsheim vom Friedrich-Ebert-Platz nach Ingelheim zum Bahnhof.
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4: Schön, dass ihr mit am Start seid. Ja, und morgen, da geht es wieder rund bei uns in Reu-Hesse. Denn bis Sonntag heißt es dann endlich wieder Kultur im Park in Bodenheim. Was genau auf euch dazu kommt, das erfahrt ihr gleich hier bei mir. Dranbleiben.
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0: 11 Minuten im Antenne Mainzland. Schön, dass ihr mit dabei seid. Ja, ab morgen, da geht es wieder rund bei uns in Röhesse. Bis Sonntag heißt es dann endlich wieder Kultur im Park in Bodenheim. Die Veranstalter Manuel und Johannes Christ vom Mayence Music Management waren heute früh in Guten Morgen Mainz bei meinem Kollegen Andreas Bocchius zu Gast. Da hören wir einfach mal rein.
1: Gute Morgen, sag ich zu Johannes und zu Manuel von Mayence Music Management. Hey, dass ihr da seid, ihr Lieben. Es geht nämlich wieder rund, und zwar ab morgen schon geht's wieder los. Das heißt Kultur im Dolles Park in Bodenheim. Ihr Lieben, was habt ihr denn so Schönes geplant dieses Jahr?
2: Morgen startet es mit einer Tina Turner Tribute Show. Simply Tina heißt das. Oh. Am Freitag kommt Atze Schröder.
1: Geil. Ja.
2: Mit seinem Comedy-Programm Love Machine am Samstag. Park. Ist schon der 6. Mainzer Abend.
1: Krass, ja.
2: Ja, haben wir schon ganz schön oft gemacht.
1: Und macht immer noch Spaß. Definitiv, ja.
2: Und am Sonntag kommt Heavy Saurus, die Metalband für Kinder.
1: Das ist komplett für die ganze. Ich finde das auch immer geil bei Heavy Saurus, wie du den Eltern ansiehst, dass sie Metal sind und ihre Kinder da so langsam hinbewegen möchten. Was jetzt, glaube ich, so eigentlich gar nicht richtig funktionieren würde, aber durch Heavy Saurus klappt das. Das ist auf jeden Fall schon mal geil.
2: Absolut genial.
1: Was für die komplette Familie dabei. Du hast gesagt, 6. Mainzer Abendhammer. Ist es dann auch das 6. Kultur im Park oder wann habt ihr damit angefangen? Auch vor 6 Jahren oder schon länger her? Überleg gerade.
3: Es ist das 6. Mal in Bodenheim.
1: Ja.
3: Wir haben Kultur im Park vorher schon mal in Laubenheim angefangen. Also es ist, glaube ich, das 8. Mal Kultur im Park.
1: Ach was. Ja.
3: Kommt das hin?
2: Die siebte
3: Mal. Siebte Mal.
2: Corona.
3: Wir haben Corona, genau. Ja, sind dann umgezogen nach Bodenheim. Und in Bodenheim haben wir den Mainzer Abend etabliert. Lustigerweise außerhalb von Mainz. Aber geht total auf.
1: Vor den Toren der Stadt. Aber selbstverständlich, natürlich geht es sehr gut auf. Gibt es eine Lieblingsveranstaltung zwischen den vier? Weil ihr habt ja immer für jeden irgendwie was dabei. Vielleicht im Mainzer Abend, wo ihr natürlich auch selber mit der hübschen Bübsche spielt. Oder?
2: Ich glaube, also für mich ist es tatsächlich der Mainzer Abend.
1: Ja,
2: also,
1: ja.
2: Weil, keine Ahnung, du kennst das Backstage, Mann. Es kommen alle zusammen.
1: Ja,
2: und
1: ja,
2: es kommen
1: ja
2: wirklich dieses Jahr, ich wüsste nicht, wer fehlt, so gefühlt. Ne? Also es sind ja, wirklich ja, alle da und es freuen sich alle drauf. Und das ist für mich immer ein Highlight, muss ich sagen.
1: Also ihr Lieben, keine Ausreden mehr. Kommt vorbei, Donnerstag Tina Turner, Freitag haben wir Atze Schröder, Samstag haben wir den Mainzer-Abend und Sonntag ist Heavy Saurus am Start. Habe ich so richtig aufgezählt.
2: Korrekt.
1: Wunderbar. Und Tickets habt ihr auch dabei, und zwar wer zu Tina Turner oder Atze Schröder will. Ne? Ihr Lieben, dann schickt mir eine WhatsApp ins Studio oder ruft mich an, Mainz 304 3441. Mal gucken, vielleicht kriegt ihr es ja hin, passende Emojis zu schicken. Für Tina Turner gibt es, glaube ich, so ein Sängerin-Emoji. Bei Atze Schröder würden mir einfach so ein Lach- und Grins-Emoji reichen. Im besten Fall schreibt das einfach dazu. Mit etwas Glück kommt ihr in den Lostopf und seid dann am Morgen, am Donnerstag oder am Freitag schon im Dolles Park in Bodenheim. Ihr Lieben, ich wünsche euch ganz, ganz viel Erfolg. Wir sehen uns ja am Samstag. Ich freue mich schon sehr drauf. Und dann gute Besserung noch im Ärmchen, gell?
2: Danke, ich gehe direkt jetzt nach dem Termin zum Arzt.
1: Gehst du wirklich? Ja. Sehr schön. Dann, ja, der soll ordentlich Arbeit schaffen da bitte. Ja, und dir sagen kann, dass du im Einsatz sein darfst. Vielleicht geht's schon wieder mit der Bauzahnschleppe. Wer weiß?
2: Ja, wer weiß.
1: Wer weiß
2: die
1: es.
2: Die Medizin.
1: Geht weiter hier, passenderweise, weil es morgen startet mit Tina Turner und GoldenEye. Macht's gut, ihr Bo. Viel Spaß.
0: Ja, da steht einem perfekten Wochenende nichts mehr im Wege. Ist für jeden was dabei? Also auf geht's nach Bodenheim und macht gerne mit. Unter der Mainz 304 3441 bei dem Gewinnspiel

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1: Heute stellen wir euch Gabi vor, eine schüchterne Katzendame, die einen sicheren Hafen sucht. Gabi ist eine europäische Kurzhaarkatze mit weißem Fell und super süßen Flecken. Sie ist 3 Jahre alt und kastriert. Ihre Vorbesitzer haben sie als sehr verschmust und zugänglich beschrieben. Im Tierheim konnte sie diese Seite von sich aber noch nicht so ganz preisgeben. Sie braucht einfach die richtige Person an ihrer Seite, um ihr wahres Wesen zu zeigen. Aber Gabi hat auch schon begonnen, Leckerlis aus der Hand ihrer Pfleger zu nehmen. Sie wird also immer zutraulicher. Das neue Zuhause von Gabi sollte eine ruhige Oase sein, in der sich die Samtpfote so richtig fallen lassen kann. Kinder mag sie eher nicht. Dafür aber erfahrene Katzenhalter, die ihre Grenzen respektieren. Das Ganze darf gerne auch in ländlicher Umgebung mit Freigang passieren. Sie hat eben ihren eigenen Kopf und möchte selbst entscheiden, wann sie Nähe sucht oder lieber ihre Freiheit genießt. Es ist schon etwas ganz Besonderes, wenn man so einem Tier die Chance geben kann, in ihrem eigenen Tempo wieder Vertrauen zu lernen. Die Bindung, die dabei entsteht, hält ein ganzes Katzenleben. Wenn ihr bereit seid, diese Erfahrung mit Gabi zu machen, dann meldet euch gerne bei uns oder direkt im Tierheim Mainz. Und natürlich findet ihr auch ein Foto von Gabi bei uns auf Instagram.
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0: So klingt ja der Supermix hier auf Antenne Mainz und die lokalen Nachrichten warten auf euch. Wir haben nämlich 17.30 Uhr.
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2: Mit Katrin Brause-Zimmermann einen schönen guten Tag. Auf der linken Rheinstrecke zwischen Köln und Mainz kommt es momentan zu umfangreichen Bauarbeiten. Dabei sind viele Strecken aus dem Raum Mainz, Wiesbaden und Mainz-Bingen betroffen. Besonders im Knoten Mainz kommt es an mehreren Wochenenden zu Einschränkungen. ICEs werden umgeleitet und einige Haltestellen entfallen. Auch im Nahverkehr gibt es im Raum Koblenz-Bingen-Mainz zahlreiche Ausfälle und Ersatzbusse, teils auf kompletten Streckenabschnitten. Insgesamt müssen Fahrgäste mit längeren Fahrzeiten und Umleitungen rechnen und sollten sich vorab über aktuelle Fahrpläne und Ersatzverkehre informieren. Die Maßnahmen sollen bis Mitte Juli dauern. Das Land Rheinland-Pfalz unterstützt Städte und Landkreise mit dem kommunalen Integrationsmanagement beim Aufbau und der Koordination von Integrationsstrukturen vor Ort. Das hat das Innenministerium in Mainz mitgeteilt. Ziel des dauerhaft angelegten Programms sei es, Integrationsangebote besser zu vernetzen, Abläufe zu verbessern und passgenaue Lösungen in den Kommunen zu entwickeln. Pro teilnehmender Kommune fördert das KIM eine Vollzeitstelle für das Integrationsmanagement und weitere Sachkosten. Insgesamt stehen hierfür 3 Millionen Euro pro Jahr zur Verfügung. Die zweite bundesweite Mobilfunk-Messwoche läuft heute an. Das Motto ist Check dein Netz. Auch im Kreis Mainz-Bingen sind Bürgerinnen und Bürger aufgerufen, die Netzqualität im Alltag per Smartphone zu überprüfen. Mit einer kostenlosen App der Bundesnetzagentur können Nutzer anonym ihre Mobilfunkverbindung messen. Die Daten sollen helfen, besonders in ländlichen Regionen Funklöcher und Versorgungsunterschiede besser sichtbar zu machen und die Mobilfunkversorgung in Deutschland weiter zu verbessern. Das Mobilitätscenter der Mainzer Mobilität bleibt dauerhaft am Schillerplatz. Das hat das Unternehmen mitgeteilt. Mit dem dauerhaften Standortwechsel soll das bisherige Verkehrscenter außerdem einen neuen Namen bekommen und mit zum Mobilitätscenter. Ursprünglich ist das Center nur als Zwischenlösung vom Hauptbahnhof an den Schillerplatz gezogen. Grund waren Renovierungsarbeiten. Der Standort am Schillerplatz hat sich in den letzten Monaten als zentrale und bei den Kunden beliebte Anlaufstelle etabliert, so die Mainzer Mobilität. Daher soll das Mobilitätscenter dauerhaft in der City bleiben. Ein 23-jähriger Jogger ist gestern Abend in der Friedrich-Naumann-Straße in der Mainzer Oberstadt überfallen und verletzt worden. Gegen 19.30 Uhr hält ein dunkelgrauer VW Passat hinter dem Jogger. Der Beifahrer steigt aus, zieht eine Schreckschusspistole und feuert mehrfach Pfefferspray-Geschosse auf den Jogger ab. Der 23-Jährige wird am Hals getroffen, geht zu Boden und lässt dabei seine Bauchtasche fallen. Der Täter nimmt die Tasche an sich und flüchtet. Der Beifahrer wird als 20 bis 25 Jahre alt, ca. 1,80 Meter groß und leicht kräftig beschrieben. Er hat eine Gucci-Kappe, ein dunkles T-Shirt und eine Jeans getragen. Die Mainzer Polizei bittet mögliche Zeuginnen und Zeugen um Hinweise.
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0: Wir blicken raus aufs Wetterchen im Antenne Mainzland. Es ist super heiß. Ich messe 35 Grad vorm City-Studio. Und die Werte, ja, die purzeln jetzt aber dann so langsam am Abend immer weiter runter. In der Nacht sinken die Werte runter auf 23 Grad. Das sind die Tiefstwerte für heute Nacht. Morgen, da wird es so richtig heiß, bis zu 38 Grad in der Spitze bei ganz viel Sonnenschein. Bitte denkt dran, genug zu trinken. Sonnencreme zu benutzen und ja auch auf andere Leute aufzupassen, auf eure Mitmenschen, dass es euch allen gut geht bei der Hitze. Ihr lieben Autofahrer im Antenne Mainzland, der Blick geht auf die aktuelle Verkehrslage um 17 Uhr und 33 Minuten. Ich habe eine Meldung von der A643 Wiesbaden Richtung Mainz zwischen dem Schiersteiner Kreuz und Mainz-Gonsenheim. 1 Kilometer Stau, hier braucht ihr 10 Minuten länger. Und auf der A66 Wiesbaden Richtung Frankfurt zwischen Wiesbaden-Erbenheim und dem Wiesbadener Kreuz 5 Kilometer stockender Verkehr, 6 Minuten Zeitverlust. Ich wünsche euch weiterhin eine gute und sichere Autofahrt. Kommt gut an euer Ziel. Geblitzt wird ganz frisch auf der Rheinallee Richtung Mombach, kurz vor der grünen Brücke, direkt hinter der Litfaßsäule versteckelt. Kaum zu sehen, sind maximal 30 erlaubt und der Markus aus der Neustadt hat uns diesen Blitzer ganz frisch hier ins Studio gesendet per WhatsApp. Dann haben wir noch einen weiteren Blitzer auf der A63 stehen, Kaiserslautern Richtung Mainz im Kreuz Mainz-Süd unter der Brücke zwischen den Brückenpfeilern versteckelt. 100 hier erlaubt, danke an den Frank aus Niederolm. Und dann haben wir noch auf der Geschwister-Scholl-Straße im Blitzer gesehen. unterrichtet an der Anna Segers Gesamtschule. Statt auswärts wird geblitzt, 50 sind hier maximal erlaubt. Danke an den Bruder aus der Oberstadt. Und auf der A671 findet ihr Mainz-Spitz-Dreieck Richtung Hochheim auch noch einen Blitzer. Hier sind maximal 100 erlaubt. So, wenn ihr jetzt da draußen noch einen weiteren Blitzer seht, dann klingelt doch gerne durch. Auf der Mainz 304 3441.
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0: Da draußen ist es wirklich unglaublich heiß, ja. Also versucht euch zwischendurch mal ein bisschen abzukühlen. Sei es, ihr lauft kurz ins Badezimmer, stellt den Wasserhahn auf ganz kalt und dann haltet ihr mal eure Handgelenke drunter, damit ihr ein bisschen runterkühlt oder auch einfach mal ein warmes Getränk zu euch nehmen. Jetzt denkt ihr euch, wie so ein warmes Getränk. Tatsächlich ist es besser, weil wenn ihr was Kaltes trinkt, das wirkt zwar ein bisschen erfrischender für den Moment, aber dann muss euer Körper wieder euch auf die Temperatur bringen, also das wieder ausgleichen und dadurch schwitzt ihr mehr. Ne? So als Tipp nebenbei. Und hier geht's jetzt weiter mit Pointer Sisters und I'm so excited. Davor gibt's aber Kygo mit Save My Love.
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0: Die Pointer Sisters mit I'm so excited. 17:43 Uhr haben wir es im Antenne Mainzland. Ja, und über was freut ihr euch so und seid unglaublich aufgeregt? Vielleicht über die Sommerhitze hier bei uns im Antenne Mainzland. Ja, die Hitze kocht uns hier in Mainz langsam butterweich. Und so mancher sucht dazwischendurch vielleicht auch schon mal Zuflucht in den angenehm kühlen Supermärkten in der Innenstadt. Denn Klimaanlagen sind in Deutschland noch längst nicht so verbreitet wie in vielen anderen Ländern. Sie werden aber zunehmend beliebter. Neben fest eingebauten Geräten setzen viele inzwischen auf mobile Klimaanlagen. Deshalb haben wir uns mal in die Mainzer Innenstadt begeben und uns umgehört, was die Menschen davon halten. Viele stehen den Geräten allerdings eher kritisch gegenüber.
1: Wegen der Umwelt und weil ein Ventilator mir lieber wäre.
2: Ja, wenn man eine gut isolierte Wohnung hat, habe ich jetzt gerade Glück, aber draußen hat man auch keine Klimaanlage. Da muss man durch.
3: Nee, das kommt auf gar keinen Fall in Frage. Weil ich finde, das ist Energieverschwendung, die Wohnung mit einem Klimagerät runterzumachen. Ich habe noch nicht immer einen Ventilator. Ich habe nur wenn das Fenster auf, um zu lüften.
4: Ich glaube schon.
5: Ja, eher Klimaanlage. Ja. Eher Ventilator bringt ja auch oft nichts bei der Hitze. Und man kriegt ja keine kalte Luft rein für den Ventilator.
6: Das Geld würde ich mir bestimmt eine kaufen.
7: Nee. Lieber lüften und so. Keine Ahnung. Für die paar Tage irgendwie. Ich bin nicht so Fan von so Klimaanlagen generell.
0: Mobile Klimaanlagen funktionieren dabei über einen Abluftschlauch, der die warme Luft durch ein Fenster nach draußen leitet. Wer stattdessen auf einen Ventilator setzt, sollte allerdings wissen, die Raumtemperatur sinkt dadurch nicht. Der Kühleffekt entsteht vielmehr ähnlich wie beim Fahrtwind. Die bewegte Luft sorgt lediglich dafür, dass Schweiß auf der Haut schneller verdunstet. Dadurch fühlt sich die Umgebung deutlich angenehmer an, auch wenn die Temperatur im Raum unverändert bleibt. Ja, aber da will ich trotzdem sagen, ne? So ein Fächer tut's auch. Einfach mal ein bisschen kaltes Wasser ins Gesicht und ja, wir schaffen das schon. Die heißen Tage, die gehen auch wieder rum und dann sind wir traurig, dass der Sommer wieder rum ist. Ne? Also freuen wir uns doch einfach mal über die Hitze. Yay!

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1: Meine liebe Kim, heute widmen wir uns einem Thema, was immer wieder vorkommt bei Immobilien natürlich, am Tagesgeschäft liegt. Für manche ist es ein Fluch, für die anderen ist es ein Segen. Es geht ums Thema Zwangsversteigerung. Klär mich doch erstmal auf, wann kommt es dazu? Was ist eine Zwangsversteigerung genau?
2: Also eine Zwangsversteigerung ist ein rechtliches Verfahren, bei dem eine Immobilie auf Anordnung eines Gerichts öffentlich versteigert wird. Dies geschieht in der Regel, wenn der Eigentümer der Immobilie seine finanziellen Verpflichtungen nicht erfüllen kann, beispielsweise bei Zahlungsrückständen von Hypotheken oder eben von Grundschulden.
1: Wie genau läuft denn dann so eine Zwangsversteigerung ab?
2: Der Vorgang gliedert sich in mehrere Schritte. Das heißt, zunächst wird das Verfahren durch das Gericht eingeleitet, in dem ein Antrag gestellt wird und das Gericht überprüft die Voraussetzungen für die Versteigerung, wie die Existenz von Schulden und die Erfüllung gesetzlicher Bedingungen. Und wenn diese Voraussetzungen erfüllt sind, dann wird ein Termin für die Versteigerung festgelegt.
1: Und dann gehen wir doch direkt mal hin zur Versteigerung. Was passiert an diesem Tag? Wie kann ich mir das vorstellen? Mit dem Hammerschlag zum ersten, zum zweiten?
2: Also am Versteigerung.

0: Tag versammeln sich interessierte Käufer in der Regel in einem Amtsgericht, wo die Versteigerung stattfindet. Und die Immobilie wird dann tatsächlich öffentlich versteigert. Und der Meistbietende erhält den Zuschlag. Da ist es aber wichtig zu beachten, dass der Höchstbietende nicht zwangsläufig den Zuschlag erhält, da der Gläubiger das Recht hat, das Gebot abzulehnen, wenn es unter dem Verkehrswert liegt.
1: Ah, wenn der also sagt, es ist mir zu wenig, dann wird es einfach nicht versteigert, wenn keiner irgendwie drüber bietet.
0: Genau, also es wird vorher ein Verkehrswertgutachten erstellt und dieser Wert sozusagen muss natürlich erfüllt werden oder sollte erfüllt werden. Und sollte das nicht der Fall sein, dann kann der Gläubiger das ablehnen.
1: Aber wir gehen davon aus, es hat alles funktioniert. Zuschlag ist erteilt. Wie geht's weiter?
0: Dann erhält der neue Eigentümer den sogenannten Zuschlagstitel, der ihm das Recht an der Immobilie bestätigt. Und der bisherige Eigentümer hat eine gewisse Frist, um die Immobilie zu räumen. Sollte er dies in der Frist nicht tun, dann kann die Räumung durch Zwangsvollstreckung erfolgen.
1: Wenn ich jetzt sage, ich gehe zu so einer Versteigerung, vielleicht auch mit dem Hintergedanken, da kann ich ein Schnäppchen machen, was sollte ich denn vor so einer Versteigerung beachten? Weil erstmal klingt das so, oder kann ich günstig mir eine Wohnung schießen? Oder?
0: Ja, also gute Frage. Tatsächlich ist es so, dass interessierte Käufer sich gründlich über die Immobilie informieren sollten vorher, weil teilweise darf man oder kann man vorher nicht in die Immobilie rein und hat keinen Zugang dazu.
1: Ah, ja? Okay, da ist der Haken sozusagen.
0: Das, genau, so ein bisschen ein Überraschungsei-Effekt, würde ich sagen. Und dadurch kann man natürlich auch keine Belastung oder Mängel identifizieren an der Immobilie. Zudem sollte man die finanziellen Aspekte berücksichtigen, da bei einer Zwangsversteigerung oft hohe Anzahlungen des Kaufpreises innerhalb von kurzen Fristen erforderlich sind.
1: Ah, okay. Also da gibt es doch dann ein paar Haken, weil am Anfang hört sich das irgendwie so leicht an, dass man da irgendwie einen Schnapper machen kann. Also da definitiv sehr gut informiert reingehen, so weit wie möglich.
0: Ganz wichtig, ja.
1: Aber wenn man vorher nicht rein kann, dann hat man wahrscheinlich eigentlich keine Möglichkeiten mehr. Danke trotzdem fürs Aufklären zur Zwangsversteigerung. Wie oft kommt das bei euch vor?
0: Also wir selbst führen diesen Prozess gar nicht durch. Und tatsächlich, wenn eine Zwangsversteigerung angekündigt wird von der Bank, dann sind wir in dem Prozess eigentlich auch raus, weil dann ist das so weit schon, dass wir da also wirklich nicht mehr viel machen können, leider.
1: Kam das bei euch schon vor, dass jemand dann zu euch kam und hat gesagt, ich habe eine Immobilie zwangsersteigert, relativ günstig, aber jetzt ist super viel zu machen, ich will sie vielleicht doch wieder verkaufen?
0: Kam auch schon vor, ja. Die hatten sich das etwas anders vorgestellt und waren dann ein bisschen schockiert. Aber dann ist es natürlich auch schwierig, die Immobilie wieder gewinnbringend zu verkaufen, weil die Immobilie verändert sich ja nicht. Also die Themen bleiben bestehen und man muss den Kunden darüber aufklären. Also nicht ganz so einfach. Deswegen hier Augen auf und sich gut beraten lassen vorher.
1: Ganz genau. Vielen Dank für die guten Tipps.
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1: Ich bin Thomas Bleskin. Bundeskanzler Merz dringt auf eine Verabschiedung der geplanten Rentenreform noch in diesem Jahr. Im Bundestag warb er für eine zügige Umsetzung der Vorschläge einer Expertenkommission, die unter anderem eine schrittweise Anhebung des Renteneintrittsalters vorsehen. Merz verteidigte die Pläne erneut und wies Vorwürfe einer Rentenkürzung zurück. Deutschlands Handynetze sind besser geworden, aber mancherorts ist die Verbindung immer noch ziemlich mies. Über eine App sollen Nutzer jetzt genau diese Funklöcher melden. Unter dem Hashtag #CheckDeinNetz starten das Bundesdigitalministerium und die Bundesnetzagentur eine einwöchige Mitmachaktion.
2: Bundesdigitalminister Wildberger spricht vom großen Netztest. Und da ist jeder Handynutzer aufgerufen, mitzumachen. Denn aktuell gibt es immer noch Orte in Deutschland, an denen keines der großen Handynetze von Telekom, Vodafone und O2 standardmäßig funktioniert. Das sind immer noch gut 786 Quadratkilometer. Über die App Mobilfunkcheck sollen wir diese Woche melden, wo die Funklöcher sind. Das hilft den Anbietern und der Bundesnetzagentur einzustufen, wie die Situation vor Ort ist. Und sorgt am Ende dafür, dass die Netzabdeckung in Summe besser wird. Tanja Wagner, Nachrichtenredaktion.
1: In Frankreich ist eine erste Erkrankung im Zusammenhang mit dem Ebola-Ausbruch in der Demokratischen Republik Kongo nachgewiesen worden. Ein Arzt, der aus dem zentralafrikanischen Land zurückkehrte, sei positiv getestet worden, hieß es vom französischen Gesundheitsministerium.
3: Schon mehr als 1000 Menschen haben sich in der Demokratischen Republik Kongo mit Ebola infiziert und jetzt gibt es auch einen Fall in Frankreich. Allerdings war der Mann vorher für die Arbeit im Kongo und zwar genau dort, wo die Krankheit rumgeht. Sein Zustand ist stabil und auch wenn es für den Mann direkt ins Krankenhaus ging, schauen die Behörden in Frankreich jetzt, ob es Kontaktpersonen gibt, die dann 3 Wochen zu Hause in Quarantäne müssen. Ebola-Fieber kann lebensbedrohlich sein und wird durch Körperkontakt und auch Kontakt mit Körperflüssigkeiten übertragen. In Europa schätzen die Behörden das Ansteckungsrisiko aber als gering ein. Aus Paris, Rachel Sommer.
1: Nach dem Fund eines toten Säuglings in Renningen bei Stuttgart richtet sich der Verdacht nun gegen die Mutter des Kindes. Nach Angaben von Polizei und Staatsanwaltschaft gibt es bislang keine Hinweise auf die zunächst gemeldete Entführung. Stattdessen wird gegen die 32-Jährige wegen des Verdachts des Vortäuschens einer Straftat ermittelt.
4: Vielen Dank für die Weltnachrichten. Weitere Lokalnachrichten gibt's bei uns in einer halben Stunde. Wir blicken raus aufs sommerliche Wetter im Antenne-Mainz-Land. Es ist so richtig heiß. Das solltet ihr mittlerweile alle mitbekommen haben. Ich meine, selbst hier im Studio, da schwitzen wir ein bisschen von dieser Hitze. Es ist wirklich sehr, sehr warm. Wir messen noch 35 Grad um kurz nach 6 vorm City-Studio. Und die Werte, die purzeln langsam runter heute am Abend, aber nicht schnell. Also gegen 21 Uhr messen wir immer noch 32 Grad gegen Mitternacht. Nacht sind es dann 27 Grad und wenn wir Glück haben, ja, da erreichen wir die Tiefstwerte gegen 3 Uhr in der Früh. Das sind dann 23 Grad. Ich weiß, es ist sehr warm, aber wir sehen es doch einfach mal ganz positiv. Der Sommer ist da. Ich hoffe, ihr kriegt trotzdem eine Abkühlung und habt nicht zu dolle Probleme mit dieser Hitze. Morgen, da wird es nämlich nochmal einen Ticken heißer. Bis zu 38 Grad sind da drin in der Spitze bei purem Sonnenschein.
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4: Ihr lieben Autofahrer im Antenne-Mainz-Land, der Blick auf die aktuelle Verkehrslage. Ich habe eine Meldung von der A66 Wiesbaden Richtung Frankfurt zwischen der Wiesbaden-Mainzer Straße und Wiesbaden-Nordenstadt 1 Kilometer Stau. Ich wünsche euch weiterhin eine gute und sichere Autofahrt. Geblitzt wird auf der Rheinallee, wenn ihr Richtung Mombach unterwegs seid. Kurz vor der grünen Brücke hat sich der mobile Blitzer hinter der Litfaßsäule versteckelt. Obacht, 30 sind maximal erlaubt. Der Markus aus der Neustadt war so aufmerksam, hat den Blitzer gesehen und direkt gemeldet. Ich danke dir. Dann haben wir auf der A63 Kaiserslautern Richtung Mainz einen Blitzer im Kreuz Mainz-Süd stehen. Unter der Brücke zwischen den Brückenpfeilern versteckelt. 100 hier erlaubt. Danke an den Frank aus Niederolm. Dann haben wir auf der Geschwister-Scholl-Straße noch einen Blitzer stehen, direkt an der Anna-Segers-Gesamtschule. Stadtauswärts wird geblitzt. 50 hier erlaubt. Danke an den Bode aus der Oberstadt. Und auf der A671 steht auch noch ein Enforcement-Blitzer direkt im Mainz-Spitz-Dreieck. Dieser blitzt Richtung Hochheim. Hier sind maximal 100 erlaubt. Wenn ihr da draußen jetzt noch einen Blitzer seht, dann klingelt gerne durch oder schickt mir eine WhatsApp an die Mainz 304 3441 und dann könnt ihr mir gerne durchgeben, wo der Blitzer steht.
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4: Schön, dass ihr mit am Start seid. Ja, gleich geht's weiter mit unseren Veranstaltungstipps und dann gibt es tatsächlich noch Tickets zu gewinnen. Also, ihr solltet euch das nicht entgehen lassen, denn diesen Freitag findet im Kutz das High Root Festival statt. Und das ist was für Groß und Klein. Bleibt dran, wir haben Familientickets für euch.
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0: Die Hälfte der Woche ist rum. Wir haben Bergfest und das sollte gefeiert werden.
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0: Ja, zum Beispiel mit Karaoke. Denn der Ort, an dem jeder einfach so zum Bühnenstar werden kann, ist einfach eine Karaoke-Bühne. Und das Schick und Schief in Mainz veranstaltet heute passend dazu einen Karaoke-Abend der Extraklasse. Denn nicht nur könnt ihr eure Lieblingshits zum Besten geben, es gibt auch ein spannendes Spiel. Denn der Host Max singt auch kräftig mit. Wer als erstes errät, was all seine Songs gemeinsam haben, der kann einen tollen Preis gewinnen. Einlass ist heute ab 19.30 Uhr im Schick und Schief hier bei uns in Mainz. Eine zweite Weltkriegsbombe wird gefunden und auf einmal wird ein gesamtes Viertel evakuiert. Darum geht es in dem Film Blindgänger. Verschiedenste Menschen treffen aufeinander, die sich sonst nie begegnet wären. Und auch das Leben der Bombenentschärferin wird zunehmend schwieriger. Klingt spannend, oder? Wer wissen will, wie es weitergeht, der muss aber schnell heute in die Bar jeder Sicht. Dort wird dieser geniale Film um 20.15 Uhr gezeigt. Der Eintritt ist frei, Spenden sind erwünscht. Und zum Schluss habe ich noch was für alle, die mal wieder so richtig schön abdancen wollen. Denn es ist Mittwoch und da werden die guten alten Klassiker der 2000er mal wieder so richtig gefeiert. Und zwar mit unserem DJ Bert im Kulturclub schon schön. Ob Every Time We Touch von Cascada oder Low von Flowrider. Das wohlige Nostalgiegefühl ist euch sicher. Heute Abend um 23 Uhr geht es los mit freiem Eintritt. Also falsch machen könnt ihr da nichts. Schaut vorbei im schon schön und schwingt schön das Tanzbein. Egal für was ihr euch entscheidet, ich wünsche euch einen wunderbaren Mittwoch.
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0: Der Hochsommer ist längst bei uns in der Landeshauptstadt angekommen, ja. Und was gehört dazu? Natürlich ein richtig gutes Sommerfestival. Fette Beats und das am besten hier bei uns in Mainz. Wer Lust auf elektronische Musik, Sommerstimmung und auf einen besonderen Tag mit Freunden oder der Familie hat, der sollte sich das High Root Festival im Kutz diesen Freitag nicht entgehen lassen. Im Rahmen von Summer in the City bringen internationale Top-DJs die Landeshauptstadt zum Beben. Dabei richtet sich das Festival bewusst nicht nur an die eingefleischten Raver, sondern auch an die ganze Familie und an alle, die einfach mal Festivalluft schnuppern möchten. Was euch dort genau erwartet, das hat uns der Geschäftsführer von Mainz Plus, Marc-André Glöckner, verraten.
1: Das High Root Open Air, was wir jetzt in diesem Jahr im Rahmen von Summer in the City zum ersten Mal haben, ist ein elektronisches Familienfestival. Bekannte internationale Top-DJs aus der House-Szene legen bei uns auf. Los geht's mittags schon um 15 Uhr und soll dann bis in den Abend hineingehen. Also auch ein Programm für die erfahreneren Liebhaber dieses Musikgenres, aber auch für die nachfolgende Generation, die da rangeführt werden soll, und laden alle herzlich ein, auch hier mit der Familie hinzukommen.
0: Ja, freuen dürft ihr euch auf einige echte Hochkaräter. Milk and Sugar, The Disco Boys und Tom Novi bringen nämlich internationales Club-Feeling nach Mainz. Und wer nach dem Familienprogramm noch nicht genug hat, kann auch anschließend noch einfach weiterfeiern.
1: Wir wollen da auch insbesondere mit den Mainzer Clubs zusammenarbeiten, sodass man dann, wenn Schluss ist, noch nicht nach Hause muss, sondern in der Stadt kräftig weiterfeiern kann.
0: Ja, also es ist wirklich für alle was dabei. Eine wichtige Info noch, das High Root Festival im Rahmen von Summer in the City findet aus produktionstechnischen Gründen nicht auf der Zitadelle statt, sondern im Kutz. Und wenn ihr mit dabei sein wollt und noch keine Tickets habt, dann Lauscher gespitzt. Wir schicken euch hin, wir schenken euch ganze Familientickets, dass ihr mit der ganzen Family hin könnt und euren Kids und den Großeltern. Also schreibt uns einfach eine WhatsApp an die Mainz 304 3441 und mit etwas Glück, ja, da seid ihr schon am Freitag hier bei uns im Kutz und tanzt mit, ja, wenn Milk and Sugar auflegen. So klingt es zum Beispiel mit Hey, nee, na, na, na. Also klingelt durch oder schickt mir ein WhatsApp an die Mainz 304 3441 mit dem Stichwort Highwood Festival.

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1: Mit Katrin Brause-Zimmermann. Einen schönen guten Tag. Ab Montag beginnt auf der B9 zwischen Nierstein und Oppenheim eine mehrwöchige Fahrbahnerneuerung. Die Arbeiten erfolgen zunächst unter laufendem Verkehr, bevor ab Mitte Juli abschnittsweise eine Vollsperrung eingerichtet wird. Betroffen ist ein rund 2,1 Kilometer langer Abschnitt zwischen der Fähre Nierstein und Oppenheim Süd. Der Verkehr wird großräumig über die A61 und die A63 umgeleitet. Grund für die Maßnahmen sind deutliche Fahrbahnschäden und notwendige Leitungsarbeiten. Die Arbeiten sind in mehrere Baufelder unterteilt und sollen insgesamt 5 Wochen dauern. Die Mainzer Restaurants Steins Traube in Finden und das Gourmet-Restaurant im Favorite Park Hotel behalten auch 2025 ihren Michelin-Stern. Die Auszeichnungen wurden letzte Woche bei der Michelin Guide Ceremony in Frankfurt bestätigt. Beide Häuser waren 2021 erstmals ausgezeichnet worden und stehen weiterhin für eine Küche mit Finesse sowie hohe Produkt- und Küchenqualität. Auch Kaupers Restaurant im Kapellenhof in Selzen konnte seinen Stern verteidigen. Neue Sterne für Rheinhessen sind in diesem Jahr nicht dazu gekommen. Das Mobilitätscenter der Mainzer Mobilität bleibt dauerhaft am Schillerplatz. Das hat das Unternehmen mitgeteilt. Mit dem dauerhaften Standortwechsel soll das bisherige Verkehrscenter außerdem einen neuen Namen bekommen und mit zum Mobilitätscenter. Ursprünglich ist das Center nur als Zwischenlösung vom Hauptbahnhof an den Schillerplatz gezogen. Grund waren Renovierungsarbeiten. Der Standort am Schillerplatz hat sich in den letzten Monaten als zentrale und bei den Kunden beliebte Anlaufstelle etabliert, so die Mainzer Mobilität. Daher soll das Mobilitätscenter dauerhaft in der City bleiben. Zwei Wissenschaftler der Johannes Gutenberg-Universität Mainz erhalten vom Europäischen Forschungsrat Fördergelder in Millionenhöhe. Professor Dr. Edward Lemke und Professor Dr. Andreas Walter wurden jeweils mit einem ERC Award Grant ausgezeichnet. Lemke forscht daran, Proteinstrukturen und ihre Veränderungen in lebenden Zellen sichtbar zu machen. Walter untersucht künstliche und lebende Zellen, die miteinander interagieren und neue biohybride Systeme bilden könnten. Die Förderung gilt als eine der wichtigsten europäischen Forschungsförderungen für exzellente und innovative Wissenschaft. Insgesamt werden ihre Projekte über einen Zeitraum von 5 Jahren mit rund 2 bis 3 Millionen Euro unterstützt. Ein 23-jähriger Jogger ist gestern Abend in der Friedrich-Naumann-Straße in der Mainzer Oberstadt überfallen und verletzt worden. Gegen 19.30 Uhr hält ein dunkelgrauer VW Passat hinter dem Jogger. Der Beifahrer steigt aus, zieht eine Schreckschusspistole und feuert mehrfach Pfefferspray-Geschosse auf den Jogger ab. Der 23-Jährige wird am Hals getroffen, geht zu Boden und lässt dabei seine Bauchtasche fallen. Der Täter nimmt die Tasche an sich und flüchtet. Der Beifahrer wird als 20 bis 25 Jahre alt, ca. 1,80 Meter groß und leicht kräftig beschrieben. Er hat eine Gucci-Kappe, ein dunkles T-Shirt und eine Jeans getragen. Die Mainzer Polizei bittet mögliche Zeuginnen und Zeugen um Hinweise.
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2: Wir schauen raus aufs sommerliche Wetter um kurz nach 6:30 am Abend. Ja, und es ist immer noch super heiß da draußen. Wir messen vorm City Studio 35 Grad. Das gibt es doch gar nicht. Und die Werte, die purzeln zwar so langsam bald runter, aber am Abend, ja, sieht es trotzdem immer noch sehr heiß aus. Erst gegen Mitternacht erreichen wir 27 Grad und die Tiefstwerte heute Nacht erreichen wir dann wahrscheinlich gegen 3 Uhr in der Früh. Das wären dann 24 Grad, wenn wir Glück haben, vielleicht 23 Grad. Ja, und dann morgen, da startet die Sonne wieder richtig durch. Bis zu 38 Grad sind am Donnerstag drin bei purem Sonnenschein. Ich drücke euch die Daumen, dass ihr alle gut und sicher durch den Tag kommt.
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2: Ihr lieben Autofahrer im Antenne Mainzland, der Blick auf die aktuelle Verkehrslage. Ich habe eine Meldung von der A66 Wiesbaden Richtung Frankfurt zwischen der Wiesbaden-Mainzer Straße und Wiesbaden-Nordenstadt 1 Kilometer Stau. Ich wünsche euch weiterhin eine gute und sichere Autofahrt. Geblitzt wird auf der Rheinallee, wenn ihr Richtung Mombach unterwegs seid. Kurz vor der grünen Brücke hat sich der mobile Blitzer hinter der Litfaßsäule versteckelt. Obacht, 30 sind maximal erlaubt. Der Markus aus der Neustadt war so aufmerksam, hat den Blitzer gesehen und direkt gemeldet. Ich danke dir. Dann haben wir auf der A63 Kaiserslautern Richtung Mainz einen Blitzer im Kreuz Mainz-Süd stehen. Unter der Brücke zwischen den Brückenpfeilern versteckelt. 100 hier erlaubt. Danke an den Frank aus Niederolm. Dann haben wir auf der Geschwister-Scholl-Straße noch einen Blitzer stehen. Direkt an der Anna-Segers-Gesamtschule. Stadtauswärts wird geblitzt. 50 erlaubt. Danke an den Bode aus der Oberstadt. Und auf der A671 steht auch noch ein Enforcement-Blitzer direkt im Mainz-Spitz-Dreieck. Dieser blitzt Richtung Hochheim. Hier sind maximal 100 erlaubt. Wenn ihr da draußen jetzt noch einen Blitzer Blitzer seht, dann klingelt gerne durch oder schickt mir eine WhatsApp an die Mainz 304 3441 und dann könnt ihr mir gerne durchgeben, wo der Blitzer steht.
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2: Ja, und mit dem Tier der Woche. Das wartet nämlich gleich auf euch. Und zu vermitteln ist eine sehr, sehr süße Katze, die Gabi. Sucht ein Zuhause. Und vielleicht habt ihr ja genau das perfekte Zuhause für unsere Gabi. Also bleibt dran, hört ihr direkt nach Supergirl von Raymond. Aber wir starten mit Lola Young und From Down Here.
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0: brauchen ein Zuhause.
1: Heute stellen wir euch Gabi vor, eine schüchterne Katzendame, die einen sicheren Hafen sucht. Gabi ist eine europäische Kurzhaarkatze mit weißem Fell und super süßen Flecken. Sie ist 3 Jahre alt und kastriert. Ihre Vorbesitzer haben sie als sehr verschmust und zugänglich beschrieben. Im Tierheim konnte sie diese Seite von sich aber noch nicht so ganz preisgeben. Sie braucht einfach die richtige Person an ihrer Seite, um ihr wahres Wesen zu zeigen. Aber Gabi hat auch schon begonnen, Leckerlis aus der Hand ihrer Pfleger zu nehmen. Sie wird also immer zutraulicher. Das neue Zuhause von Gabi sollte eine ruhige Oase sein, in der sich die Samtpfote so richtig fallen lassen kann. Kinder mag sie eher nicht. Dafür aber erfahrene Katzenalter, die ihre Grenzen respektieren. Das Ganze darf gerne auch in ländlicher Umgebung mit Freigang passieren. Sie hat eben ihren eigenen Kopf und möchte selbst entscheiden, wann sie Nähe sucht oder lieber ihre Freiheit genießt. Es ist schon etwas ganz Besonderes, wenn man so einem Tier die Chance geben kann, in ihrem eigenen Tempo wieder Vertrauen zu lernen. Die Bindung, die dabei entsteht, hält ein ganzes Katzenleben. Wenn ihr bereit seid, diese Erfahrung mit Gabi zu machen, dann meldet euch gerne bei uns oder direkt im Tierheim Mainz. Und natürlich findet ihr auch ein Foto von Gabi bei uns auf Instagram.
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0: Kälte und Wärme.
1: Clouseau mit Du und L.A. um kurz vor 19 Uhr. Und das ist mein Stichwort, mich jetzt erstmal für heute von euch zu verabschieden. Ich hoffe, ihr seid alle mittlerweile gut und sicher in eurem Mittwochfeierabend angekommen. In kühlen Räumen könnt ein bisschen ja euch runterkühlen, euch abkühlen und vor allem einfach den Mittwochfeierabend genießen. Bleibt aber auch gerne dran. Hier geht es gleich weiter mit der 90er-Show. Verdammt, ich lieb sie mit meinem Kollegen Heiko Gille. Das solltet ihr auf keinen Fall verpassen. Ich wünsche euch viel Spaß und wir hören uns morgen wieder ab 15 Uhr. Eure Eva-Maria Lechler.

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1: Ich bin Thomas Bleskin. Familienministerin Prien plädiert für eine gesetzliche Altersgrenze von 13 Jahren für die eigenständige Nutzung sozialer Medien wie TikTok, Instagram oder Snapchat. Prien bezog sich dabei auf die Empfehlung einer Expertenkommission.
2: Die sagt nämlich, statt eines Alleingangs einzelner Länder braucht es eine europäische Lösung. So sollen dann auch Plattformbetreiber mit in die Pflicht genommen werden, zum Beispiel durch einen verbindlichen Katalog sicherer und altersgerechter Voreinstellungen. An sich ist eine europäische Lösung auch denkbar, weil andere EU-Länder ja auch schon über dieses Thema debattieren. Allerdings sind die etwas strenger als Deutschland. In Spanien, Frankreich oder Griechenland beispielsweise steht eine Altersgrenze von 15 bis 16 Jahren im Raum. Fiona Reinhardt, Nachrichtenredaktion.
1: Deutschlands Handynetze sind besser geworden, aber mancherorts ist die Verbindung immer noch ziemlich schlecht. Über eine App sollen Nutzer jetzt genau diese Funklöcher melden. Unter dem Hashtag Check dein Netz starten das Bundesdigitalministerium und die Bundesnetzagentur eine einwöchige Mitmachaktion.
3: Bundesdigitalminister Wildberger spricht vom großen Netztest. Und da ist jeder Handynutzer aufgerufen, mitzumachen. Denn aktuell gibt es immer noch Orte in Deutschland, an denen keines der großen Handynetze von Telekom, Vodafone und O2 standardmäßig funktioniert. Das sind immer noch gut 786 Quadratkilometer. Über die App Mobilfunkcheck sollen wir diese Woche melden, wo die Funklöcher sind. Das hilft den Anbietern und der Bundesnetzagentur einzustufen, wie die Situation vor Ort ist, und sorgt am Ende dafür, dass die Netzabdeckung in Summe besser wird. Tanja Wagner, Nachrichtenredaktion.
1: Bundeskanzler Merz drängt auf eine Verabschiedung der geplanten Rentenreform noch in diesem Jahr. Im Bundestag warb er für eine zügige Umsetzung der Vorschläge einer Expertenkommission, die unter anderem eine schrittweise Anhebung des Renteneintrittsalters vorsehen. Merz verteidigte die Pläne erneut und wies Vorwürfe einer Rentenkürzung zurück. Nach dem Fund eines toten Säuglings in Renningen bei Stuttgart richtet sich der Verdacht nun gegen die Mutter des Kindes. Nach Angaben von Polizei und Staatsanwaltschaft gibt es bislang keine Hinweise auf die zunächst gemeldete Entführung. Stattdessen wird gegen die 32-Jährige wegen des Verdachts des Vortäuschens einer Straftat ermittelt.
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5: Ich begrüße euch zu einer neuen Ausgabe der 90er-Show. Und wer sagt, Nostalgie sei leise, hat die 90er noch nie gehört. Heute machen wir es nämlich wie damals. Keine Regeln, nur Hits. Pop, Rap, Rock, Hauptsache es knallt. Die 90er sind wieder da und jetzt in eurem Radio.
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0: Das sind die 90er, die wir gemeinsam feiern und hören hier auf Antenne Mainz. Und ich sage euch eins, der Sommer in Deutschland, der kann schon mal richtig heiß werden. Und neben der Sonne gibt es dafür durchaus noch mindestens einen weiteren Grund. Diesen Hit hier nämlich. A little bit of Monica in my life, a little bit of Erica by my side. Mambo Number 5 aus dem Jahre 1999. Übrigens auch eine nette Anekdote. Der einzige Hit, der es in über 30 Jahren Fernsehshow Wetten, dass geschafft hat, sogar zweimal an einem Abend zu laufen. Lou Bega war nämlich zur Showmitte und am Ende der Sommersendung von Wetten, dass auf Mallorca aufgetreten. Wie er heute sagt, machte ihn das über Nacht zum Star. Eine Woche später stürmte er die Charts vieler Länder und auch bei uns in Deutschland ging das Ding hoch bis auf die Eins. In seinen Hits will Lou Bega immer nur eines, gute Laune vermitteln. Und das klappte mit Mambo Number 5 absolut. Die Nummer hatte Lou Bega eines Tages im Studio mal ganz spontan, quasi so zwischen Tür und Angel aufgenommen und landete damit einen Welterfolg, mit dem er selbst nie gerechnet hätte. Denn im Nachgang hat er mal was Gegenteiliges versucht, und zwar einen Song professionell geplant zur Nummer 1 zu machen. Ja, nur leider ging das total in die Hose. Und somit bleibt Mambo Number 5 bis heute Lou Begas einziger Nummer 1 Hit und zeitgleich auch ein waschechter Sommerhit, den wir jedes Jahr aufs Neue im Radio hören.
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Gemeinsam feiern wir die 90er hier in dieser Show und jetzt holen wir uns ganz einfach mal den Sommer ins Radio, ihr Lieben. Denn ganz egal, welches Wetter draußen ist, die Nummer funktioniert einfach immer. 1999, da bringen Jambu mit Fiesta de la Noche genau diesen Sound, der nach Sonne, Strand und durchgetanzten Nächten klingt. Der Track ist ein typischer 90er Dancefloor-Hit. Treibender Beat, eingängiger Refrain und diese Leichtigkeit, die einen direkt in Urlaubsstimmung versetzt. Genauso klangen die späten 90er. Ein bisschen Plastik, ein bisschen Party, aber vor allem richtig gute Laune. Und jetzt kommt noch ein schöner 90er Pop-Fact obendrauf. Die Sängerin hinter dem Track, Sylvie, war damals auch als Sängerin mit Oli P. auf Deutschlands Bühnen unterwegs. Und somit, ihr Lieben, wenn der Beat einsetzt, dann gibt's einfach kein Halten mehr. Hier sind Jambu mit Fiesta de la Noche.

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3: Das ist die Show für alle, die dabei waren, aber auch für alle, die es verpasst haben. Wir feiern ein ganz besonderes Jahrzehnt, ein Jahrzehnt, das sich nicht festlegen ließ, die 90er. Das waren Mut, Musik und Magic Moments. Und heute feiern wir sie alle. Wer erinnert sich noch? Wer will zurück? Jetzt habt ihr die Chance dazu.
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So viele 90er-Fans am Radio, das ist wunderbar. Und ihr Lieben, wir schauen jetzt mal zurück ins Jahr 1995 und zwar auf den Beginn einer recht kurzen, aber doch sehr erfolgreichen Karriere. Scatman John stieg nämlich mit seinem Song Scatman in die Charts ein. Ganz ehrlich, ein paar Jahre später, so Anfang der 2000er Jahre, da war doch die Klingelton-Werbung im Fernsehen allgegenwärtig, oder? Man kam ja schon gar nicht mehr drum herum. Und ich hatte da so ein bisschen das Gefühl, die Nummer, die hört sich an wie Klingelton-Werbung. Aber es gibt tatsächlich auch noch einen ernsteren Hintergrund. Nämlich geht es um ein Thema, das ja recht viele Menschen betrifft, die sich dafür aber meistens ziemlich schämen, ums Stottern. Scatman John hatte diesbezüglich nämlich eine lange Leidensgeschichte und schon als Kind stark gestottert. Und wie ihr euch sicherlich vorstellen könnt, hatte das eine ziemlich traumatische Kindheit zur Folge, denn im Kindergarten oder noch mehr in der Schule haben es diese Kinder alles andere als leicht. Schon bald merkte er aber, wenn er singt, dann stottert er nicht und eignete sich die Kunst des Scat-Singens an. Scat-Singen bedeutet nämlich nichts anderes, als Musikinstrumente nur durch die Stimme zu imitieren und das konnte er wie kein Zweiter. Als die Musikproduzenten dann auf ihn aufmerksam wurden, da war auch ganz schnell klar, das muss man unbedingt auf Platte pressen und die Öffentlichkeit dran teilhaben lassen. Na Gott sei Dank können wir heute sagen, dass es diesen Hit gibt. Scatman John mit Scatman. Jetzt für euch in unserer 90er Show. Scatman.

Wir feiern die 90er hier in dieser Show und jetzt lasst uns doch mal zurückschauen ins Jahr 1999. So kurz vor dem Millennium, da kam es nämlich zu einem großen Comeback der 90er. Blondie landeten ihren Hiterfolg mit Maria. Platz 3 der Singlecharts bei uns in Deutschland. Den Song geschrieben hatte übrigens Blondie-Keyboarder namens Jimmy Destri. Laut ihm geht es in dem Lied um typische Sehnsüchte Heranwachsender im Teenageralter und auch, dass man sich nicht traute, ein hübsches Mädchen, in diesem Falle Maria, anzusprechen. Gegründet hatten sich Blondie zunächst unter einem ganz anderen Namen. Angel and the Snake nannten sie sich. Erst 1974 switchten sie dann ihren Namen zu Blondie. 1982 aber dann kam es zur Trennung der Band. Einige Jahre herrschte Funkstille zwischen den Musikern bis zur Reunion 1999. Fast eine Generation war Pause bei Debbie Harrys Band, was natürlich dann 17 Jahre später dafür sorgte, dass sie auch ganz neue Fans dazu gewinnen konnten. Mit diesem Hit hier, Maria von Blondie, jetzt für euch in unserer 90er-Show auf Antenne Mainz.

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1: Ich bin Thomas Bleskin. Bundesfamilienministerin Prien will in Deutschland ein Social-Media-Verbot für Kinder einführen, allerdings nur bis zum Alter von 13 Jahren und mit Ausnahmen, etwa für Messenger-Dienste. Prien bezieht sich hierbei auf die Empfehlung einer Expertenkommission.
2: Kinder stoßen im Netz auf viele Gefahren, heißt es von der Expertenkommission, darunter Pornos, Mobbing oder Cybergrooming. Hinzu kommen die besorgniserregenden Nutzungszeiten. Etwa 1 Million Jugendliche würden digitale Medien auf problematische Weise nutzen. Um sie besser zu schützen, schlägt die Kommission härtere Regeln für Plattformen vor, sowie Handyverbote an Schulen und eine gesetzliche Altersgrenze. Die wird gerade auch in vielen anderen EU-Ländern diskutiert, teilweise mit noch strengeren Ansätzen. Auf EU-Ebene gibt es eine eigene Expertengruppe, die im Juli ihre Vorschläge vorlegen soll. Fiona Reinhardt, Nachrichtenredaktion.
1: Das Bundesamt für Sicherheit in der Informationstechnik warnt vor einer wachsenden Bedrohung durch KI-gestützte Cyberangriffe. BSI-Präsidentin Plattner sprach von einer neuen Phase der Cybersicherheit und erwartet in den kommenden Jahren eine deutlich angespanntere Lage. Sicherheitsbehörden sehen digitale Attacken bereits heute als Ausdruck geopolitischer Spannungen. In Frankreich ist eine erste Erkrankung im Zusammenhang mit dem Ebola-Ausbruch in der Demokratischen Republik Kongo nachgewiesen worden. Ein Arzt, der aus dem afrikanischen Land zurückkehrte, sei positiv getestet worden, hieß es vom französischen Gesundheitsministerium.
3: Schon mehr als 1000 Menschen haben sich in der Demokratischen Republik Kongo mit Ebola infiziert und jetzt gibt es auch einen Fall in Frankreich. Allerdings war der Mann vorher für die Arbeit im Kongo und zwar genau dort, wo die Krankheit rumgeht. Sein Zustand ist stabil und auch wenn es für den Mann direkt ins Krankenhaus ging, schauen die Behörden in Frankreich jetzt, ob es Kontaktpersonen gibt, die dann 3 Wochen zu Hause in Quarantäne müssen. Ebola-Fieber kann lebensbedrohlich sein und wird durch Körperkontakt und auch Kontakt mit Körperflüssigkeiten übertragen. In Europa schätzen die Behörden das Ansteckungsrisiko aber als gering ein. Aus Paris, Rachel Sommer.
1: Bundeskanzler Merz dringt auf eine Verabschiedung der geplanten Rentenreform noch in diesem Jahr. Im Bundestag warb er für eine zügige Umsetzung der Vorschläge einer Expertenkommission, die unter anderem eine schrittweise Anhebung des Renteneintrittsalters vorsehen. Merz verteidigte die Pläne erneut und wies Vorwürfe einer Rentenkürzung zurück.
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5: Drin sind wir in Stunde 2 unserer 90er-Show. Ein Abend, alle Hits, nur 90er-Musik. Und ihr wisst ja, es ist ein 90er-Hit, wenn ihr schon beim Intro mitsingen könnt. Und heute bringen wir euch genau diese Songs hier zurück ins Radio. Die Hymnen, die Ohrwürmer, die Überraschungen, all das in dieser Sendung. Seid ihr bereit? Dann geht's weiter.

0: Wir feiern die Musik der 90er in unserer Show Verdammt, ich lieb sie. Und bestimmt habt ihr schon gemerkt, wo unsere 90er-Show ihren Namen her hat. Nämlich vom erfolgreichsten Hit des Jahres 1990. Ganze 16 Wochen lang ein Nummer-1-Hit von Matthias Reim.
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0: Verdammt, ich lieb sie, heißt diese Show in Anlehnung an Verdammt, ich lieb dich von Matthias Reim. Eigentlich sollte den Song jemand ganz anderes singen. Schlagerlegende Bernhard Brink nämlich. Aber er fand sich nicht wieder in der Nummer und empfahl sie seinem Kumpel Matze. Zu dieser Zeit ein recht unbekannter Musiker und Komponist mit blonder Dieter Bohlen Gedächtnisfrisur, der aus Korbach in Nordhessen stammt. Und zu diesem verruchten Typen mit kratziger Stimme würde der Song doch viel besser passen, dachte sich Bernhard Brink und sagte zu Matthias Reim, wenn du es mit dem Song nicht schaffst, dann wirst du es nie schaffen. Und er hatte wohl den richtigen Riecher, nahm die Nummer auf Kassette auf und spielte sie dem damals wichtigsten ZDF-Redakteur im Auto vor. Der lud Matthias Reim gleich in zwei große Abendshows ein. Der große Preis und die ZDF-Hitparade mit Uwe Hübner. Über Nacht also wurde Matthias Reim zum Star und Verdammt, ich lieb dich ging ab.

So klingen die 90er auf Antenne Mainz. Schön, dass ihr dabei seid, ihr Lieben. Und jetzt habe ich einen total coolen Song für euch. Der kam kurz vor Millennium raus. Im April 1999. Spike mit It Takes Two. Eine Nummer, die im ersten Moment so ein bisschen an den Sound von Snap erinnert, produziert vom amerikanischen DJ Darren Friedman. Er selbst war aber gar nicht im Song zu hören, sondern Rapper Barrelhouse JM und die stimmgewaltige Pamela Mitchell. Sie machte durch ihre unverwechselbare Stimme die Songs von Spike erst erfolgreich. Bei der Nummer muss man sich einfach bewegen, ganz schwer da ruhig sitzen zu bleiben. Und das war natürlich auch der Grund, warum der Song damals in den Diskotheken rauf und runter gespielt wurde. In den Charts reichte es für Top 10 Platzierungen bei uns in Deutschland sowie in Österreich und der Schweiz. Und wir können jetzt gemeinsam in Erinnerungen schwelgen mit diesem extrem coolen Hit von Spike. Hier in Verdammt, ich lieb sie, die 90er.

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2: Es macht Spaß, gemeinsam mit euch die 90er zu feiern. 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

Schön, dass ihr dabei seid, ihr Lieben. In dieser Show feiern wir gemeinsam die 90er und jetzt wird's cool, sonnig und gleichzeitig auch ein bisschen rebellisch hier bei uns. Yeah, das ist legendär. 1995 veröffentlicht Tupac Shakur, einer der einflussreichsten Rapper aller Zeiten, gemeinsam mit Dr. Dre den Titel California Love. Und sofort merkt man, das ist mehr als nur ein Song, das ist ein Lebensgefühl. Der Track feiert die Sonne, die Straßen von L.A. und diese unverwechselbare West Coast-Attitüde, die Tupac so meisterhaft verkörperte. Tupac selbst war längst nicht nur Musiker, er war Schauspieler, Aktivist und vor allem Sprachrohr seiner Generation, wenn er über Dinge wie Gewalt und Armut, aber auch über Liebe und Hoffnung rappte. Der Song wird ein Mega-Hit, schießt hoch bis auf Platz 1 in den USA und wird weltweit gefeiert. Bis heute ist er der Inbegriff des West Coast Hip-Hop, der die Lebensfreude und den Straßencharme Kaliforniens zugleich einfängt. Also lehnt euch zurück, fühlt den Beat und ein Stück Musikgeschichte. Tupac featuring Dr. Dre, California Love.

Ihr hört die 90er Show hier auf Antenne Mainz, ihr Lieben. Und Wunder gibt es immer wieder. Das sang einst schon Katja Epstein oder auch Gildo Horn in den 90ern. Aber darum geht's jetzt nicht, sondern vielmehr geht es um dieses 90er One-Hit-Wonder. Your Woman von Whitetown aus dem Jahre 1997. In der Entstehungsgeschichte dieses Hits geht alles zurück auf den damals 30-jährigen Inder Jyoti Mishra. Er lebte in der englischen Provinz und nahm schon jahrelang unter dem Pseudonym Whitetown verschrobene Melodien zu Hause in seiner Wohnung auf. Nur irgendwie waren die Plattenfirmen bis dato nicht so richtig darauf angesprungen. Dann lernte Jyoti eines Tages den englischen Radiomoderator Mark Radcliffe kennen. Dem gefiel, was er da komponierte. Und er entschloss sich dazu, die eingängige Melodie des Stückes über den Äther zu schicken und eine Woche lang rauf und runter zu spielen. Auf einmal stand das Telefon nicht mehr still. Zahlreiche Plattenfirmen riefen an und wollten die Nummer unbedingt produzieren. Auf Anhieb schaffte es Your Woman auf Platz 1 der britischen Charts. Ein Song mit einer wundersamen Geschichte, also ein One-Hit-Wonder im klassischen Sinne. Denn an diesen Erfolg konnte Jyoti Mishra leider nicht anknüpfen. Ich finde, das musste er aber auch gar nicht, denn mit diesem eingängigen 90er-Hit hatte er es schließlich schon geschafft, sich ein Denkmal zu setzen.

Ihr Lieben, 2 Stunden 90er Show gehen gleich wieder zu Ende. Und bevor jetzt gleich ab 8 unser DJ KC hier übernimmt, noch ein kleiner Hinweis für euch. Ihr könnt diese Show nämlich noch einmal hören. Am Mittwoch von 19 bis 21 Uhr. Also schon mal ein fettes Kreuz im Kalender machen. Eine neue 90er Show, die gibt's dann nächsten Samstag wieder für euch. Gewohnte Zeit. Ab 18 Uhr bin ich für euch da. Und jetzt wünsche ich euch erstmal ein tolles Wochenende und eine noch tollere Woche. Und verabschiede mich wie immer mit den Worten: Bis denne, Antenne.

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1: Ich bin Thomas Bleskin. Familienministerin Prien plädiert für eine gesetzliche Altersgrenze von 13 Jahren für die eigenständige Nutzung sozialer Medien wie TikTok, Instagram oder Snapchat. Prien bezog sich dabei auf eine Empfehlung der Expertenkommission Kinder- und Jugendschutz in der digitalen Welt.
2: Die gesetzliche Altersgrenze von 13 Jahren ist allerdings nur ein Vorschlag der Expertenkommission. Alternativ wurde darüber diskutiert, über den EU Digital Services Act bestimmte Dienste oder einzelne Funktionen für bestimmte Altersgruppen zu beschränken. Worin sich die Kommission aber einig ist, das Thema muss auf europäischer Ebene geregelt werden. Und am Ende müssten besonders auch die Plattformbetreiber in die Pflicht genommen werden. Kinder und Jugendliche einfach aus der digitalen Welt auszusperren, sei kein Schutz. Fiona Reinhardt, Nachrichtenredaktion.
1: Deutschlands Handynetze sind besser geworden, aber mancherorts ist die Verbindung immer noch ziemlich schlecht. Über eine App sollen Nutzer jetzt genau diese Funklöcher melden. Unter dem Hashtag #CheckDeinNetz starten das Bundesdigitalministerium und die Bundesnetzagentur eine einwöchige Mitmachaktion.
3: Bundesdigitalminister Wildberger spricht vom großen Netztest. Und da ist jeder Handynutzer aufgerufen, mitzumachen. Denn aktuell gibt es immer noch Orte in Deutschland, an denen keines der großen Handynetze von Telekom, Vodafone und O2 standardmäßig funktioniert. Das sind immer noch gut 786 Quadratkilometer. Über die App Mobilfunkcheck sollen wir diese Woche melden, wo die Funklöcher sind. Das hilft den Anbietern und der Bundesnetzagentur einzustufen, wie die Situation vor Ort ist, und sorgt am Ende dafür, dass die Netzabdeckung in Summe besser wird. Tanja Wagner, Nachrichtenredaktion.
1: Bundeskanzler Merz drängt auf eine Verabschiedung der geplanten Rentenreform noch in diesem Jahr. Im Bundestag warb er für eine zügige Umsetzung der Vorschläge einer Expertenkommission, die unter anderem eine schrittweise Anhebung des Renteneintrittsalters vorsehen. Merz verteidigte die Pläne erneut und wies Vorwürfe einer Rentenkürzung zurück. Nach dem Fund eines toten Säuglings in Renningen bei Stuttgart richtet sich der Verdacht nun gegen die Mutter des Kindes. Nach Angaben von Polizei und Staatsanwaltschaft gibt es bislang keine Hinweise auf die zunächst gemeldete Entführung. Stattdessen wird gegen die 32-Jährige wegen des Verdachts des Vortäuschens einer Straftat ermittelt.
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1: Ich bin Thomas Bleskin. Bundesfamilienministerin Prien will in Deutschland ein Social-Media-Verbot für Kinder einführen, allerdings nur bis zum Alter von 13 Jahren und mit Ausnahmen, etwa für Messenger-Dienste. Prien bezieht sich hierbei auf die Empfehlung einer Expertenkommission.
2: Kinder stoßen im Netz auf viele Gefahren, heißt es von der Expertenkommission, darunter Pornos, Mobbing oder Cybergrooming. Hinzu kommen die besorgniserregenden Nutzungszeiten. Etwa 1 Million Jugendliche würden digitale Medien auf problematische Weise nutzen. Um sie besser zu schützen, schlägt die Kommission härtere Regeln für Plattformen vor, sowie Handyverbote an Schulen und eine gesetzliche Altersgrenze. Die wird gerade auch in vielen anderen EU-Ländern diskutiert, teilweise mit noch strengeren Ansätzen. Auf EU-Ebene gibt es eine eigene Expertengruppe, die im Juli ihre Vorschläge vorlegen soll. Fiona Reinhardt, Nachrichtenredaktion.
1: Das Bundesamt für Sicherheit in der Informationstechnik warnt vor einer wachsenden Bedrohung durch KI-gestützte Cyberangriffe. BSI-Präsidentin Plattner sprach von einer neuen Phase der Cybersicherheit und erwartet in den kommenden Jahren eine deutlich angespanntere Lage. Sicherheitsbehörden sehen digitale Attacken bereits heute als Ausdruck geopolitischer Spannungen. In Frankreich ist eine erste Erkrankung im Zusammenhang mit dem Ebola-Ausbruch in der Demokratischen Republik Kongo nachgewiesen worden. Ein Arzt, der aus dem afrikanischen Land zurückkehrte, sei positiv getestet worden, hieß es vom französischen Gesundheitsministerium.
3: Schon mehr als 1000 Menschen haben sich in der Demokratischen Republik Kongo mit Ebola infiziert und jetzt gibt es auch einen Fall in Frankreich. Allerdings war der Mann vorher für die Arbeit im Kongo und zwar genau dort, wo die Krankheit rumgeht. Sein Zustand ist stabil und auch wenn es für den Mann direkt ins Krankenhaus ging, schauen die Behörden in Frankreich jetzt, ob es Kontaktpersonen gibt, die dann 3 Wochen zu Hause in Quarantäne müssen. Ebola-Fieber kann lebensbedrohlich sein und wird durch Körperkontakt und auch Kontakt mit Körperflüssigkeiten übertragen. In Europa schätzen die Behörden das Ansteckungsrisiko aber als gering ein. Aus Paris, Rachel Sommer.
1: Bundeskanzler Merz dringt auf eine Verabschiedung der geplanten Rentenreform noch in diesem Jahr. Im Bundestag warb er für eine zügige Umsetzung der Vorschläge einer Expertenkommission, die unter anderem eine schrittweise Anhebung des Renteneintrittsalters vorsehen. Merz verteidigte die Pläne erneut und wies Vorwürfe einer Rentenkürzung zurück.
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1: Ich bin Dirk Zeitler. Bundesfamilienministerin Prien will auch in Deutschland ein Social-Media-Verbot für Kinder einführen. Allerdings nur bis zum Alter von 13 Jahren und mit Ausnahmen etwa für Messenger-Dienste. Für Jugendliche zwischen 13 und 18 Jahren möchte die CDU-Politikerin abgestufte Schutzkonzepte bei der Nutzung von TikTok, Instagram und Co. Prien bezieht sich hierbei auf die Empfehlung einer Expertenkommission.
2: Kinder stoßen im Netz auf viele Gefahren, heißt es von der Expertenkommission, darunter Pornos, Mobbing oder Cybergrooming. Hinzu kommen die besorgniserregenden Nutzungszeiten. Etwa 1 Million Jugendliche würden digitale Medien auf problematische Weise nutzen. Um sie besser zu schützen, schlägt die Kommission härtere Regeln für Plattformen vor, sowie Handyverbote an Schulen und eine gesetzliche Altersgrenze. Die wird gerade auch in vielen anderen EU-Ländern diskutiert, teilweise mit noch strengeren Ansätzen. Fiona Reinhardt, Nachrichtenredaktion.
1: 2 Wochen vor dem NATO-Gipfel in Ankara haben die größeren europäischen Partner den Willen zur Stärkung des Bündnisses bekräftigt. Wir stehen gemeinsam für eine NATO, die stark und einig die Sicherheit im euroatlantischen Raum wahrt, im Interesse aller Alliierten. Zweitens, wir wollen die Allianz erneuern, wir stärken ihren europäischen Pfeiler, sagte Bundeskanzler Merz in Berlin beim Spitzentreffen der sogenannten E5 der größeren europäischen Mitgliedstaaten. Die Bundesanwaltschaft ermittelt gegen einen Russen wegen möglicher Sabotageversuche an der Gasversorgung in Deutschland. Einsatzkräfte durchsuchten in Berlin und Frankfurt am Main Räumlichkeiten. Im Fokus der Ermittlungen steht eine ehemalige Tochterfirma des staatlichen russischen Energiekonzerns Gazprom.
3: Es geht um einen Zeitraum zu Beginn des Ukraine-Kriegs. Damals wollte ein angeblich neuer Eigentümer die Gazprom Germania aus dem Nichts heraus liquidieren, hieß es von der Bundesanwaltschaft. Das hätte die Gasversorgung in Deutschland in einer ohnehin kritischen Phase weiter erschweren können. Denn Gazprom Germania verfügte zu dem Zeitpunkt über mindestens 1/4 der deutschen Speicherkapazitäten für Erdgas. Das Bundeswirtschaftsministerium bekam Wind von der geplanten Aktion und verhinderte sie. Tanja Wagner, Nachrichten Redaktion.
1: Die Trikots der deutschen Fußballnationalmannschaft verkaufen sich zur laufenden Weltmeisterschaft so gut wie nie zuvor. Nach Angaben von Adidas werden voraussichtlich mehr als 3 Millionen Deutschland-Jerseys abgesetzt. Das seien dreimal so viele wie bei der WM in Katar vor 4 Jahren.
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